0: Am 27. September 2026 sind Stichwahlen zur Kommunalwahl in Niedersachsen. Radioaktiv sendet hierzu Spots der Kandidierenden. Diese sind allein für den Inhalt verantwortlich. Es folgt Wahlwerbung des CDU-Bürgermeisterkandidaten in Emmertal, Henry von Klenke.
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0: Das war Wahlwerbung von Henry von Klenke zur Bürgermeisterwahl in Emmertal. Für den Inhalt war Radioaktiv nicht verantwortlich, sondern ausschließlich der Kandidat. Die Stichwahlen zur Kommunalwahl in Niedersachsen finden am 27. September 2026 statt.
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0: Die Schlagzeilen aus der Region mit Eva Strohdeicher. Die Hamelner Garten AG des Albert-Einstein-Gymnasiums hat beim Jugend-Naturschutzpreis 2026 den 2. Platz belegt. Mit ihrem Projekt Im Weserbergland sind die Biber los, organisierten die Schülerinnen und Schüler einen Aktionstag rund um den Biberschutz und sammelten Spenden für entsprechende Naturschutzmaßnahmen. Dafür gab es 300 Euro Preisgeld. Der NABU würdigte mit dem Wettbewerb das besondere Engagement junger Menschen für Natur, Umwelt und gesellschaftliche Verantwortung. Die Elisabeth-Selbert-Schule in Hameln ist nach einer mehrjährigen Planungs- und Umsetzungsphase verschiedener Projekte als Schule der Vielfalt ausgezeichnet worden. Schulleiter Björn-Ole Lenz hebt die Wichtigkeit des Grundsatzes der Menschenwürde und des offenen Diskurses für seine Schulgemeinschaft hervor und lädt zur Mitbestimmung und Gestaltung ein. Ziel sei, dass keine Schule mehr als Schule der Vielfalt ausgezeichnet werde, weil Vielfalt selbstverständlich ist, sagt Lenz. Die Kinderambulanz des Sana-Klinikums Hameln-Pyrmont hat von der Stadtgalerie Hameln und der Kinderhilfe Diekolzen 100 sogenannte Tröste-Teddys gespendet bekommen. Die Teddys sollen Kindern den Krankenhausaufenthalt erleichtern. Gerade für junge Patientinnen und Patienten können Untersuchungen, fremde Geräte und die ungewohnte Umgebung beängstigend sein. Die Teddys helfen dabei, Ängste abzubauen und Trost zu spenden. Soweit die Schlagzeilen aus der Region, jetzt weiter mit den Weltnachrichten.
3: Ich bin Tine Klimach. In der Debatte um hohe Spritpreise bekommt die umstrittene 12-Uhr-Regel an den Tankstellen immer mehr Gegenwind. Der Bundesrat befasst sich am Freitag damit, die Tankregel wieder abzuschaffen. Auch der ADAC spricht sich dafür aus.
4: Seit April dürfen nur um 12 Uhr die Spritpreise erhöht werden. Die Regel ist seitdem umstritten, denn sie hat die Preise nicht gesenkt. Nur der Zeitpunkt, wann die Preise erhöht werden, steht seitdem fest. Die Tankstellen hätten wegen der Regel die Preise teilweise stärker erhöht als davor, sagt der ADAC. Zumindest gibt es eine gute Nachricht für Autofahrer. Die Spritpreise gehen nach Rekordwerten wieder etwas runter aktuell. Und ab dem 1. Oktober will die Bundesregierung ja die Steuern senken und erwartet dann eine Entlastung von bis zu 17 Cent pro Liter. Thomas Bremser, Nachrichtenredaktion.
3: Die USA haben den russischen Präsidenten Putin nach Angaben von Außenminister Rubio zum G20-Gipfel im Dezember in Miami eingeladen. Die USA hofften, dass er diese Einladung annehmen werde, sagte Rubio. Man denke, dass dies eine gute Gelegenheit sei, damit Putin nicht nur mit US-Präsident Trump, sondern auch mit anderen Staats- und Regierungschefs ins Gespräch kommen könnte. Wegen des Klimawandels haben Experten auf dem Extremwetterkongress in Hamburg zum Handeln aufgerufen. Nach Erkenntnissen des Deutschen Wetterdienstes zeigen sich immer mehr Hitzewellen und Trockenheitsperioden in Deutschland. Die Hitzewelle ab Mitte Juni sei besonders intensiv gewesen.
5: Rekordhitze von fast 42 Grad Ende Juni. Mit dem Klimawandel werden solche Hitzewellen immer wahrscheinlicher, sagen Experten. Die Folgen von Extremwetter spürt jeder, mahnt auch Umweltminister Schneider. Auch die Wirtschaftsleistung sinke an heißen Tagen. Deshalb macht sich Schneider auch dafür stark, eine Gemeinschaftsaufgabe, Klimaanpassung und Naturschutz ins Grundgesetz aufzunehmen, damit Bund und Länder mehr Handlungsmöglichkeiten bekommen. Thomas Thonfeld, Nachrichtenredaktion.
3: Zum Sport. Kurz vor der Entscheidung über den deutschen Olympiakandidaten wollen die Planer in Berlin ihre zunehmend aussichtslose Bewerbung offiziell zurückziehen. Das geht aus dpa-Informationen hervor. Der Senat wollte das nicht kommentieren, lud aber zu einer Pressekonferenz ein. Am Samstag will der Deutsche Olympische Sportbund entscheiden. Im Rennen sind noch München und die Region Köln-Rhein-Ruhr.
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6: Mit Katharina Morg. In der Nacht zum Donnerstag sinken die Tiefstwerte auf knackige 5 Grad. Dazu ist es wechselnd bewölkt, aber trocken. Der Donnerstag wird dann wieder schön sonnig, nur teils bewölkt und etwas windig bei bis zu 18 Grad. Und auch der Freitag gibt nochmal alles bei einem Mix aus Sonne und Wolken und bis zu 19 Grad.
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0: Hier ist der Radio Tief Morgen. Gleich nach den Nachrichten geht's weiter mit Musik von Purple Disco Machine zusammen mit Sophie and the Giants. Gleich mit In the Dark. Und Eric Carmen, Hungry Eyes.
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1: 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Die Stichwahlen zur Kommunalwahl in Niedersachsen finden am 27. September 2026 statt.
0: Es ist jetzt 6 Uhr.
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0: Autofahrer sollten sich am Hagener Berg auf verstärkte Kontrollen einstellen. Die Nachrichten mit Ute Ziegeler.
5: Am Hagener Berg bei Bad Pyrmont soll künftig häufiger die Geschwindigkeit kontrolliert werden. Das hat die Polizei mitgeteilt. Hintergrund seien Hinweise auf vermehrte Geschwindigkeitsverstöße auf der L430. Mit verstärkten Kontrollen will die Polizei überprüfen, ob die zulässigen Höchstgeschwindigkeiten eingehalten werden und ob sich die gemeldeten Verstöße bestätigen. Auch der Landkreis Hameln-Pyrmont sei an den Maßnahmen zur Verkehrssicherheit beteiligt. Autofahrer werden aufgefordert, die ausgeschilderten Tempolimits einzuhalten und ihre Geschwindigkeit an die örtlichen Bedingungen anzupassen. Nach einem Fahrradunfall in Holzminden sucht die Polizei Zeugen. Eine 86-jährige Radfahrerin ist bei einem Zusammenstoß mit einem anderen Radfahrer schwer verletzt worden. Der Unfall ereignete sich am Montag vergangener Woche gegen 13 Uhr auf der Fürstenberger Straße. Die Seniorin stürzte und musste ins Krankenhaus gebracht werden. Die zweite beteiligte Person ist bislang unbekannt. Nach ersten Erkenntnissen haben Ersthelfer den Unfall beobachtet. Auch sie werden gebeten, sich bei der Polizei zu melden. Hinweise nimmt das Kommissariat Holzminden entgegen. Niedersachsen will sich für eine Änderung der Tankregel einsetzen. Künftig sollen Tankstellen die Spritpreise erst um 20 Uhr erhöhen dürfen, statt wie bisher um 12 Uhr. Das Wirtschaftsministerium hält die Regel grundsätzlich für sinnvoll, weil sie die Preise planbarer macht. Die Mittagszeit sei für viele Berufstätige und Familien aber unpraktisch. Der ADAC fordert dagegen, die Regel ganz abzuschaffen. Zwar gäbe es seit ihrer Einführung weniger Preisänderungen, die Preise seien dadurch aber nicht gesunken. Vielmehr habe sich die Preisdifferenz innerhalb eines Tages vergrößert. Parallel plant der Bund einen Tankrabatt. Von Oktober bis Ende Dezember soll die Energiesteuer auf Benzin und Diesel gesenkt werden. Dadurch könnten Autofahrer laut Bundesregierung inklusive Mehrwertsteuer bis zu 17 Cent pro Liter sparen. Soweit die Meldungen aus der Region. Weiter mit den Weltnachrichten.
6: Ich bin Thomas Bleskin. Im Bundestag wird heute über das sensible Thema Organspende diskutiert. Eine Abgeordnetengruppe bringt einen Entwurf für eine Umstellung auf eine Widerspruchsregelung ein. Jeder Erwachsene müsste also aktiv widersprechen, dass ihm nach dem Tod Organe entnommen werden. Bislang gilt die Zustimmungsregel.
7: Zu Lebzeiten aktiv widersprechen, dass mir Ärzte nach dem Tod Organe entnehmen können, oder zu Lebzeiten aktiv zustimmen? Von der Widerspruchsregelung erhoffen sich die Befürworter deutlich mehr Organe für Menschen, die dringend auf eine Niere oder ein neues Herz warten. Wieder andere, und auch da gibt es einen Entwurf von Abgeordneten, wollen lieber über eine bessere Aufklärung zu mehr Organspendenbereitschaft kommen. Lea Matschulat, Nachrichtenredaktion.
6: Der ukrainische Präsident Volodymyr Zelensky hat die Weltgemeinschaft bei der UN-Generaldebatte zu einer Eindämmung Russlands aufgerufen. Russland und der Kreml-Chef Wladimir Putin bedrohe auch die Republik Moldau, Polen und die baltischen Staaten, warnte Zelensky. Eine Sorge, die die USA teilen.
8: US-Außenminister Rubio warnte auch vor einer Ausweitung des Ukraine-Krieges, ausgelöst womöglich durch Cyberattacken, hybride Angriffe und Sabotage. Die USA luden den russischen Präsidenten zum G20-Gipfel ein, um Putin mal wieder persönlich in der Runde zu haben. Der russische Außenminister Lavrov lehnte eine Teilwaffenruhe in der Ukraine ab, versicherte aber, Moskau wolle den Konflikt beenden. Irans Präsident beklagte in New York die Politik der Gewalt und kritisierte Trump offen. Tina Eck, USA.
6: Wegen einer Drohnensichtung am Hauptstadtflughafen Berlin-Brandenburg ist der Flugbetrieb am Abend vorübergehend eingestellt worden. Für 45 Minuten gab es keine Starts und Landungen mehr. Um 21.05 Uhr sei die Sperrung wieder aufgehoben worden, sagte eine Sprecherin des BER. Es kam bei zahlreichen Flügen zu Verzögerungen bei Starts und Landungen, wie auf der Internetseite zu sehen war. Eine Sprecherin der Bundespolizei sagte, Mitarbeiter am Flughafen hätten die Drohne gesichtet. Und zum Sport. Fußball. 87 Tage nach dem blamablen WM aus startet die Fußballnationalmannschaft unter dem neuen Bundestrainer Jürgen Klopp in die Nations League. In Amsterdam ist der Erzrivale Niederlande am Abend der erste Kontrahent in der Gruppenphase des UEFA-Wettbewerbs.
9: 5:05.
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9: 13 Grad heute Morgen aktuell gemessen im Weserbergland. Dazu ist der Himmel teils bewölkt, teilweise lockert es aber auch mal auf und es ist meist trocken. Neben Wolken gibt es heute auch immer mal wieder Sonne und es soll trocken bleiben. Vom Vormittag bis zum Nachmittag wird es aber windig, da können teils starke Windböen mit dabei sein, maximal 18 Grad heute. Sonne und Wolken im Wechsel, dann morgen am Freitag. Zum Nachmittag hin wird es dann meist sonnig sein, bei maximal 19 Grad. Und auch am Samstag gibt es Sonne, teils aber auch Wolken und es bleibt trocken bei bis zu 21 Grad. Das aktuelle Weserberglandwetter, bei uns alle 30 Minuten. Der Radioaktivverkehrsservice auf den Straßen ist aktuell alles frei. Die Landkreisblitzer heute verstärkt angekündigt für die Bereiche von Hameln und Emmertal. Und wenn Sie noch was gesehen haben, Ihr Radioaktivverkehrshinweis telefonisch oder als WhatsApp-Text oder Sprachnachricht an 05151 und 6x5. Gute Fahrt.
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9: Es ist wieder Donnerstag und für alle Kinofans heißt das, bald auf ins Kino, denn es starten wieder neue Filme in den Kinosälen, bei uns auch in der Region. Und ein paar Highlights haben wir für Sie schon mal rausgesucht. Hören Sie gleich. Vorher noch angedacht, die Worte zum Tage. Ich bin Alex Hinke, hallo.

0: Hier ist Radioaktiv. 13 Minuten nach 6. Und jetzt angedacht, die Worte zum Tage. Heute mit Berufsschuldiakon Michael Frey.
1: Hallo Landkreis, guten Morgen Hameln-Pyrmont. Kennen Sie Lagom? Das Wort kommt aus Schweden und heißt ungefähr genau richtig. Nicht zu viel, nicht zu wenig, so dass es passt. Ich mag diesen Gedanken, denn wenn ich auf meinen Alltag schaue, habe ich manchmal den Eindruck, genau richtig ist gerade ziemlich aus der Mode gekommen. Es darf immer gerne ein bisschen mehr sein, mehr schaffen, mehr erleben, mehr aus dem Tag herausholen. Und irgendwann liege ich abends im Bett und merke, ich bin ziemlich gut darin geworden, meinen Tag voll zu machen. In der Bibel gibt es da einen erstaunlich entspannten Satz. Im Buch Kohelet heißt es, besser eine Hand voll mit Ruhe, als beide Fäuste voll mit Mühe und Haschen nach dem Wind. Ich sehe diese beiden Hände direkt vor mir. Zwei Fäuste vollgepackt mit allem, was heute noch erledigt werden muss. Termine, Erwartungen, Arbeit, Nachrichten. Und daneben eine Hand, die einfach offen ist. Vielleicht ist das Lagom. Nicht, ab heute mache ich nur noch die Hälfte, sondern die Frage, was ist für mich heute genug und wann ist es genug? Und vielleicht kann ich dieselbe Frage auch im Umgang mit anderen stellen. Muss mein Kollege heute wirklich so funktionieren, wie ich es von ihm erwarte? Muss meine Familie alles richtig machen? Muss ich mich über den Menschen im Auto vor mir ärgern, nur weil er offenbar weniger Eile hat als ich? Und vielleicht können wir auch miteinander ein bisschen Lagom sein. Nicht gleich alles erwarten. Nicht jeden Fehler auf die Goldwaage legen und vor allem auch mit uns selbst Lagom umgehen. Eine Handvoll reicht manchmal, eine Aufgabe nach der anderen. Ein Gespräch, bei dem ich wirklich zuhöre, eine Pause, ohne sie gleich wieder sinnvoll nutzen zu müssen. Das könnte heute mein kleiner Versuch sein, eine meiner Hände nicht vollzupacken. Denn eine offene Hand kann noch etwas anderes. Sie kann empfangen. Und dann käme vielleicht etwas zurück. Ein freundliches Wort, eine Begegnung, Hilfe oder einfach ein bisschen Ruhe. Und wer mag, kann darin sogar etwas von Gottes Segen entdecken. Etwas Gutes, das ich nicht selbst machen muss. Also machen Sie heute ruhig mal nicht beide Hände voll. Eine Hand reicht. Lagom eben. Ihnen einen guten Morgen und einen Tag, der nicht perfekt sein muss. Genau richtig reicht. Wünscht Ihr Berufsschuldiakon Michael Frey.
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0: hier ist Ihr Morgen im Weserbergland mit Radioaktiv, gleich 19 Minuten nach 6. Ein früherer Blockbuster, eine Verfilmung eines Klassikers von Erich Kästner und eine Komödie um drei Freundinnen. Es ist wieder Donnerstag und damit gibt's neue Filme in den heimischen Kinos. Mein Kollege Nico Schnarke hat die wichtigsten Kinostarts für Sie.
1: Avengers!
2: Sammeln.
3: Wir haben einen Plan. 6 Steine. 3 Teams. Ein Versuch.
2: Leg dich mit der Zeit an. Und sie schlägt zurück. Tony, das ist deine zweite Chance.
4: 7 Jahre nach seinem Kinostart kehrt der Abschluss der Infinity-Saga noch einmal auf die große Leinwand zurück. Tony Stark treibt im All ohne Nahrung und Wasser dahin, seine Sauerstoffvorräte verschwinden, während die verbliebenen Avengers verzweifelt einen Weg suchen, ihre verschwundenen Mitstreiter zurückzuholen, um sich einem letzten Showdown mit Thanos zu stellen. Mit Avengers Endgame Encore wurde der Film um neue Szenen ergänzt, die bereits eine Brücke zum kommenden Avengers Doomsday im Dezember schlagen, inklusive neuer Post-Credit-Scene. Ab heute wieder im Kino in Hameln.
5: Mir wurde mein Geld geklaut.
6: Dann müssen wir die Polizei rufen.
5: Nein, das geht nicht. Weil ich zu Hause Mist gebaut habe.
7: Okay, dann müssen wir es selbst in die Hand geben.
5: Der Typ ist ein Profi. Also müssen wir es auch profimäßig angehen.
6: Wie Detektive.
7: Und Detektivinnen.
2: Ich hasse Kinder.
5: Ich habe einen Plan, aber dafür brauche ich eure Hilfe. Pony, Gustav, Dienstag, Jason, Arne.
7: Das lief doch super, oder?
4: Der 12-jährige Emil soll die Sommerferien bei seiner Großmutter in Berlin verbringen, doch noch auf der Zugfahrt dorthin wird ihm sein gesamtes Geld von dem skrupellosen Betrüger Max Grundeis gestohlen. Anstatt aufzugeben, nimmt Emil die Verfolgung selbst auf. In der fremden Großstadt trifft er auf eine Bande cleverer Berliner Kinder, die sich ihm anschließen, und gemeinsam heften sie sich an die Fersen des Diebes und stürzen sich in eine rasante Detektivjagd quer durch Berlin, bei der es auf Mut, Einfallsreichtum und echte Freundschaft ankommt. Die Neuverfilmung des Kästner-Klassikers Emil und die Detektive startet ab heute im Max-Kino in Hameln.
8: Deswegen brauchen wir ein Spa-Wochenende.
9: Massagen, Champagner,
8: ja,
9: Bademäntel.
10: Meine letzte Massage hatte ich im Grunde bei meiner letzten Mammographie.
11: Manchmal mache ich mir Sorgen um dich. Ich habe ein Zimmer gebucht.
8: Was?
11: Wir gönnen uns ein Spa-Wochenende, ja. Bitte!
10: Namaste und willkommen.
12: Es ist wunderschön.
11: Es ist der Wahnsinn.
10: Ich bin Shanti.
11: Sie sieht aus wie Jesus als Frau.
12: Ich will nie wieder nach Hause fahren. Ich vermisse meine Kinder.
10: Was? Nein, natürlich vermisse ich meine Kinder nicht.
4: Jane, Coco und Sophie sind seit Kindertagen befreundet und dringend reif für eine Auszeit vom Alltagsstress. Ein Wochenende in einem Luxus-Spa-Resort soll Erholung, Ruhe und ein bisschen Verwöhnungsprogramm bringen. Doch daraus wird nichts. Ihre chaotische Freundin Mel taucht ungebeten auf und verwandelt das beschauliche Wellness-Wochenende in ein einziges Tofu-Babuhu. Mit wilden Golfkartfahrten, außer Kontrolle geratenen Tantra-Massagen und schmerzhaftem Ziegen-Yoga von den Machern von Bad Moms und Hangover kommt jetzt die Komödie Spa-Weekend über Freundschaft und schlechte Entscheidungen. Ab heute im Max-Filmpalast. Radioaktiv wünsche Ihnen ganz viel Spaß im Kino.

0: Schönen guten Morgen, hier ist Radioaktiv und gleich nach den Nachrichten Musik von Madness. Gleich mit Our House. Und Olivia Dean, Man I Need. Es ist jetzt kurz vor 6:30.
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0: Autofahrer sollten sich am Hagener Berg auf verstärkte Kontrollen einstellen. Die Nachrichten mit Ute Ziegeler.
2: Am Hagener Berg bei Bad Pyrmont soll künftig häufiger die Geschwindigkeit kontrolliert werden. Das hat die Polizei mitgeteilt. Hintergrund seien Hinweise auf vermehrte Geschwindigkeitsverstöße auf der L430. Mit verstärkten Kontrollen will die Polizei überprüfen, ob die zulässigen Höchstgeschwindigkeiten eingehalten werden und ob sich die gemeldeten Verstöße bestätigen. Auch der Landkreis Hameln-Pyrmont sei an den Maßnahmen zur Verkehrssicherheit beteiligt. Autofahrer werden aufgefordert, die ausgeschilderten Tempolimits einzuhalten und ihre Geschwindigkeit an die örtlichen Bedingungen anzupassen. Nach einem Fahrradunfall in Holzminden sucht die Polizei Zeugen. Eine 86-jährige Radfahrerin ist bei einem Zusammenstoß mit einem anderen Radfahrer schwer verletzt worden. Der Unfall ereignete sich am Montag vergangener Woche gegen 13 Uhr auf der Fürstenberger Straße. Die Seniorin stürzte und musste ins Krankenhaus gebracht werden. Die zweite beteiligte Person ist bislang unbekannt. Nach ersten Erkenntnissen haben Ersthelfer den Unfall beobachtet. Auch sie werden gebeten, sich bei der Polizei zu melden. Hinweise nimmt das Kommissariat Holzminden entgegen. Niedersachsen will sich für eine Änderung der Tankregel einsetzen. Künftig sollen Tankstellen die Spritpreise erst um 20 Uhr erhöhen dürfen, statt wie bisher um 12 Uhr. Das Wirtschaftsministerium hält die Regel grundsätzlich für sinnvoll, weil sie die Preise planbarer macht. Die Mittagszeit sei für viele Berufstätige und Familien aber unpraktisch. Der ADAC fordert dagegen, die Regel ganz abzuschaffen. Zwar gäbe es seit ihrer Einführung weniger Preisänderungen, die Preise seien dadurch aber nicht gesunken. Vielmehr habe sich die Preisdifferenz innerhalb eines Tages vergrößert. Parallel plant der Bund einen Tankrabatt. Von Oktober bis Ende Dezember soll die Energiesteuer auf Benzin und Diesel gesenkt werden. Dadurch könnten Autofahrer laut Bundesregierung inklusive Mehrwertsteuer bis zu 17 Cent pro Liter sparen. Soweit die Meldungen aus der Region. Weiter mit den Weltnachrichten.
3: Ich bin Thomas Bleskin. Im Bundestag wird heute über das sensible Thema Organspende diskutiert. Eine Abgeordnetengruppe bringt einen Entwurf für eine Umstellung auf eine Widerspruchsregelung ein. Jeder Erwachsene müsste also aktiv widersprechen, dass ihm nach dem Tod Organe entnommen werden. Bislang gilt die Zustimmungsregel.
4: Zu Lebzeiten aktiv widersprechen, dass mir Ärzte nach dem Tod Organe entnehmen können, oder zu Lebzeiten aktiv zustimmen. Von der Widerspruchsregelung erhoffen sich die Befürworter deutlich mehr Organe für Menschen, die dringend auf eine Niere oder ein neues Herz warten. Wieder andere, und auch da gibt es einen Entwurf von Abgeordneten, wollen lieber über eine bessere Aufklärung zu mehr Organspendenbereitschaft kommen. Lea Matschulat, Nachrichtenredaktion.
3: Der ukrainische Präsident Volodymyr Zelensky hat die Weltgemeinschaft bei der UN-Generaldebatte zu einer Eindämmung Russlands aufgerufen. Russland und der Kreml-Chef Wladimir Putin bedrohe auch die Republik Moldau, Polen und die baltischen Staaten, warnte Zelensky. Eine Sorge, die die USA teilen.
5: US-Außenminister Rubio warnte auch vor einer Ausweitung des Ukraine-Krieges, ausgelöst womöglich durch Cyberattacken, hybride Angriffe und Sabotage. Die USA luden den russischen Präsidenten zum G20-Gipfel ein, um Putin mal wieder persönlich in der Runde zu haben. Der russische Außenminister Lavrov lehnte eine Teilwaffenruhe in der Ukraine ab, versicherte aber, Moskau wolle den Konflikt beenden. Irans Präsident beklagte in New York die Politik der Gewalt und kritisierte Trump offen. Tina Eck, USA.
3: Wegen einer Drohnensichtung am Hauptstadtflughafen Berlin-Brandenburg ist der Flugbetrieb am Abend vorübergehend eingestellt worden. Für 45 Minuten gab es keine Starts und Landungen mehr. Um 21.05 Uhr sei die Sperrung wieder aufgehoben worden, sagte eine Sprecherin des BER. Es kam bei zahlreichen Flügen zu Verzögerungen bei Starts und Landungen, wie auf der Internetseite zu sehen war. Eine Sprecherin der Bundespolizei sagte, Mitarbeiter am Flughafen hätten die Drohne gesichtet. Und zum Sport. Fußball. 87 Tage nach dem blamablen WM aus startet die Fußballnationalmannschaft unter dem neuen Bundestrainer Jürgen Klopp in die Nations League. In Amsterdam ist der Erzrivale Niederlande am Abend der erste Kontrahent in der Gruppenphase des UEFA-Wettbewerbs.
0: Gleich 4 Minuten nach 6:30.
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0: Da starten wir heute Morgen mit 13 Grad in den Tag im Weserbergland. Der Himmel ist teils bedeckt, teilweise lockert es auf und es ist auch meist trocken. Neben Wolken gibt es auch heute immer mal wieder Sonne und es soll trocken bleiben. Vom Vormittag bis zum Nachmittag wird es aber teils sehr windig, maximal 18 Grad. Sonne und auch Wolken gibt's dann morgen am Freitag zum Start ins Wochenende. Es soll trocken bleiben. Zum Nachmittag soll es dann noch vermehrt sonnig werden bei bis zu 19 Grad. Und neben Wolken gibt's auch am Samstag immer mal wieder Sonne. Auch da soll es trocken bleiben bei bis zu 21 Grad. Das aktuelle Weserberglandwetter bei uns alle 30 Minuten. Der Radioaktivverkehrsservice. Auf den Straßen aktuell alles frei. Die Landkreisblitzer heute verstärkt angekündigt für die Bereiche von Hameln und Emmertal. Und wenn Sie noch was gesehen haben, Ihr Radioaktivverkehrshinweis telefonisch oder als WhatsApp-Text oder Sprachnachricht an 05151 und 6x5. Danke fürs Melden und gute Fahrt.
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0: Für viele ist es ja ganz selbstverständlich, übers Handy auch ihren Standort mit Familie und Freunden zu teilen. Ist das okay? Kann das vielleicht auch für Sicherheit sorgen oder ist es eher bedenklich? Mehr dazu hören Sie gleich hier bei uns. Ich bin Alex Henke, hallo.

0: Schön, dass Sie mit uns in den Tag starten. Hier ist Radioaktiv 6:41. Viele Menschen, die teilen ja heute ganz selbstverständlich übers Handy ihren Standort mit Familie oder auch Freunden. Ist das einfach super praktisch und okay oder doch eher bedenklich? Ronny Thorau klärt das für uns, also das für und wieder. Ronny, wie viele machen das eigentlich, ihren Standort live mit Familie oder Freunden teilen?
1: Ja, vor allem Eltern machen das wohl. Kann ich auch als Vater bestätigen. Ich schaue mir auf dem Handy da an, wo unsere Kinder gerade sind. In den USA gab es dazu auch mal eine Umfrage, wonach Eltern das nicht nur mit jüngeren Kindern machen, sondern etwa die Hälfte sogar bei Jugendlichen im Alter von 18 bis 25 Jahren. Und bei uns in Deutschland gibt es auch Zahlen über Paare. Jeder Siebte hat schon mal dauerhaft seinen Standort mit dem Partner oder der Partnerin geteilt. Und bei jüngeren Paaren sind das sogar rund jeder Vierte. Also das ist weit verbreitet und liegt im Trend.
0: Was hat's denn für klare Vorteile, seinen Standort live zu teilen?
1: Ja, bei Eltern liegt natürlich der gewünschte Vorteil auf der Hand. Man will wissen, wo die Kinder sind und ob es ihnen gut geht, ob sie zum Beispiel heil in der Schule angekommen sind oder wann sie von der Party nach Hause starten. Auch unter Erwachsenen kann das Standortteilen helfen, sich auf dem Nachhauseweg sicherer zu fühlen, insbesondere bei Frauen zum Beispiel, oder sich in großem Getümmel, also bei Demos, Konzerten, auf Festivals, leichter unter Freunden zu finden. Und manche teilen das Ganze auch so ein bisschen wie quasi eine Social-Media-Story, zum Beispiel aus dem Urlaub, um andere zu zeigen, wo sie gerade unterwegs sind.
0: Okay, das sind ja schon viele nützliche Dinge, aber was

0: wären denn die Nachteile?
1: Ja, das eine ist, dass Experten manchmal nur von gefühlter Sicherheit sprechen, weil Menschen aus der Ferne dann im Falle des Falles doch nicht so wirksam helfen könnten, wie zum Beispiel eine echte Begleitung oder ein Selbstverteidigungskurs. Außerdem gibt es die Sorge vor zu viel Überwachung und auch, dass ich mich selber weniger frei bewege, wenn ich weiß, ich werde gerade getrackt. Und manche Experten sagen auch, wir verlieren durch das digitale Standortteilen Nähe, weil man weniger häufig anruft oder eine Nachricht schreibt, dass man irgendwo gut angekommen ist. Da fallen dann vielleicht auch nette Kontakte weg. Kann ich auch selber bestätigen. Einer unserer Söhne schreibt gerade immer, dass er heil in der Schule ist. Und wir chatten dann noch kurz hin und her. Das ist schon netter, als nur einfach zu gucken, ob sein Standort-Icon gerade die Schule erreicht hat.
0: Den eigenen Standort live zu teilen, kann also praktisch sein und in manchen Situationen sogar für mehr Sicherheit sorgen. Gleichzeitig sollte man sich gut überlegen, wer dauerhaft sehen kann, wo man gerade ist. Am Ende gilt, Standortfreigabe bewusst einsetzen und regelmäßig prüfen, mit wem man diese Infos eigentlich teilt. Und gehört haben Sie es hier bei Radioaktiv.

0: live. Wohin? Wohin? Vielleicht heute mal zum Mitsing-Ding im Klütviertel in Hameln. Im Gemeindehaus der Kreuzkirche ist das Ganze. Und startet um 19.30 Uhr beim etwas anderen Rudelsingen. Dann laden dann Melanie und Tobias Dörpmund gemeinsam mit Martin Sprang von den Youngtimers zum Mitsingen ein. 19.30 Uhr geht's da heute los. Oder im Papa Hemingway, ein Hutkonzert mit Fauxpas. Startet heute um 19 Uhr und die interpretieren bekannte Pop-, Rock- und Country-Klassiker im neuen Gewand. 19 Uhr geht's los heute im Papa Hemingway. Oder ein anderes Hutkonzert im Kornhus in Bad Münder startet Freitag um 20 Uhr mit Jochen Kluwer und Friends. Und da erleben Sie bekannte Pop- und Jazz-Hits von den 70ern bis heute in einer stimmungsvollen Akustikversion.
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0: Schönen guten Morgen, hier ist Radioaktiv und gleich nach den Nachrichten geht es weiter mit Musik von Bruno Mars. Gleich mit Locked Out of Heaven. Und Phil Collins, Another Day in Paradise.
1: Am 27. September 2026 sind Stichwahlen zur Kommunalwahl in Niedersachsen. Radioaktiv sendet hierzu Spots der Kandidierenden. Diese sind allein für den Inhalt verantwortlich. Es folgt Wahlwerbung des parteilosen Bürgermeisterkandidaten in Bad Pyrmont, Hajo Böhnke, der für die SPD antritt.
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1: 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Für den Inhalt war Radioaktiv nicht verantwortlich, sondern ausschließlich der Kandidat. Die Stichwahlen zur Kommunalwahl in Niedersachsen finden am 27. September 2026 statt.
0: Es ist jetzt kurz vor sieben.
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0: Illegale Müllentsorgung wird für die Hamener Wälder zum Problem. Die Nachrichten mit Ute Ziegeler.
4: Nach Angaben von Forstamtsleiter Carsten Bölz werden im Wald immer größere Mengen Müll und Schrott illegal abgeladen. Bölz vermutet, dass vor allem Entsorgungsfirmen dahinter stecken. Sie könnten Abfälle aus privaten Haushalten im Wald entsorgen, ohne dass die Auftraggeber davon wissen. Für diese könne das teuer werden. Sie könnten für die Entsorgungskosten aufkommen müssen.
5: Wenn wir eine Adresse finden, und wir finden relativ häufig Adressen, dann kriegt der ursprüngliche Besitzer des Mülls erstmal eine Rechnung, nämlich die Entsorgungskosten. Und dann muss er nachweisen, dass seine Räumungsfirma diesen Müll, seinen Müll legal entsorgt hat. Wenn er das nicht kann, dann muss er auch die Rechnung der Müllentsorgung bezahlen. Das ist das eine, was wir machen vom Forst. Das andere ist die Strafverfolgung, die läuft eben beim Kreis oder bei der Polizei.
4: Als mögliche Ursache für die illegale Müllentsorgung nennt Bölz hohe Gebühren und komplizierte Abläufe bei der legalen Entsorgung. Er fordert deshalb unter anderem günstigere Gebühren und einfachere Verfahren. Am Hagener Berg bei Bad Pyrmont soll künftig häufiger die Geschwindigkeit kontrolliert werden. Das hat die Polizei mitgeteilt. Hintergrund seien Hinweise auf vermehrte Geschwindigkeitsverstöße auf der L430. Mit verstärkten Kontrollen will die Polizei überprüfen, ob die zulässigen Höchstgeschwindigkeiten eingehalten werden und ob sich die gemeldeten Verstöße bestätigen. Auch der Landkreis Hameln-Pyrmont sei an den Maßnahmen zur Verkehrssicherheit beteiligt. Autofahrer werden aufgefordert, die ausgeschilderten Tempolimits einzuhalten und ihre Geschwindigkeit an die örtlichen Bedingungen anzupassen. Mit einer feierlichen Zeugnisübergabe hat die Hochschule Weserbergland 15 Absolventinnen und Absolventen der berufsbegleitenden Bachelorstudiengänge Betriebswirtschaftslehre und Wirtschaftsinformatik verabschiedet. Im Cedita Digital Hub nahmen die Studierenden ihre Abschlusszeugnisse im Beisein von Angehörigen, Freunden sowie Vertreterinnen und Vertretern der Hochschule entgegen. Die berufsbegleitenden Bachelorstudiengänge der HSW richten sich an Fachkräfte mit kaufmännischem, technischem oder informationstechnischem Hintergrund. Interessierte können sich ab sofort für den Studienstart im September nächsten Jahres bewerben. Die nächste Möglichkeit, die Studiengänge kennenzulernen, bietet ein HSW-Infotermin am 28. Oktober um 17 Uhr. Um Anmeldung über die Webseite der HSW wird gebeten. Soweit die Meldungen aus der Region. Weiter mit den Weltnachrichten.
6: Ich bin Thomas Bleskin. Eine Abgeordnetengruppe im Bundestag will Organspenden nach dem Tod zum Regelfall machen. Ihrem Gesetzentwurf zufolge würden volljährige, einwilligungsfähige Menschen automatisch als Spender gelten, sofern sie nicht widersprochen haben. Bisher ist eine ausdrückliche Zustimmung nötig. Eine zweite Abgeordnetengruppe lehnt die sogenannte Widerspruchsregelung ab und setzt auf mehr Aufklärung. In der gerade beendeten Badesaison sind mehr Menschen in Deutschland ums Leben gekommen als im Sommer des Vorjahres. Zwischen Anfang Mai und dem Ende der Sommerferien ertranken 248 Menschen, 12 mehr als im gleichen Zeitraum 2025. Das teilte die Deutsche Lebensrettungsgesellschaft mit.
7: Alleine im Juni zählte die DLRG mehr als 100 Todesfälle. Nur 2003 gab es in einem Juni mehr Badetote. Eine Hitzewelle zog besonders viele Menschen ans Wasser. Besonders gefährdet sind Jugendliche und junge Männer zwischen 11 und 30 Jahren. Viele überschätzen sich, sind leichtsinnig, gehen Risiken ein und das, obwohl sie nicht oder nicht gut schwimmen können. Die meisten tödlichen Badeunfälle gab es in Bayern. Hier starben in diesem Sommer 61 Menschen. Uli Reitinger, Nachrichtenredaktion.
6: Nach den eigenständigen Hacking-Attacken durch künstliche Intelligenz haben die Chefs der größten US-amerikanischen KI-Firmen erstmals vor dem UN-Sicherheitsrat vor den Risiken der Technologie gewarnt. Man sei an einem Scheideweg angelangt, sagte der Chef des ChatGPT-Entwicklers OpenAI, Sam Altman.
8: KI sei die derzeit größte Sicherheitsherausforderung für die Welt, sagte der Chef des KI-Labors Anthropic, Dario Amodei. Wenn man nicht gut damit umgehe, könne es ein Risiko für die gesamte Menschheit sein. Auch OpenAI-Chef Altman mahnte zu extremer Vorsicht. Beide boten aber auch Lösungsideen an, zum Beispiel Verlangsamung der Entwicklung, Inspektoren, globale Standards und mehr Transparenz. Alle Antworten hätten sie aber auch nicht, gab OpenAI-Chef Altman offen zu. Er sei offen für jede bessere Idee. Aus New York, Christina Horsten.
6: Zum Sportfußball. Jürgen Klopp will vor seinem ersten Spiel als Bundestrainer keine Titel für die EM 2028 oder die WM 2030 versprechen. Vor dem Nations League-Spiel in den Niederlanden sagte der 59-Jährige, die Mannschaft müsse aber erkennen lassen, dass sie alles versuchen wolle. Marc-André Ter Stegen soll im Tor sein Comeback geben. Kapitän Joshua Kimmich kehrt ins Mittelfeld zurück.
0: 7:04.
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9: 13 Grad sind es aktuell im Weserbergland. Der Himmel heute Morgen teils bedeckt, vereinzelt lockert es dann aber auch mal auf und es ist meist trocken. Nur ganz selten kann es jetzt hier und da örtlich mal leichten Regen oder Sprühregen geben. Den Rest des Tages soll es dann meist trocken bleiben und neben Wolken soll sich auch immer mal wieder die Sonne blicken lassen. Vom Vormittag bis zum Nachmittag wird es windig, da können halt starke Windböen mit dabei sein. Maximal 18 Grad heute. Morgen, der Freitag, zeigt sich dann mit einem Mix aus Sonne und Wolken und es soll trocken bleiben bei bis zu 19 Grad. Und auch am Samstag gibt es neben Wolken immer mal wieder Sonne, auch da trocken bei bis zu 21 Grad. Das aktuelle Weserberglandwetter bei uns alle 30 Minuten. Schauen wir noch kurz auf die Straßen im Weserbergland. Da ist aktuell alles frei. Die Landkreisblitzer heute verstärkt angekündigt für die Bereiche von Hameln und Emmertal. Und wenn Sie noch was gesehen haben, Staus oder Blitzer, Ihr Radioaktiv-Verkehrshinweis. Telefonisch oder als WhatsApp-Text oder Sprachnachricht an 05151 und 6x5, wenn Sie unterwegs sind. Gute Fahrt.
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9: Mit Alex Henke. Moin. Mehr als 90% Zustimmung, das nach 5 Jahren. Das war das Ergebnis bei der Bürgermeisterwahl in Hessisch-Ollendorf für den amtierenden Bürgermeister Tarik Öneschi. Wir haben mit ihm gesprochen und das hören Sie gleich hier bei uns im Radioaktiv Morgen.

0: Das war 1989. Nummer 1 ist Hit, unter anderem in Deutschland, der Schweiz und den USA. Phil Collins, Another Day in Paradise. Hier ist Radio Tief, 7.14 Uhr. Mehr als 90% Zustimmung und das nach 5 Jahren im Amt. Tarık Öncalan ist bei der Kommunalwahl mit einem ungewöhnlich deutlichen Ergebnis als Bürgermeister von Hessisch-Ollendorf bestätigt worden. Radioaktivreporter Anton Posnack-Sommer hat sich in Hessisch-Ollendorf umgehört und mit dem Bürgermeister gesprochen.
1: Egal was es ist, er ist vor Ort.
2: Über 90% ist ja wirklich ein Riesenergebnis.
1: Ja, aber das war mir von vornherein klar.
3: Auf ihn lasse ich nichts kommen. Er ist ein ganz feiner Mensch. Er ist ein Bürgermeister. Er ist für den Bürger da. Und ich habe ihm gesagt, du kriegst 90%. Und die hat er gekriegt und die hat er verdient.
2: Viel Lob für einen Bürgermeister. Und bei der Kommunalwahl haben die Menschen in Hessisch-Ollendorf daraus ein ziemlich deutliches Ergebnis gemacht. 90,52% für Tarık Öncalan. Einen Gegenkandidaten gab es zwar nicht, mit einer derart hohen Zustimmung hatte der parteilose Amtsinhaber trotzdem nicht gerechnet.
4: Das ist ein Ergebnis, womit ich selber nicht mitgerechnet habe. Über 90%.
2: Seit 2021 ist Öncalan Bürgermeister. Damals war er von der CDU ins Rennen geschickt worden. In seiner ersten Amtszeit konnte er viele Vorhaben mit breiter Zustimmung im Stadtrat umsetzen. Bemerkenswert ist bei dieser Wahl auch, viele Menschen geben ihre Stimme bei der Ratswahl der AfD und gleichzeitig Öncalan bei der Bürgermeisterwahl. Öncalans Eltern stammen aus der Türkei und dem ehemaligen Jugoslawien. Die AfD ist in Hessisch-Ollendorf deutlich stärker geworden. Öncalan sagt, überrascht habe ihn diese Entwicklung nicht. Sorgen um die künftige Zusammenarbeit im Rat habe er aber auch nicht.
4: Ich kenne die Menschen, die jetzt in den Stadtrat auch gewählt worden sind von der AfD. Ich kenne sie seit Jahrzehnten schon, auch persönlich sehr gut. Ich denke nicht, dass man da Sorge haben muss. Es wird sich nur zeigen, ob dann die politische Arbeit, wie in den letzten 5 Jahren sehr, sehr erfolgreich war in Hessisch-Ollendorf, ob die jetzt auch fortgesetzt werden kann.
2: Ein Grund für Öncalans hohe Zustimmung könnte seine Präsenz vor Ort sein. Schon früh verlegte er Bürgersprechstunden aus dem Rathaus in die Ortsteile. Dort hörte er sich auch Kritik und Beschwerden direkt an. Genau diesen Dialog vermisst er nach eigenen Worten teilweise in der Bundes- und auch Landespolitik.
4: Und das ist genau das, was auf der Bundes- und Landesebene so nachgelassen hat. Die Menschen wollen angehört werden, die wollen ihre Probleme darstellen. Und man muss die Leute nehmen, wie die sind. Man muss auf die Leute zugehen, face-to-face ins Gespräch kommen. Und das müssen wir machen.
2: Im persönlichen Gespräch sucht Öncalan immer wieder die Nähe zu seinem Gegenüber, fragt nach und hört zu. Kommunikation und Teamführung kennt er auch aus seiner früheren Zeit als Fußballspieler und Trainer. Als Bürgermeister, sagt er, gehe es ihm vor allem darum, ganz konkret etwas für den Alltag der Menschen in Hessisch-Ollendorf zu erreichen.
4: Ich brauche den Zugang zu den Menschen. Ich liebe es, bei denen zu bleiben und ich höre mir auch deren Probleme an. Und dann suchen wir auch gemeinsam Lösungen. Es klappt nicht immer. Ich bin der erste Dienstleister. Ich werde von dem bezahlt. Und deswegen opfere ich mich auch für meine Stadt, letztendlich für meine Bürgerinnen und Bürger.
2: Mit 90,52% startet Tarık Öncalan damit in seine zweite Amtszeit als parteiloser Bürgermeister und mit einem ungewöhnlich deutlichen Votum der Wählerinnen und Wähler.
0: Ja, und eine Herausforderung wird dabei auch der neu zusammengesetzte Stadtrat sein. Öncalan setzt nach eigenen Worten weiterhin auf den direkten Austausch. Sowohl mit den Menschen in der Stadt als auch mit den unterschiedlichen politischen Kräften im Rat.

0: Schönen Donnerstagmorgen, hier ist Radioaktiv, gleich 20 Minuten nach 7. Die Rettungshundestaffel Bad Münder, die gibt es jetzt mittlerweile seit 20 Jahren und das soll gefeiert werden. Übermorgen am Samstag lädt die Staffel alle Interessierten ins Vereinsheim in der Sündelstraße ein. Besucher können ab 14 Uhr die Arbeit dieser Rettungshundestaffel näher kennenlernen. Dazu gibt es einen Foodtruck, Kuchen, ein Glücksrad und vieles mehr, sagt die erste Vorsitzende Tanja Plüschke.
1: Wir werden Beispiele unserer Ausbildung zeigen, kleine Übungen, ein paar Anzeigen, Lenkübungen, was wir so in der Ausbildung mit unseren Hunden machen und was man auf dem Platz gut zeigen kann. Es wird ein Geruchsmemory für Menschen geben, wo man ausprobieren kann, wie das so ist, wenn man sich nicht auf die Augen verlassen kann, wo wir Menschen ja doch spezieller sind als die Hunde, sondern wo man eben mit der Nase mal herausfinden muss, was richtig ist.
0: Die Rettungshundestaffel Bad Münder sorgt nun seit 20 Jahren ehrenamtlich dafür, dass Hunde zu Suchhunden ausgebildet werden. Die helfen dann Menschen, die Hilfe brauchen und allein nicht mehr nach Hause kommen, weil sie beispielsweise gesundheitliche Probleme haben.
1: Die größte Sparte in unserem Bereich ist die Flächensuche. Da sind die Hunde dazu ausgebildet, im Wald, im Unterholz oder an Waldrändern menschlichen Geruch aufzuspüren und diesen durch Verbellen oder durch Bringseln anzuzeigen und dem Hundeführer den Weg hinzuweisen zu der hilfsbedürftigen Person. Dann haben wir die Sparte Mentrailer, die suchen auf dem Individualgeruch von einem gesicherten Startpunkt aus, wo die Person definitiv gesehen wurde, auf der Spur nach der Person. Das ist meistens im Bereich von Städten oder Stadträndern.
0: Auch in der Suche nach Menschen in Trümmern von zerstörten Gebäuden sind manche Hunde ausgebildet. In den letzten Jahren habe sich die Arbeit des Vereins stark verändert. Zum Beispiel was den Umgang mit und die Ausbildung von Hunden angeht. Und seit 2019 gibt es eine neue Sparte, in der Hunde gar nicht tätig sind.
1: Die technische Ortung mittels Drohne. Dort haben wir im Moment ein Team, das gerne auch noch weitere Personen mit aufnehmen würde. Wenn man in die technische Ortung möchte, braucht man auch keinen Hund. Das geht dann so. Es gibt auch andere Möglichkeiten, bei uns ohne Hund teilzunehmen. Jedes Hundeteam braucht einen Suchtrupphelfer, wenn es im Einsatz ist. Also jemanden, der den Funk übernimmt, das GPS überwacht, guckt, ob man noch in seinem Suchgebiet ist und das Ganze ein bisschen nach außen kommuniziert, was Hund und Hundeführer tun.
0: Am Samstag feiert die Rettungshundestaffel Bad Münder ihr 20-jähriges Bestehen. Nach einem internen Teil am Vormittag mit Gästen aus Politik und den Mitgliedern sind von 14 bis 18 Uhr alle Interessierte zum Vereinsheim in der Sündelstraße am Umspannwerk Bad Münder eingeladen. Sowohl Menschen, die sich für ein Engagement in den Vereinen interessieren, ob mit oder ohne Hund, als auch solche, die einfach nur die Arbeit und die Hunde besser kennenlernen wollen und einen schönen Nachmittag verbringen möchten, sind natürlich dann auch eingeladen, vorbeizukommen. Und gehört haben Sie davon hier bei Radioaktiv.

0: Schönen guten Morgen, hier ist Radio Aktiv, gleich nach den Nachrichten Musik von Taylor Dayne. Gleich mit Tell It To My Heart. Und Olivia Rodrigo, Drop That. Es ist jetzt kurz vor 7:30.
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0: Illegale Müllentsorgung wird für die Hamelner Wälder zum Problem. Die Nachrichten mit Ute Ziegeler.
2: Illegale Müllentsorgung wird für die Hamelner Wälder zum Problem. Nach Angaben von Forstamtsleiter Carsten Bölz werden im Wald immer größere Mengen Müll und Schrott illegal abgeladen. Bölz vermutet, dass vor allem Entsorgungsfirmen dahinter stecken. Sie könnten Abfälle aus privaten Haushalten im Wald entsorgen, ohne dass die Auftraggeber davon wissen. Für diese könne das teuer werden, sie könnten für die Entsorgungskosten aufkommen müssen. Für die Stadt bedeutet die Entsorgung von illegal abgeladenem Müll zusätzliche Kosten, die nicht unerheblich sein, so Bölz. Als mögliche Ursache für die illegale Müllentsorgung nennt Bölz hohe Gebühren und komplizierte Abläufe bei der legalen Entsorgung. Er fordert deshalb unter anderem günstigere Gebühren und einfachere Verfahren. Mehr zum Thema hören Sie gleich im Radioaktiv morgen. Nach einem Fahrradunfall in Holzminden sucht die Polizei Zeugen. Eine 86-jährige Radfahrerin ist bei einem Zusammenstoß mit einem anderen Radfahrer schwer verletzt worden. Der Unfall ereignete sich am Montag vergangener Woche gegen 13 Uhr auf der Fürstenberger Straße. Die Seniorin stürzte und musste ins Krankenhaus gebracht werden. Die zweite beteiligte Person ist bislang unbekannt. Nach ersten Erkenntnissen haben Ersthelfer den Unfall beobachtet. Auch sie werden gebeten, sich bei der Polizei zu melden. Hinweise nimmt das Kommissariat Holzminden entgegen. Niedersachsen will sich für eine Änderung der Tankregel einsetzen. Künftig sollen Tankstellen die Spritpreise erst um 20 Uhr erhöhen dürfen, statt wie bisher um 12 Uhr. Das Wirtschaftsministerium hält die Regel grundsätzlich für sinnvoll, weil sie die Preise planbarer macht. Die Mittagszeit sei für viele Berufstätige und Familien aber unpraktisch. Der ADAC fordert dagegen, die Regel ganz abzuschaffen. Zwar gäbe es seit ihrer Einführung weniger Preisänderungen, die Preise seien dadurch aber nicht gesunken. Vielmehr habe sich die Preisdifferenz innerhalb eines Tages vergrößert. Parallel plant der Bund einen Tankrabatt. Von Oktober bis Ende Dezember soll die Energiesteuer auf Benzin und Diesel gesenkt werden. Dadurch könnten Autofahrer laut Bundesregierung inklusive Mehrwertsteuer bis zu 17 Cent pro Liter sparen. Soweit die Meldungen aus der Region. Weiter mit den Weltnachrichten.
3: Ich bin Thomas Bleskin. Eine Abgeordnetengruppe im Bundestag will Organspenden nach dem Tod zum Regelfall machen. Ihrem Gesetzentwurf zufolge würden volljährige, einwilligungsfähige Menschen automatisch als Spender gelten, sofern sie nicht widersprochen haben. Bisher ist eine ausdrückliche Zustimmung nötig. Eine zweite Abgeordnetengruppe lehnt die sogenannte Widerspruchsregelung ab und setzt auf mehr Aufklärung. In der gerade beendeten Badesaison sind mehr Menschen in Deutschland ums Leben gekommen als im Sommer des Vorjahres. Zwischen Anfang Mai und dem Ende der Sommerferien ertranken 248 Menschen, 12 mehr als im gleichen Zeitraum 2025. Das teilte die Deutsche Lebensrettungsgesellschaft mit.
4: Alleine im Juni zählte die DLRG mehr als 100 Todesfälle. Nur 2003 gab es in einem Juni mehr Badetote. Eine Hitzewelle zog besonders viele Menschen ans Wasser. Besonders gefährdet sind Jugendliche und junge Männer zwischen 11 und 30 Jahren. Viele überschätzen sich, sind leichtsinnig, gehen Risiken ein und das, obwohl sie nicht oder nicht gut schwimmen können. Die meisten tödlichen Badeunfälle gab es in Bayern. Hier starben in diesem Sommer 61 Menschen. Uli Reitinger, Nachrichtenredaktion.
3: Nach den eigenständigen Hacking-Attacken durch künstliche Intelligenz haben die Chefs der größten US-amerikanischen KI-Firmen erstmals vor dem UN-Sicherheitsrat vor den Risiken der Technologie gewarnt. Man sei an einem Scheideweg angelangt, sagte der Chef des ChatGPT-Entwicklers OpenAI, Sam Altman.
5: KI sei die derzeit größte Sicherheitsherausforderung für die Welt, sagte der Chef des KI-Labors Anthropic, Dario Amodei. Wenn man nicht gut damit umgehe, könne es ein Risiko für die gesamte Menschheit sein. Auch OpenAI-Chef Altman mahnte zu extremer Vorsicht. Beide boten aber auch Lösungsideen an, zum Beispiel Verlangsamung der Entwicklung, Inspektoren, globale Standards und mehr Transparenz. Alle Antworten hätten sie aber auch nicht, gab OpenAI-Chef Altman offen zu. Er sei offen für jede bessere Idee. Aus New York, Christina Horsten.
3: Zum Sportfußball. Jürgen Klopp will vor seinem ersten Spiel als Bundestrainer keine Titel für die EM 2028 oder die WM 2030 versprechen. Vor dem Nations League-Spiel in den Niederlanden sagte der 59-Jährige, die Mannschaft müsse aber erkennen lassen, dass sie alles versuchen wolle. Marc-André ter Stegen soll im Tor sein Comeback geben. Kapitän Joshua Kimmich kehrt ins Mittelfeld zurück.
6: 4 Minuten nach 7:30.
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6: 13 Grad sind es jetzt im Weserbergland. Der Himmel ist meist bedeckt, vereinzelt lockert es aber auch mal auf. Und wir sollen auch heute im Tagesverlauf neben Wolken immer mal wieder Sonne abbekommen. Es soll trocken bleiben. Vom Vormittag bis zum Nachmittag wird es teils sehr windig mit ein paar starken Windböen und es gibt maximal 18 Grad. Morgen dann ein Mix aus Sonne und Wolken. Es soll trocken bleiben. Zum Nachmittag hin sollte es dann noch vermehrt sonnig werden, maximal 19 Grad. Und auch am Samstag gibt es Wolken, aber auch immer mal wieder Sonne. Und es bleibt trocken bei bis zu 21 Grad. Das aktuelle Weserberglandwetter bei uns alle 30 Minuten. Der Radioaktiv Verkehrsservice. Es staut sich etwas und zwar auf der A2 zwischen Wunsdorf und Garbsen in Fahrtrichtung Hannover. Da brauchen Sie ungefähr 10 bis 15 Minuten länger. Denn die Landkreisblitzer, die sind heute verstärkt angekündigt für die Bereiche von Hameln und Emmertal. Und wenn Sie noch was gesehen haben, Ihr Radioaktivverkehrshinweis telefonisch oder als WhatsApp-Text oder Sprachnachricht an 05151 und 6x5. Gute Fahrt.
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6: Und da schauen wir gleich mal nach Hameln und auch die schönen Wälder, die es da gibt. Nur die haben ein Problem, nämlich das illegale Abkippen von Müll. Was da genau los ist aktuell, das hören Sie gleich hier bei uns im Radioaktiv Morgen. Ich bin Alex Hinke, hallo.

0: Radio von hier, das ist Radioaktiv. Und Sie sind ein unglaublicher Schatz im Hamelner Stadtgebiet. Die heimischen Wälder, egal ob am Klüte, am Barsberg oder am Schweineberg. Und die meisten wissen die wunderbare Natur auch zu schätzen, als grüne Lunge zur Erholung oder für sportliche Aktivitäten. Doch es gibt da ein Problem, das nicht allen bewusst ist und das offenbar ein schwer erträgliches Ausmaß erreicht hat. Das illegale Abkippen von Müll. Und das macht dem Leiter des Hamelner Forstamts, Carsten Bölz, und seinen Mitarbeitern erheblich zu schaffen. Was genau im Wald entsorgt wird, dazu Bölz.
1: Was im Augenblick sehr viel abgeladen wird, ist einmal ein ganz normaler Hausmüll. Ich schätze mal, das kommt von Entrümpelungsfirmen, weil immer anhängerweise tatsächlich jeder Müll entsorgt wird oder auch Bauschutt. An den entsprechenden Stellen werden Asbestplatten abgeladen oder jetzt wie oben am Schöt ein ganzer Anhänger voll, wahrscheinlich so ein Kleinlaster.

0: voll von Riegelsplatten oder Teppichresten. Das ist so die Regel, was so abgeladen wird. Und das in der Größenordnung von etwa ein bis zwei Anhänger jede Woche.
1: Carsten Bölz vermutet, dass die Täter den Müll in den Wäldern abladen, weil ihnen die legale Entsorgung zu kostspielig und zu kompliziert ist. Im Wald können sie ihren Schrott leichter und oft unbemerkt loswerden, auch weil man dort recht bequem hineinfahren könne. Und diese Bequemlichkeit hat Folgen, sagt Bölz.
0: Also enorme Kosten mit verbunden, weil teilweise fliegt das dann, was ich in den Hang runter, dann müssen wir das da wieder rauskramen oder wie jetzt bei diesem Riegelplatten oder so, dann muss das da rausgesaugt werden. Das sind wirklich dreistellige Beträge bei einer Müllentsorgung teilweise. Und das sind wirklich ganz enorme Kosten. Allein bei uns eben vier Waldarbeiter, die jede Woche, einen Tag die Woche nur damit beschäftigt sind, den Wohlstandsmüll aus den Wäldern zu pflücken. Und das ist teuer.
1: Nach Einschätzung von Forstamtsleiter Bölz sind mit großer Wahrscheinlichkeit hauptsächlich Entsorgungsfirmen für die Müllberge im Wald verantwortlich. Die Firmen deponieren dort Abfälle aus privaten Haushalten, ohne dass ihre Auftraggeber etwas davon ahnen. Und das kann für genau diese Haushalte ganz schön ins Geld gehen.
0: Wenn wir eine Adresse finden, und wir finden relativ häufig Adressen, dann kriegt der ursprüngliche Besitzer des Mülls erstmal eine Rechnung, nämlich die Entsorgungskosten. Und dann muss er nachweisen, dass seine Räumungsfirma Diensten Müll, seinen Müll legal entsorgt hat. Wenn er das nicht kann, dann muss er auch die Rechnung der Müllentsorgung bezahlen. Das ist das eine, was wir machen vom Forst. Das andere ist die Strafverfolgung. Die läuft eben beim Kreis oder bei der Polizei.
1: Um das aus dem Ruder gelaufene Problem im Wald wieder in den Griff zu bekommen, müsste sich einiges ändern.
0: Die Strafen, tatsächlich, wenn ich einen ertappe, diese Grenze muss deutlich erhöht werden. Und da müssen wir deutlich besser werden, tatsächlich solche Täter zu verfolgen und zu erwischen und tatsächlich auch diese Strafverfolgung dann eben durchzusetzen, dass es eben einfach teuer wird, illegal den Müll zu entsorgen. Aber auf der anderen Seite, wie gesagt, ganz wichtig, diese legale Müllentsorgung, diese Schwelle muss deutlich niedriger werden.
1: Und da wäre nach Einschätzung von Carsten Bölz auch die Kreisabfallwirtschaft gefragt. Diese könne nämlich durch günstigere Gebühren und einfachere Abläufe dafür sorgen, dass man Müll leichter loswerden kann. Denn statt als Müllentsorger würde sich der Leiter des Hamelner Forstamtes lieber mit seinen eigentlichen Aufgaben, nämlich der Pflege des Waldes, beschäftigen. Und gehört haben Sie davon hier bei Radio Aktiv. 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
2: Das Emmentaler Blasorchester ist am Samstag ab 18 Uhr in der Kirche im Kirchwinkel in Hastenbeck und die laden dann erneut zu einem stimmungsvollen Konzertabend ein. Gespielt werden bekannte Evergreens aus verschiedenen Genres von Pop bis Jazz. 18 Uhr geht's los am Samstag in der Kirche in Hastenbeck. Oder was für die Manga-Freunde. Manga Day 26 in der Stadtbücherei in Hameln. Das Ganze am Samstag von 10 bis 13 Uhr. Die Stadtbücherei steht an diesem Tag dann ganz im Zeichen der Mangas und lädt dann auch Manga-Fans jeden Alters dazu ein. Oder vielleicht nochmal ein wenig gesundes Obst. Das gibt's beim Obstwiesenfest in Kleinenberg an der Grillhütte. Startet Samstag um 14 Uhr. Und der Verein, der das macht, der engagiert sich auch für Artenvielfalt und Erhalt von Obstwiesen im Landkreis Hameln-Pyrmont. Und zum Jubiläum gibt es dann auch ein Erntefest mit selbstgepflückten Saftproben, Infos und natürlich lecker Essen und Trinken.
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0: Hier ist der Radioaktiv Morgen, gleich nach den Nachrichten Musik von Katy Perry. Spiele ich ihn gleich mit Firework. Und Steve Winwood, Higher Love.
1: Am 27. September 2026 sind Stichwahlen zur Kommunalwahl in Niedersachsen. Radioaktiv sendet hierzu Spots der Kandidierenden. Diese sind allein für den Inhalt verantwortlich. Es folgt Wahlwerbung der CDU-Landratskandidatin Elisabeth Meyer.
2: Hallo, ich bin Elisabeth Meyer. Ich bin Betriebswirtin, Projekt- und Eventmanagerin und auf einem Bauernhof hier in Hameln-Pyrmont aufgewachsen. Seit vielen Jahren plane, organisiere und leite ich Projekte mit Menschen aus Wirtschaft, Politik und Gesellschaft. Genau diese Erfahrung möchte ich jetzt als Landrätin für unseren Landkreis einsetzen. Ich packe an, höre zu und möchte unseren Landkreis als starken Lebens- und Wirtschaftsstandort weiterentwickeln. Ich bitte Sie um Ihr Vertrauen und Ihre Stimme bei der Wahl zur Landrätin von Hameln-Pyrmont. Ihre Elisabeth Meyer.
1: Das war Wahlwerbung von Elisabeth Meyer zur Landratswahl. Für den Inhalt war Radioaktiv nicht verantwortlich, sondern ausschließlich der Kandidat. Die Stichwahlen zur Kommunalwahl in Niedersachsen finden am 27. September 2026 statt.
0: Es ist jetzt 8 Uhr.
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0: Autofahrer sollten sich am Hagener Berg auf verstärkte Kontrollen einstellen. Die Nachrichten mit Ute Ziegeler.
4: Am Hagener Berg bei Bad Pyrmont soll künftig häufiger die Geschwindigkeit kontrolliert werden. Das hat die Polizei mitgeteilt. Hintergrund seien Hinweise auf vermehrte Geschwindigkeitsverstöße auf der L430. Mit verstärkten Kontrollen will die Polizei überprüfen, ob die zulässigen Höchstgeschwindigkeiten eingehalten werden und ob sich die gemeldeten Verstöße bestätigen. Auch der Landkreis Hameln-Pyrmont sei an den Maßnahmen zur Verkehrssicherheit beteiligt. Autofahrer werden aufgefordert, die ausgeschilderten Tempolimits einzuhalten und ihre Geschwindigkeit an die örtlichen Bedingungen anzupassen. Illegale Müllentsorgung wird für die Hamelner Wälder zum Problem. Nach Angaben von Forstamtsleiter Carsten Bölz werden im Wald immer größere Mengen Müll und Schrott illegal abgeladen. Bölz vermutet, dass vor allem Entsorgungsfirmen dahinter stecken. Sie könnten Abfälle aus privaten Haushalten im Wald entsorgen, ohne dass die Auftraggeber davon wissen. Für diese könne das teuer werden. Sie könnten für die Entsorgungskosten aufkommen müssen. Für die Stadt bedeutet die Entsorgung von illegal abgeladenem Müll zusätzliche Kosten, die nicht unerheblich sein, so Bölz.
5: Also enorme Kosten mit verbunden, weil teilweise fliegt das dann, was ich in den Hang runter, dann müssen wir das da wieder rauskramen oder wie jetzt bei diesem Riegesplatten oder so, dann muss das da rausgesaugt werden. Das sind wirklich dreistellige Beträge bei einer Müllentsorgung teilweise.
4: Als mögliche Ursache für die illegale Müllentsorgung nennt Bölz hohe Gebühren und komplizierte Abläufe bei der legalen Entsorgung. Er fordert deshalb unter anderem günstigere Gebühren und einfachere Verfahren. Auch die Kreisabfallwirtschaft sieht Bölz hier in der Verantwortung. Mit einer feierlichen Zeugnisübergabe hat die Hochschule Weserbergland 15 Absolventinnen und Absolventen der berufsbegleitenden Bachelorstudiengänge Betriebswirtschaftslehre und Wirtschaftsinformatik verabschiedet. Im Cedita Digital Hub nahmen die Studierenden ihre Abschlusszeugnisse im Beisein von Angehörigen, Freunden sowie Vertreterinnen und Vertretern der Hochschule entgegen. Die berufsbegleitenden Bachelorstudiengänge der HSW richten sich an Fachkräfte mit kaufmännischem, technischem oder informationstechnischem Hintergrund. Interessierte können sich ab sofort für den Studienstart im September nächsten Jahres bewerben. Die nächste Möglichkeit, die Studiengänge kennenzulernen, bietet ein HSW-Infotermin am 28. Oktober um 17 Uhr. Um Anmeldung über die Webseite der HSW wird gebeten. Soweit die Meldungen aus der Region. Weiter mit den Weltnachrichten.
6: Ich bin Thomas Bleskin. Im Bundestag wird heute über das sensible Thema Organspende diskutiert. Eine Abgeordnetengruppe bringt einen Entwurf für eine Umstellung auf eine Widerspruchsregelung ein. Jeder Erwachsene müsste also aktiv widersprechen, dass ihm nach dem Tod Organe entnommen werden. Bislang gilt die Zustimmungsregel.
7: zu Lebzeiten aktiv widersprechen, dass mir Ärzte nach dem Tod Organe entnehmen können oder zu Lebzeiten aktiv zustimmen. Von der Widerspruchsregelung erhoffen sich die Befürworter deutlich mehr Organe für Menschen, die dringend auf eine Niere oder ein neues Herz warten. Wieder andere, und auch da gibt es einen Entwurf von Abgeordneten, wollen lieber über eine bessere Aufklärung zu mehr Organspendenbereitschaft kommen. Lea Matschulat, Nachrichtenredaktion.
6: Der ukrainische Präsident Volodymyr Zelensky hat die Weltgemeinschaft bei der UN-Generaldebatte zu einer Eindämmung Russlands aufgerufen. Russland und der Kreml-Chef Wladimir Putin bedrohe auch die Republik Moldau, Polen und die baltischen Staaten, warnte Zelensky. Eine Sorge, die die USA teilen.
8: US-Außenminister Rubio warnte auch vor einer Ausweitung des Ukraine-Krieges, ausgelöst womöglich durch Cyberattacken, hybride Angriffe und Sabotage. Die USA luden den russischen Präsidenten zum G20-Gipfel ein, um Putin mal wieder persönlich in der Runde zu haben. Der russische Außenminister Lavrov lehnte eine Teilwaffenruhe in der Ukraine ab, versicherte aber, Moskau wolle den Konflikt beenden. Irans Präsident beklagte in New York die Politik der Gewalt und kritisierte Trump offen. Tina Eck, USA.
6: Wegen einer Drohnensichtung am Hauptstadtflughafen Berlin-Brandenburg ist der Flugbetrieb am Abend vorübergehend eingestellt worden. Für 45 Minuten gab es keine Starts und Landungen mehr. Um 21.05 Uhr sei die Sperrung wieder aufgehoben worden, sagte eine Sprecherin des BER. Es kam bei zahlreichen Flügen zu Verzögerungen bei Starts und Landungen, wie auf der Internetseite zu sehen war. Eine Sprecherin der Bundespolizei sagte, Mitarbeiter am Flughafen hätten die Drohne gesichtet. Und zum Sport. Fußball. 87 Tage nach dem blamablen WM-Aus startet die Fußballnationalmannschaft unter dem neuen Bundestrainer Jürgen Klopp in die Nations League. In Amsterdam ist der Erzrivale Niederlande am Abend der erste Kontrahent in der Gruppenphase des UEFA-Wettbewerbs.
0: 8:05.
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0: 13 Grad sind es aktuell im Weserbergland. Der Himmel ist meist bedeckt, vereinzelt lockert es aber auch mal auf. Dann lässt sich ein bisschen Sonne blicken. Und es ist aktuell meist trocken, nur selten kann es jetzt hier und da mal leichten Regen oder Sprühregen geben. Den Rest des Tages sollte es dann aber trocken bleiben. Vom Vormittag bis zum Nachmittag ist es teils sehr windig mit ein paar starken Windböen, maximal 18 Grad heute. Ein Mix aus Sonne und Wolken soll es morgen am Freitag geben. Zum Nachmittag hin soll es auch vermehrt sonnig sein und trocken bleiben bei bis zu 19 Grad. Trocken bleiben soll es auch am Samstag und auch da neben Wolken immer mal wieder Sonne bei bis zu 21 Grad. Das aktuelle Weserbergland-Wetter bei uns alle 30 Minuten. Kurzer Blick auf die Straßen im Weserbergland. Da stockt der Verkehr etwas auf der Glütstraße in Hameln statt einwärts vom Brückenkopf. Da müssen Sie ungefähr 5 Minuten mehr Zeit einplanen. Und der Verkehr staut sich auch etwas auf der B442 zwischen Hachmühlen und Bad Münder in Höhe der Eisenbahnbrücke in beiden Richtungen. Müssen da ungefähr 5 Minuten mehr Zeit einplanen. Und das gilt auch für die Landesstraße 421 zwischen Bad Münder Richtung B217 vor der Kreuzung. Auch da 5 Minuten mehr Zeit einplanen. Und Blitzer, heute verstärkt angekündigt für die Bereiche von Hameln und Emmertal. Ein Blitzer steht in Bad Pyrmont in der Bahnhofstraße Richtung Holzhausen vor der Sporthalle. Wenn Sie noch was gesehen haben, Ihr Radioaktivverkehrshinweis telefonisch oder als WhatsApp-Text oder Sprachnachricht an 05151 und 6x5. Gute Fahrt.
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0: Geld als Waffe, so heißt das neue Buch der Autorin und Journalistin Ulrike Herrmann. Und sie ist jetzt auch am 30. September zu Gast in Hameln. Und mehr zu ihr und ihrem Buch hören Sie gleich hier bei uns im Radioaktiv Morgen. Ich bin Alex Henke, hallo.

0: 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Geld kann eine Waffe sein und wirtschaftliche Stärke kann darüber entscheiden, wie mächtig ein Staat auch militärisch ist. Die Wirtschaftsjournalistin und Autorin Ulrike Herrmann beschäftigt sich in ihrem neuen Buch Geld als Waffe genau mit diesem Zusammenhang. Sie blickt dabei unter anderem auf Russland und China und fragt, welche wirtschaftlichen Interessen hinter geopolitischen Konflikten stehen. Und Ulrike Herrmann ist am 30. September im Hamler Kunstkreis zu Gast. Mein Kollege Anton Posnack-Sommer aus der Radioaktiv-Redaktion hat im Vorfeld mit ihr gesprochen.
1: Ihr Buch heißt ja Geld als Waffe. Was kann Geld am Ende bewirken, was Panzer und Raketen zum Beispiel nicht können?
2: Ja, also Geld oder die Wirtschaft spielt gleich auf drei Ebenen in jedem Krieg eine Rolle. Also die erste Ebene ist, jede Waffe kostet Geld und das macht das Geld zur Waffe aller Waffen. Und normalerweise ist es so, dass wenn zwei Länder sich gleich stark in einem Krieg engagieren, das Land gewinnt, das die größere Wirtschaftskraft hat. So, der zweite Punkt ist, das kann man jetzt sehr gut im Krieg zwischen der Ukraine und Russland sehen, dass man versucht, die Wirtschaft des Gegners auszuschalten. Also die Wirtschaft selbst wird zur Waffe. Ob man jetzt versucht, da die Wasserkraftwerke, die Elektrizitätskraftwerke oder auch die Stahlproduktion zu treffen mit Raketen. Immer geht es darum, die Wirtschaft des Gegners zu schwächen. Und dann gibt es eine dritte Ebene, die eigentlich fast immer übersehen wird. Und das ist, dass die Wirtschaft selbst zum Treiber und zum Motiv von Kriegen werden kann. Auch das kann man jetzt sehr gut in Russland, aber auch in China sehen. Beide Länder stecken in einer ökonomischen Sackgasse fest. Und das kann es für die Diktatoren Putin und Xi Jinping sehr attraktiv machen, Kriege zu beginnen oder einfach weiterzuführen, um von diesen Schwierigkeiten in der Wirtschaft abzulenken.
1: Wenn ich das richtig verstanden habe, sagen Sie ja auch, Kriege machen Länder am Ende ärmer. Dann stellt sich aber am Ende ja auch irgendwo so ein bisschen die Frage, warum machen Länder das denn, wenn es am Ende ökonomisch ja auch gar keinen Sinn ergibt?
2: Krieg ist immer teuer, auch der Sieger verliert. Deswegen ist es so, das kann man weltweit beobachten, Kriege immer angefangen werden, wenn der Angreifer glaubt, es sei ein Blitzkrieg. Und der Krieg sei irgendwie nach 3 Tagen zu Ende. Also typisch ist Donald Trump, der bekanntlich dachte, er muss nur ein bisschen den Iran bombardieren und dann sind die Mullahs weg und er hat das Regime gestürzt. Auch Putin dachte bekanntlich, dass er Kiew in 3 Tagen erobern würde. Jetzt geht der Ukraine-Krieg schon in das 5. Jahr und es ist kein Ende abzusehen. Und das ist eben immer so, nicht? Man muss glauben, dass es ein Blitzkrieg ist, sonst würde man einen Krieg gar nicht anfangen, weil es zu teuer wird.
1: Wie sollte sich dann am Ende auch Deutschland positionieren? Muss dann mehr Verteidigung ausgegeben werden oder ist das ein Irrweg? Wie sehen Sie das?
2: Naja, also aus meiner Sicht ist klar, dass Russland, wie gesagt, ein sehr gefährlicher Nachbar ist. Und Russland ist auch durchaus fähig und bereit, NATO-Gebiet anzugreifen. Das heißt, wir müssen, so bedauerlich das ist, aufrüsten. Und die gute Nachricht ist, so zynisch das vielleicht klingen mag, dass wir uns das ökonomisch leisten können. Denn zum Glück ist ja Russland ein armes Land. Es ist zwar sehr aggressiv. Das heißt, die NATO muss gar nicht so viel Geld ausgeben, um in der Lage zu sein, sich gegen Russland zu verteidigen.
0: Das sagt die Wirtschaftsjournalistin und Autorin Ulrike Herrmann. Sie ist am 30. September im Hamener Kunstkreis live zu sehen ab 19.30 Uhr. 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Einen schönen Donnerstag mit Radioaktiv.

0: Schönen guten Morgen im Weserbergland, hier ist Radioaktiv. Viele Menschen, die teilen ja heute ganz selbstverständlich übers Handy ihren Standort mit Familie oder auch Freunden. Ist das einfach super praktisch und okay oder doch eher bedenklich? Ronny Thorau lehrt das für uns, also das für und wieder. Ronny, wie viele machen das eigentlich, ihren Standort live mit Familie oder Freunden teilen?
1: Ja, vor allem Eltern machen das wohl. Kann ich auch als Vater bestätigen. Ich schaue mir auf dem Handy da an, wo unsere Kinder gerade sind. In den USA gab es dazu auch mal eine Umfrage, wonach Eltern das nicht nur mit jüngeren Kindern machen, sondern etwa die Hälfte sogar bei Jugendlichen im Alter von 18 bis 25 Jahren. Und bei uns in Deutschland gibt es auch Zahlen über Paare. Jeder Siebte hat schon mal dauerhaft seinen Standort mit dem Partner oder der Partnerin geteilt. Und bei jüngeren Paaren sind das sogar rund jeder Vierte. Also das ist weit verbreitet und liegt im Trend.
0: Was hat es denn für klare Vorteile, seinen Standort live zu teilen?
1: Ja, bei Eltern liegt natürlich der gewünschte Vorteil auf der Hand. Man will wissen, wo die Kinder sind und ob es ihnen gut geht, ob sie zum Beispiel heil in der Schule angekommen sind oder wann sie von der Party nach Hause starten. Auch unter Erwachsenen kann das Standortteilen helfen, sich auf dem Nachhauseweg sicherer zu fühlen, insbesondere bei Frauen zum Beispiel, oder sich in großem Getümmel, also bei Demos, Konzerten, auf Festivals, leichter unter Freunden zu finden. Und manche teilen das Ganze auch so ein bisschen wie quasi eine Social-Media-Story, zum Beispiel aus dem Urlaub, um anderen zu zeigen, wo sie gerade unterwegs sind.
0: Okay, das sind ja schon viele nützliche Dinge, aber was wären denn die Nachteile?
1: Ja, das eine ist, dass Experten manchmal nur von gefühlter Sicherheit sprechen, weil Menschen aus der Ferne dann im Falle des Falles doch nicht so wirksam helfen könnten, wie zum Beispiel eine echte Begleitung oder ein Selbstverteidigungskurs. Außerdem gibt es die Sorge vor zu viel Überwachung und auch, dass ich mich selber weniger frei bewege, wenn ich weiß, ich werde gerade getrackt. Und manche Experten sagen auch, wir verlieren durch das digitale Standortteilen Nähe, weil man weniger häufig anruft oder eine Nachricht schreibt, dass man irgendwo gut angekommen ist. Da fallen dann vielleicht auch nette Kontakte weg. Kann ich auch selber bestätigen. Einer unserer Söhne schreibt gerade immer, dass er heil in der Schule ist und wir chatten dann noch kurz hin und her. Das ist schon netter, als nur einfach zu gucken, ob sein Standort-Icon gerade die Schule erreicht hat.
0: Den eigenen Standort live zu teilen, kann also praktisch sein und in manchen Situationen sogar für mehr Sicherheit sorgen. Gleichzeitig sollte man sich gut überlegen, wer dauerhaft sehen kann, wo man gerade ist. Am Ende gilt, Standortfreigabe bewusst einsetzen und regelmäßig prüfen, mit wem man diese Infos eigentlich teilt. Und gehört haben Sie es hier bei Radioaktiv.

0: Hier ist der Radioaktiv Morgen, gleich nach den Nachrichten. Musik von Michael Jackson. Thriller gibt's gleich. Und Teddy Swims, Mr. Know-It-All. Es ist jetzt 8:30.
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0: Autofahrer sollten sich am Hagener Berg auf verstärkte Kontrollen einstellen. Die Nachrichten mit Ute Ziegeler.
2: Am Hagener Berg bei Bad Pyrmont soll künftig häufiger die Geschwindigkeit kontrolliert werden. Das hat die Polizei mitgeteilt. Hintergrund seien Hinweise auf vermehrte Geschwindigkeitsverstöße auf der L430. Mit verstärkten Kontrollen will die Polizei überprüfen, ob die zulässigen Höchstgeschwindigkeiten eingehalten werden und ob sich die gemeldeten Verstöße bestätigen. Auch der Landkreis Hameln-Pyrmont sei an den Maßnahmen zur Verkehrssicherheit beteiligt. Autofahrer werden aufgefordert, die ausgeschilderten Tempolimits einzuhalten und ihre Geschwindigkeit an die örtlichen Bedingungen anzupassen. In Hessisch-Oldendorf kann Bürgermeister Tarık Öneycin mit großer Zustimmung der Wählerinnen und Wähler in seine zweite Amtszeit gehen. Öneycin wurde bei der Kommunalwahl mit rund 90% der Stimmen in seinem Amt bestätigt. Einen Gegenkandidaten gab es nicht. Auch für die neue Amtszeit setzt Öneycin nach eigenen Worten weiterhin auf den direkten Austausch, sowohl mit den Menschen in der Stadt als auch mit den unterschiedlichen politischen Kräften im Rat. Für Radioaktiv aktuell Anton Posnack-Sommer.
3: Ein Grund für Öneycins hohe Zustimmung könnte seine Präsenz vor Ort sein. Schon früh verlegte er Bürgersprechstunden aus dem Rathaus in die Ortsteile. Dort hörte er sich auch Kritik und Beschwerden direkt an. Genau diesen Dialog vermisst er nach eigenen Worten teilweise in der Bundes- und auch Landespolitik. Im persönlichen Gespräch sucht Öneycin immer wieder die Nähe zu seinem Gegenüber, fragt nach und hört zu. Kommunikation und Teamführung kennt er auch aus seiner früheren Zeit als Fußballspieler und Trainer. Als Bürgermeister, sagt er, gehe es ihm vor allem darum, ganz konkret etwas für den Alltag der Menschen in Hessisch-Ollendorf zu erreichen.
2: Nach einem Fahrradunfall in Holzminden sucht die Polizei Zeugen. Eine 86-jährige Radfahrerin ist bei einem Zusammenstoß mit einem anderen Radfahrer schwer verletzt worden. Der Unfall ereignete sich am Montag vergangener Woche gegen 13 Uhr auf der Fürstenberger Straße. Die Seniorin stürzte und musste ins Krankenhaus gebracht werden. Die zweite beteiligte Person ist bislang unbekannt. Nach ersten Erkenntnissen haben Ersthelfer den Unfall beobachtet. Auch sie werden gebeten, sich bei der Polizei zu melden. Hinweise nimmt das Kommissariat Holzminden entgegen. Soweit die Meldungen aus der Region. Weiter mit den Weltnachrichten.
4: Ich bin Thomas Bleskin. Im Bundestag wird heute über das sensible Thema Organspende diskutiert. Eine Abgeordnetengruppe bringt einen Entwurf für eine Umstellung auf eine Widerspruchsregelung ein. Jeder Erwachsene müsste also aktiv widersprechen, dass ihm nach dem Tod Organe entnommen werden. Bislang gilt die Zustimmungsregel.
5: Zu Lebzeiten aktiv widersprechen, dass mir Ärzte nach dem Tod Organe entnehmen können, oder zu Lebzeiten aktiv zustimmen. Von der Widerspruchsregelung erhoffen sich die Befürworter deutlich mehr Organe für Menschen, die dringend auf eine Niere oder ein neues Herz warten. Wieder andere, und auch da gibt es einen Entwurf von Abgeordneten, wollen lieber über eine bessere Aufklärung zu mehr Organspendenbereitschaft kommen. Lea Matschulat, Nachrichtenredaktion.
4: Der ukrainische Präsident Volodymyr Zelensky hat die Weltgemeinschaft bei der UN-Generaldebatte zu einer Eindämmung Russlands aufgerufen. Russland und der Kreml-Chef Wladimir Putin bedrohe auch die Republik Moldau, Polen und die baltischen Staaten, warnte Zelensky. Eine Sorge, die die USA teilen.
6: US-Außenminister Rubio warnte auch vor einer Ausweitung des Ukraine-Krieges, ausgelöst womöglich durch Cyberattacken, hybride Angriffe und Sabotage. Die USA luden den russischen Präsidenten zum G20-Gipfel ein, um Putin mal wieder persönlich in der Runde zu haben. Der russische Außenminister Lavrov lehnte eine Teilwaffenruhe in der Ukraine ab, versicherte aber, Moskau wolle den Konflikt beenden. Irans Präsident beklagte in New York die Politik der Gewalt und kritisierte Trump offen. Tina Eck, USA.
4: Wegen einer Drohnensichtung am Hauptstadtflughafen Berlin-Brandenburg ist der Flugbetrieb am Abend vorübergehend eingestellt worden. Für 45 Minuten gab es keine Starts und Landungen mehr. Um 21.05 Uhr sei die Sperrung wieder aufgehoben worden, sagte eine Sprecherin des BER. Es kam bei zahlreichen Flügen zu Verzögerungen bei Starts und Landungen, wie auf der Internetseite zu sehen war. Eine Sprecherin der Bundespolizei sagte, Mitarbeiter am Flughafen hätten die Drohne gesichtet. Und zum Sport: Fußball. 87 Tage nach dem blamablen WM-Aus startet die Fußballnationalmannschaft unter dem neuen Bundestrainer Jürgen Klopp in die Nations League. In Amsterdam ist der Erzrivale Niederlande am Abend der erste Kontrahent in der Gruppenphase des UEFA-Wettbewerbs.
0: 8:05.
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0: 13 Grad sind es aktuell im Weserbergland. Der Himmel ist meist bedeckt, aber dann lockert es hier und da auch mal auf. Da kann sich ein bisschen Sonne blicken lassen und es ist meist trocken. Auch den Rest des Tages gibt es neben Wolken immer mal wieder ein bisschen Sonne und es soll trocken bleiben. Vom Vormittag bis zum Nachmittag wird es allerdings teils sehr windig, maximal 18 Grad. Morgen der Freitag zum Start ins Wochenende. Da soll es einen Mix aus Sonne und Wolken geben. Zum Nachmittag soll es auch vermehrt sonnig werden und es bleibt trocken bei bis zu 19 Grad. Und der Samstag zeigt sich dann auch mit Wolken, aber immer wieder auch Sonne bei bis zu 21 Grad. Das aktuelle Weserberglandwetter bei uns alle 30 Minuten. Der Radioaktiv-Verkehrsservice. Aktuell ist jetzt auf den Straßen alles frei. Die Landkreisblitzer heute verstärkt angekündigt für die Bereiche von Hameln und Emmertal. Ein Blitzer steht in Bad Pyrmont in der Bahnhofstraße Richtung Holzhausen. Und wenn Sie noch was gesehen haben, Ihr Radioaktiv-Verkehrshinweis telefonisch oder als WhatsApp-Text oder Sprachnachricht an 05151 und 6x5. Gute Fahrt.
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0: Da schauen wir gleich mal in die Entwicklung nach Bad Münder. Da stehen nämlich neue Wohnungen, neue Gewerbeflächen im Gespräch. Das klingt erstmal richtig gut, aber der Bürgermeister, der warnt vor zu vieler solcher Projekte. Und warum das so ist, das hören Sie gleich hier bei uns. Ich bin Alex Henke. Schönen guten Morgen.

0: schönen Donnerstagmorgen. Hier ist Radioaktiv. 8:43 Uhr. Neue Wohnungen und Gewerbeflächen. Das klingt wie eine Stadt erst einmal richtig nach einer guten Nachricht. In Bad Münder warnt der Bürgermeister Dirk Barkowski jetzt aber vor zu vieler solcher Projekte, die gleichzeitig angeschoben werden. Frage an meinen Kollegen Anton Posnack-Sommer aus der Radioaktiv-Redaktion. Warum ist das so?
1: Weil es dabei letztlich um die Frage geht, wie groß ist die Nachfrage tatsächlich? In Bad Münder gibt es an der Sündelstraße ein großes Projekt. Auf einer rund 30.000 Quadratmeter großen ehemaligen Industriefläche soll ein neues Quartier entstehen mit Wohnungen, Gewerbe und sozialen Einrichtungen. Barkowski bezeichnet das als derzeit wichtigstes städtebauliches Projekt der Stadt.

0: Stadt. Und seine Sorge ist, wenn Bad Münder jetzt gleichzeitig weitere vergleichbare Wohn- und Gewerbeflächen entwickelt, könnten sich die Projekte gegenseitig Konkurrenz machen.
1: Das heißt, im schlimmsten Fall gibt es viele Pläne, aber am Ende wird keiner davon umgesetzt.
0: Genau davor warnt Barkowski. Seine Argumentation, Investoren schauen natürlich, wo sich ein Projekt wirtschaftlich rechnet. Wenn gleichzeitig mehrere große Flächen auf denselben Markt kommen, könnte sich Nachfrage und mögliche Ansiedlung auch verteilen. Barkowski riet deshalb davon ab, vergleichbare Alternativen voranzutreiben, solange die Sündelstraße nicht abschließend geklärt und gesichert ist.
1: Aber wie sicher ist es denn überhaupt, dass dieses neue Quartier an der Sündelstraße kommt?
0: Die Politik hat den Plänen grundsätzlich ja zugestimmt. Abgeschlossen ist die Vorbereitung aber noch nicht. Stadt, Projektentwickler, Planungsbüro und Behörden arbeiten derzeit an einem Entschließungsvertrag und da steckt der Teufel ziemlich im Detail. Wie breit werden die Straßen? Wo entstehen Parkplätze und Ladezonen? Wie verlaufen Geh- und Radwege? Wie sieht es mit Entwässerung und Starkregenschutz aus? Und wie kommen Feuerwehr oder Lieferverkehr auf das Gelände? Das ist auch deshalb wichtig, weil die Stadt öffentliche Flächen später möglicherweise übernehmen und dauerhaft unterhalten soll.
1: Gibt es denn schon konkrete Interessenten für das Gelände?
0: Ja, zumindest soll es im Oktober weitere Gespräche mit einem Unternehmen geben, das sich dort möglicherweise ansiedeln möchte. Was dieses Unternehmen konkret plant, ist bislang nicht bekannt. Das Ergebnis dieser Gespräche könnte aber Einfluss auf die weiteren Planungen haben.
1: Und warum kommt die Warnung des Bürgermeisters gerade jetzt?
0: Das hat auch mit der politischen Situation zu tun. Im Kommunalwahlkampf waren neue Wohn- und Gewerbeflächen ebenfalls ein Thema. Barkowskis Amtszeit endet ja Ende Oktober. Er gibt seinem Nachfolger und dem neuen Rat damit gewissermaßen eine städtebauliche Empfehlung mit auf den Weg. Erst Klarheit bei diesem Millionenprojekt schaffen und dann über vergleichbare neue Flächen entscheiden.
1: Und damit steckt hier dahinter eine Frage, die auch andere Städte und Gemeinden kennen. Wo schafft man neue Flächen und wie verhindert man gleichzeitig, dass Projekte um dieselben Investoren und Bewohner konkurrieren? In Bad Münder dürfte diese Diskussion also auch nach dem Wechsel im Rathaus weitergehen. Denn dort wird am kommenden Sonntag in die Stichwahl gehen. Es drehte dann Thomas Cognor von der CDU gegen Martin Kohn von der SPD an. Und wir von Radioaktiv senden dann auch zur Stichwahl am Sonntag. Ab 18 Uhr unser Wahlspezial hier bei Radioaktiv.

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2: Am Sonntag, da gibt es das Erntedankfest und zwar im Museum für Landtechnik und Landarbeit in Börri. Ab 11.30 Uhr geht es da los und das ist ja ein traditionelles Erntefest auf dem gesamten Museumsgelände. Ist was für ganze Familien und ja, erwartet dann noch ein abwechslungsreiches Programm voller Geschichte, Musik und natürlich auch lecker Essen und Trinken. Ab Sonntag 11.30 Uhr im Museum in Börri. Oder Schlag und Kaffee mit Sunny, das gibt es. Man nennt ihn ja auch die Stimme der Berge und er ist am Sonntag ab 15 Uhr im Martin-Schmidt-Konzertsaal in Bad Münder. Und dann gibt es beliebte Schlager, traditionelle Volksmusik und unvergessliche Evergreens. Oder Sie sind mit dabei beim Rudelsingen in der Sumpfblume in Hameln. Das gibt es dann wieder nächste Woche Mittwoch. 19 Uhr geht's in der Sumpfblume Hameln los.
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0: Schönen guten Morgen, hier ist Radioaktiv, gleich nach den Nachrichten Musik von Sia. Gleich mit The Greatest. Und Lionel Richie, All Night Long.
1: Am 27. September 2026 sind Stichwahlen zur Kommunalwahl in Niedersachsen. Radioaktiv sendet hierzu Spots der Kandidierenden. Diese sind allein für den Inhalt verantwortlich. Es folgt Wahlwerbung von Caroline Muschter, Bürgermeisterkandidatin in Bad Pyrmont, der Wählergemeinschaft Bad Pyrmont Intakt.
2: Ganz herzlichen Dank für die vielen Wählerstimmen, die mein Team und ich von Ihnen bekommen haben. Vielen Dank für Ihr Vertrauen. Nun geht es in die Stichwahl. Und wer sich neu entscheidet, den bitte ich zu überlegen, wo sehen Sie Bad Pyrmont in 5 Jahren? Sie haben die letzten 12 Jahre erlebt. Ein Weiter-so, Verwaltung verwaltet Verwaltung oder doch endlich raus aus dem Dornröschenschlaf. Unsere Kernkompetenz ist Tourismus, seit über 400 Jahren. Viele Arbeitsplätze, Geschäfte, Restaurants hängen daran. Bezahlbare Wohnungen brauchen wir, aber keinen Bahnhofsvorplatz ohne Toilette. Caroline Muschter, Bad Pyrmont intakt. Ohne Parteibuch, mit Sachverstand für Pyrmont.
1: Das war Wahlwerbung von Caroline Muschter zur Bürgermeisterwahl in Bad Pyrmont. Für den Inhalt war Radioaktiv nicht verantwortlich, sondern ausschließlich der Kandidat. Die Stichwahlen zur Kommunalwahl in Niedersachsen finden am 27. September 2026 statt.
0: Es ist jetzt 9 Uhr.
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0: Illegale Müllentsorgung wird für die Hamelner Wälder zum Problem. Die Nachrichten mit Ute Ziegeler.
4: Illegale Müllentsorgung wird für die Hamelner Wälder zum Problem. Nach Angaben von Forstamtsleiter Carsten Bölz werden im Wald immer größere Mengen Müll und Schrott illegal abgeladen. Bölz vermutet, dass vor allem Entsorgungsfirmen dahinter stecken. Sie könnten Abfälle aus privaten Haushalten im Wald entsorgen, ohne dass die Auftraggeber davon wissen. Für diese könne das teuer werden. Sie könnten für die Entsorgungskosten aufkommen müssen. Für die Stadt bedeutet die Entsorgung von illegal abgeladenem Müll zusätzliche Kosten, die nicht unerheblich sein, so Bölz. Als mögliche Ursache für die illegale Müllentsorgung nennt Bölz hohe Gebühren und komplizierte Abläufe bei der legalen Entsorgung. Er fordert deshalb unter anderem günstigere Gebühren und einfachere Verfahren. Auch die Kreisabfallwirtschaft sieht Bölz hier in der Verantwortung.
5: Die Strafen, tatsächlich, wenn ich einen ertappe, diese Grenze muss deutlich erhöht werden. Und da müssen wir deutlich besser werden, tatsächlich solche Täter zu verfolgen und zu erwischen und tatsächlich auch diese Strafverfolgung dann eben durchzusetzen, dass es eben einfach teuer wird.
4: Am Hagener Berg bei Bad Pyrmont soll künftig häufiger die Geschwindigkeit kontrolliert werden. Das hat die Polizei mitgeteilt. Hintergrund seien Hinweise auf vermehrte Geschwindigkeitsverstöße auf der L430. Mit verstärkten Kontrollen will die Polizei überprüfen, ob die zulässigen Höchstgeschwindigkeiten eingehalten werden und ob sich die gemeldeten Verstöße bestätigen. Auch der Landkreis Hameln-Pyrmont sei an den Maßnahmen zur Verkehrssicherheit beteiligt. Autofahrer werden aufgefordert, die ausgeschilderten Tempolimits einzuhalten und ihre Geschwindigkeit an die örtlichen Bedingungen anzupassen. Mit einer feierlichen Zeugnisübergabe hat die Hochschule Weserbergland 15 Absolventinnen und Absolventen der berufsbegleitenden Bachelorstudiengänge Betriebswirtschaftslehre und Wirtschaftsinformatik verabschiedet. Im Cedita Digital Hub nahmen die Studierenden ihre Abschlusszeugnisse im Beisein von Angehörigen, Freunden sowie Vertreterinnen und Vertretern der Hochschule entgegen. Die berufsbegleitenden Bachelorstudiengänge der HSW richten sich an Fachkräfte mit kaufmännischem, technischem oder informationstechnischem Hintergrund. Interessierte können sich ab sofort für den Studienstart im September nächsten Jahres bewerben. Die nächste Möglichkeit, die Studiengänge kennenzulernen, bietet ein HSW-Infotermin am 28. Oktober um 17 Uhr. Um Anmeldung über die Webseite der HSW wird gebeten. Soweit die Meldungen aus der Region. Weiter mit den Weltnachrichten.
6: Ich bin Thomas Bleskin. Eine Abgeordnetengruppe im Bundestag will Organspenden nach dem Tod zum Regelfall machen. Ihrem Gesetzentwurf zufolge würden volljährige, einwilligungsfähige Menschen automatisch als Spender gelten, sofern sie nicht widersprochen haben. Bisher ist eine ausdrückliche Zustimmung nötig. Eine zweite Abgeordnetengruppe lehnt die sogenannte Widerspruchsregelung ab und setzt auf mehr Aufklärung. In der gerade beendeten Badesaison sind mehr Menschen in Deutschland ums Leben gekommen als im Sommer des Vorjahres. Zwischen Anfang Mai und dem Ende der Sommerferien ertranken 248 Menschen, 12 mehr als im gleichen Zeitraum 2025. Das teilte die Deutsche Lebensrettungsgesellschaft mit.
7: Alleine im Juni zählte die DLRG mehr als 100 Todesfälle. Nur 2003 gab es in einem Juni mehr Badetote. Eine Hitzewelle zog besonders viele Menschen ans Wasser. Besonders gefährdet sind Jugendliche und junge Männer zwischen 11 und 30 Jahren. Viele überschätzen sich, sind leichtsinnig, gehen Risiken ein und das, obwohl sie nicht oder nicht gut schwimmen können. Die meisten tödlichen Badeunfälle gab es in Bayern. Hier starben in diesem Sommer 61 Menschen. Uli Reitinger, Nachrichtenredaktion.
6: Nach den eigenständigen Hacking-Attacken durch künstliche Intelligenz haben die Chefs der größten US-amerikanischen KI-Firmen erstmals vor dem UN-Sicherheitsrat vor den Risiken der Technologie gewarnt. Man sei an einem Scheideweg angelangt, sagte der Chef des ChatGPT-Entwicklers OpenAI, Sam Altman.
8: KI sei die derzeit größte Sicherheitsherausforderung für die Welt, sagte der Chef des KI-Labors Anthropic, Dario Amodei. Wenn man nicht gut damit umgehe, könne es ein Risiko für die gesamte Menschheit sein. Auch OpenAI-Chef Altman mahnte zu extremer Vorsicht. Beide boten aber auch Lösungsideen an, zum Beispiel Verlangsamung der Entwicklung, Inspektoren, globale Standards und mehr Transparenz. Alle Antworten hätten sie aber auch nicht, gab OpenAI-Chef Altman offen zu. Er sei offen für jede bessere Idee. Aus New York, Christina Horsten.
6: Zum Sportfußball. Jürgen Klopp will vor seinem ersten Spiel als Bundestrainer keine Titel für die EM 2028 oder die WM 2030 versprechen. Vor dem Nations League-Spiel in den Niederlanden sagte der 59-Jährige, die Mannschaft müsse aber erkennen lassen, dass sie alles versuchen wolle. Marc-André Ter Stegen soll im Tor sein Comeback geben. Kapitän Joshua Kimmich kehrt ins Mittelfeld zurück.
0: 9:05.
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0: 14 Grad sind es jetzt aktuell im Weserbergland. Dazu ist der Himmel teils bedeckt, aber ab und zu lockert es mal auf und es lässt sich ein bisschen Sonne blicken und es ist meist trocken. Auch den Rest des Tages neben Wolken heute immer mal wieder sonnig und es soll trocken bleiben. Vom Vormittag bis zum Nachmittag teils sehr windig, maximal 18 Grad heute. Auch morgen am Freitag erstmal Sonne und Wolken im Wechsel. Zum Nachmittag soll es dann vermehrt sonnig werden und es bleibt trocken bei bis zu 19 Grad. Und auch der Samstag zeigt sich dann wieder teils bedeckt, teils aber sonnig und es bleibt trocken bei bis zu 21 Grad. Das aktuelle Weserberglandwetter bei uns alle 30 Minuten. Der Radioaktivverkehrsservice auf den Straßen ist soweit alles frei. Die Landkreisblitzer heute verstärkt angekündigt für die Bereiche von Hameln und Emmertal. Ein Blitzer steht in Bad Pyrmont in der Bahnhofstraße Richtung Holzhausen. Und wenn Sie noch was gesehen haben, Staus oder Blitzer, Ihr Radioaktivverkehrshinweis telefonisch oder als WhatsApp-Text oder Sprachnachricht an 05151 und 6x5. Gute Fahrt.
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0: Und bei uns gleich Kirche im Programm mit angedacht die Worte zum Tage. Ich bin Alex Henke, hallo.

0: Und jetzt angedacht, die Worte zum Tage, heute mit Berufsschuldiakon Michael Frey.
1: Hallo Landkreis, guten Morgen Hameln-Pyrmont. Kennen Sie Lagom? Das Wort kommt aus Schweden und heißt ungefähr genau richtig. Nicht zu viel, nicht zu wenig, so dass es passt. Ich mag diesen Gedanken, denn wenn ich auf meinen Alltag schaue, habe ich manchmal den Eindruck, genau richtig ist gerade ziemlich aus der Mode gekommen. Es darf immer gerne ein bisschen mehr sein, mehr schaffen, mehr erleben, mehr aus dem Tag herausholen. Und irgendwann liege ich abends im Bett und merke, ich bin ziemlich gut darin geworden, meinen Tag voll zu machen. In der Bibel gibt es da einen erstaunlich entspannten Satz. Im Buch Kohelet heißt es, besser eine Hand voll mit Ruhe, als beide Fäuste voll mit Mühe und Haschen nach dem Wind. Ich sehe diese beiden Hände direkt vor mir. Zwei Fäuste vollgepackt mit allem, was heute noch erledigt werden muss. Termine, Erwartungen, Arbeit, Nachrichten. Und daneben eine Hand, die einfach offen ist. Vielleicht ist das Lagom. Nicht, ab heute mache ich nur noch die Hälfte, sondern die Frage, was ist für mich heute genug und wann ist es genug? Und vielleicht kann ich dieselbe Frage auch im Umgang mit anderen stellen. Muss mein Kollege heute wirklich so funktionieren, wie ich es von ihm erwarte? Muss meine Familie alles richtig machen? Muss ich mich über den Menschen im Auto vor mir ärgern, nur weil er offenbar weniger Eile hat als ich? Und vielleicht können wir auch miteinander ein bisschen Lagom sein. Nicht gleich alles erwarten. Nicht jeden Fehler auf die Goldwaage legen und vor allem auch mit uns selbst Lagom umgehen. Eine Handvoll reicht manchmal, eine Aufgabe nach der anderen. Ein Gespräch, bei dem ich wirklich zuhöre, eine Pause, ohne sie gleich wieder sinnvoll nutzen zu müssen. Das könnte heute mein kleiner Versuch sein, eine meiner Hände nicht vollzupacken. Denn eine offene Hand kann noch etwas anderes. Sie kann empfangen. Und dann käme vielleicht etwas zurück. Ein freundliches Wort, eine Begegnung, Hilfe oder einfach ein bisschen Ruhe. Und wer mag, kann darin sogar etwas von Gottes Segen entdecken. Etwas Gutes, das ich nicht selbst machen muss. Also machen Sie heute ruhig mal nicht beide Hände voll. Eine Hand reicht. Lagom eben. Ihnen einen guten Morgen und einen Tag, der nicht perfekt sein muss, genau richtig reicht, wünscht Ihr Berufsschuldiakon Michael Frey.

0: Jahr der Bruce Springsteen. Gestern hat er Geburtstag gehabt. 77 ist er geworden. Wirkt aber noch etwas jünger. Sein Klassiker war das. Aus 84 Dancing in the Dark. Und gleich nach den Nachrichten geht's weiter mit Musik von Frankie Goes to Hollywood. Hat damals für einen großen Skandal gesorgt. 84, Relax. Und Michael Schulte mit Lovesick. Es ist jetzt 9.30 Uhr.
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0: Während in anderen Städten und Gemeinden noch Stichwahlen um das Bürgermeisteramt anstehen, ist in Hessisch-Oldendorf klar, dass Tarık Öneceğin im Amt bleibt. Die Nachrichten mit Ute Ziegeler.
2: In Hessisch-Oldendorf kann Bürgermeister Tarık Öneceğin mit großer Zustimmung der Wählerinnen und Wähler in seine zweite Amtszeit gehen. Öneceğin wurde bei der Kommunalwahl mit rund 90% der Stimmen in seinem Amt bestätigt. Einen Gegenkandidaten gab es nicht. Auch für die neue Amtszeit setzt Öneceğin nach eigenen Worten weiterhin auf den direkten Austausch, sowohl mit den Menschen in der Stadt als auch mit den unterschiedlichen politischen Kräften im Rat. Für Radioaktiv aktuell Anton Posnack-Sommer.
3: Ein Grund für Öneceğins hohe Zustimmung könnte seine Präsenz vor Ort sein. Schon früh verlegte er Bürgersprechstunden aus dem Rathaus in die Ortsteile. Dort hörte er sich auch Kritik und Beschwerden direkt an. Genau diesen Dialog vermisst er nach eigenen Worten teilweise in der Bundes- und auch Landespolitik. Im persönlichen Gespräch sucht Öneceğin immer wieder die Nähe zu seinem Gegenüber, fragt nach und hört zu. Kommunikation und Teamführung kennt er auch aus seiner früheren Zeit als Fußballspieler und Trainer. Als Bürgermeister, sagt er, gehe es ihm vor allem darum, ganz konkret etwas für den Alltag der Menschen in Hessisch-Oldendorf zu erreichen.
2: Illegale Müllentsorgung wird für die Hamelner Wälder zum Problem. Nach Angaben von Forstamtsleiter Carsten Bölz werden im Wald immer größere Mengen Müll und Schrott illegal abgeladen. Bölz vermutet, dass vor allem Entsorgungsfirmen dahinter stecken. Sie könnten Abfälle aus privaten Haushalten im Wald entsorgen, ohne dass die Auftraggeber davon wissen. Für diese könne das teuer werden. Sie könnten für die Entsorgungskosten aufkommen müssen. Für die Stadt bedeutet die Entsorgung von illegal abgeladenem Müll zusätzliche Kosten, die nicht unerheblich sein, so Bölz. Als mögliche Ursache für die illegale Müllentsorgung nennt Bölz hohe Gebühren und komplizierte Abläufe bei der legalen Entsorgung. Er fordert deshalb unter anderem günstigere Gebühren und einfachere Verfahren. Wie europäische Fördergelder in Niedersachsen wirken, zeigt eine neue Wanderausstellung, die jetzt zunächst in Peine eröffnet worden ist. Vorgestellt werden Projekte aus den Bereichen Bildung, Klimaschutz, Landwirtschaft, Kultur und Innovation, die mit Mitteln der Europäischen Union unterstützt wurden. Außerdem räumt ein sogenannter Mythencheck mit verbreiteten Irrtümern über die Europäische Union auf. Die Ausstellung wandert in den kommenden Wochen durch Niedersachsen und macht unter anderem in Hannover, Oldenburg und Lüchow-Dannenberg-Station. Interessierte Einrichtungen wie Schulen, Bibliotheken oder Rathäuser können die Ausstellung außerdem für eigene Standorte anfordern. Ziel ist es, die Auswirkungen europäischer Förderung vor Ort sichtbar und erlebbar zu machen. Soweit die Meldungen aus der Region. Weiter mit den Weltnachrichten.
4: Ich bin Thomas Bleskin. Eine Abgeordnetengruppe im Bundestag will Organspenden nach dem Tod zum Regelfall machen. Ihrem Gesetzentwurf zufolge würden volljährige, einwilligungsfähige Menschen automatisch als Spender gelten, sofern sie nicht widersprochen haben. Bisher ist eine ausdrückliche Zustimmung nötig. Eine zweite Abgeordnetengruppe lehnt die sogenannte Widerspruchsregelung ab und setzt auf mehr Aufklärung. In der gerade beendeten Badesaison sind mehr Menschen in Deutschland ums Leben gekommen als im Sommer des Vorjahres. Zwischen Anfang Mai und dem Ende der Sommerferien ertranken 248 Menschen, 12 mehr als im gleichen Zeitraum 2025. Das teilte die Deutsche Lebensrettungsgesellschaft mit.
5: Alleine im Juni zählte die DLRG mehr als 100 Todesfälle. Nur 2003 gab es in einem Juni mehr Badetote. Eine Hitzewelle zog besonders viele Menschen ans Wasser. Besonders gefährdet sind Jugendliche und junge Männer zwischen 11 und 30 Jahren. Viele überschätzen sich, sind leichtsinnig, gehen Risiken ein und das, obwohl sie nicht oder nicht gut schwimmen können. Die meisten tödlichen Badeunfälle gab es in Bayern. Hier starben in diesem Sommer 61 Menschen. Uli Reitinger, Nachrichtenredaktion.
4: Nach den eigenständigen Hacking-Attacken durch künstliche Intelligenz haben die Chefs der größten US-amerikanischen KI-Firmen erstmals vor dem UN-Sicherheitsrat vor den Risiken der Technologie gewarnt. Man sei an einem Scheideweg angelangt, sagte der Chef des ChatGPT-Entwicklers OpenAI, Sam Altman.
6: KI sei die derzeit größte Sicherheitsherausforderung für die Welt, sagte der Chef des KI-Labors Anthropic, Dario Amodei. Wenn man nicht gut damit umgehe, könne es ein Risiko für die gesamte Menschheit sein. Auch OpenAI-Chef Altman mahnte zu extremer Vorsicht. Beide boten aber auch Lösungsideen an, zum Beispiel Verlangsamung der Entwicklung, Inspektoren, globale Standards und mehr Transparenz. Alle Antworten hätten sie aber auch nicht, gab OpenAI-Chef Altman offen zu. Er sei offen für jede bessere Idee. Aus New York, Christina Horsten.
4: Zum Sportfußball. Jürgen Klopp will vor seinem ersten Spiel als Bundestrainer keine Titel für die EM 2028 oder die WM 2030 versprechen. Vor dem Nations League-Spiel in den Niederlanden sagte der 59-Jährige, die Mannschaft müsse aber erkennen lassen, dass sie alles versuchen wolle. Marc-André Ter Stegen soll im Tor sein Comeback geben. Kapitän Joshua Kimmich kehrt ins Mittelfeld zurück.
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7: 14 Grad sind jetzt aktuell im Weserbergland. Dazu ist der Himmel teils bedeckt. Teilweise lässt sich dann aber auch mal die Sonne blicken. Und auch den Rest des Tages soll es neben Wolken immer mal wieder Sonne geben und es soll trocken bleiben. Jetzt so vom Vormittag bis zum Nachmittag sind aber teils ein paar starke Windböen mit dabei, maximal 18 Grad. Morgen, der Freitag, zeigt sich damit ein Mix aus Sonne und Wolken. Zum Nachmittag hin sollte es sogar vermehrt sonnig sein und trocken bleiben bei bis zu 19 Grad. Auch der Samstag zeigt sich teils mit Wolken, teils mit Sonne und es bleibt trocken bei bis zu 21 Grad. Das aktuelle Weserberglandwetter bei uns alle 30 Minuten. Der Radioaktiv-Verkehrsservice. Die Landkreisblitzer heute verstärkt angekündigt für die Bereiche von Hameln und Emmertal. Ein Blitzer steht in Bad Pyrmont in der Bahnhofstraße Richtung Holzhausen. Wenn Sie noch was gesehen haben, Ihr Radioaktiv-Verkehrshinweis telefonisch oder als WhatsApp-Text oder Sprachnachricht an 05151 und 6x5. Gute Fahrt.
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7: Es ist Donnerstag und in den Kinos laufen dann traditionell neue Filme an. Und ein paar Highlights auf der großen Leinwand, die neu starten, haben wir für Sie schon mal rausgesucht. Und die hören Sie gleich. Ich bin Alex Henke. Hallo.

0: Hier ist Ihr Morgen im Weserbergland mit Radioaktiv. Ein früherer Blockbuster, eine Verfilmung eines Klassikers von Erich Kästner und eine Komödie um drei Freundinnen. Es ist wieder Donnerstag und damit gibt es neue Filme in den heimischen Kinos. Mein Kollege Nico Schnarke hat die wichtigsten Kinostarts für Sie.
1: Avengers! Wir haben einen Plan. Sechs Steine. Drei Teams. Ein Versuch. Leg dich mit der Zeit an. Und sie schlägt zurück. Tony, das ist deine zweite Chance.
2: 7 Jahre nach seinem Kinostart kehrt der Abschluss der Infinity-Saga noch einmal auf die große Leinwand zurück. Tony Stark treibt im All ohne Nahrung und Wasser dahin, seine Sauerstoffvorräte verschwinden, während die verbliebenen Avengers verzweifelt einen Weg suchen, ihre verschwundenen Mitstreiter zurückzuholen, um sich einem letzten Showdown mit Thanos zu stellen. Mit Avengers Endgame Encore wurde der Film um neue Szenen ergänzt, die bereits eine Brücke zum kommenden Avengers Doomsday im Dezember schlagen, inklusive neuer Post-Credit-Scene. Ab heute wieder im Kino in Hameln.
3: Mir wurde mein Geld geklaut.
4: Dann müssen wir die Polizei rufen.
3: Nein, das geht nicht. Weil ich zu Hause Mist gebaut habe.

0: Okay, dann müssen wir es selbst hinjagen.
1: Der Typ ist ein Profi. Also müssen wir es auch profimäßig angehen. Wie Detektive.
0: Und Detektivinnen.
2: Ich hasse Kinder.
1: Ich hab einen Plan, aber dafür brauche ich eure Hilfe. Conny, Gustav, Dienstag, Jason, Arne.
0: Das lief doch super, oder?
3: Der 12-jährige Emil soll die Sommerferien bei seiner Großmutter in Berlin verbringen, doch noch auf der Zugfahrt dorthin wird ihm sein gesamtes Geld von dem skrupellosen Betrüger Max Grundeis gestohlen. Anstatt aufzugeben, nimmt Emil die Verfolgung selbst auf. In der fremden Großstadt trifft er auf eine Bande cleverer Berliner Kinder, die sich ihm anschließen, und gemeinsam heften sie sich an die Fersen des Diebes und stürzen sich in eine rasante Detektivjagd quer durch Berlin, bei der es auf Mut, Einfallsreichtum und echte Freundschaft ankommt. Die Neuverfilmung des Kästner-Klassikers Emil und die Detektive startet ab heute im Max-Kino in Hameln.
4: Deswegen brauchen wir ein Spa-Wochenende. Massagen, Champagner,
5: ja,
4: Bademäntel.
5: Meine letzte Massage hatte ich im Grunde bei meiner letzten Mammographie.
6: Manchmal mache ich mir Sorgen um dich. Ich habe ein Zimmer gebucht.
4: Was?
6: Wir gönnen uns ein Spa-Wochenende, ja. Bitte!
5: Und willkommen. Es ist wunderschön.
6: Es ist der Wahnsinn.
5: Ich bin Shanti.
7: Sie sieht aus wie Jesus als Frau.
5: Ich will nie wieder nach Hause fahren. Ich vermisse meine Kinder.
8: Was? Nein, natürlich vermisse ich meine Kinder nicht.
3: Jane, Coco und Sophie sind seit Kindertagen befreundet und dringend reif für eine Auszeit vom Alltagsstress. Ein Wochenende in einem Luxus-Spa-Resort soll Erholung, Ruhe und ein bisschen Verwöhnungsprogramm bringen. Doch daraus wird nichts. Ihre chaotische Freundin Mel taucht ungebeten auf und verwandelt das beschauliche Wellness-Wochenende in ein einziges Tofu-Babuhu. Mit wilden Golfkartfahrten, außer Kontrolle geratenen Tantra-Massagen und schmerzhaftem Ziegen-Yoga von den Machern von Bad Moms und Hangover kommt jetzt die Komödie Spa-Weekend. Über Freundschaft und schlechte Entscheidungen. Ab heute im Max-Filmpalast. Radioaktiv wünsche Ihnen ganz viel Spaß im Kino.

0: Steve, wohin?
1: Wohin?
2: Vielleicht heute mal zum Mitsing-Ding im Klütviertel in Hameln. Im Gemeindehaus der Kreuzkirche ist das Ganze. Und startet um 19.30 Uhr beim etwas anderen Rudelsing. Dann laden dann Melanie und Tobias Dörpmund gemeinsam mit Martin Sprang von den Youngtimers zum Mitsingen ein. 19.30 Uhr geht's da heute los. Oder im Papa Hemingway, ein Hutkonzert mit Fauxpas, startet heute um 19 Uhr und die interpretieren bekannte Pop-, Rock- und Country-Klassiker im neuen Gewand. 19 Uhr geht's los heute im Papa Hemingway. Oder ein anderes Hutkonzert im Kornhus in Bad Münda startet Freitag um 20 Uhr mit Jochen Kluwer und Friends. Und da erleben Sie bekannte Pop- und Jazz-Hits von den 70ern bis heute in einer stimmungsvollen Akustikversion.
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0: Hier ist Radio Tief. Gleich nach den Nachrichten geht's weiter mit Musik von Pink. Spiele ich ihn gleich mit Blow Me. Und Eros Ramazzotti.
1: Am 27. September 2026 sind Stichwahlen zur Kommunalwahl in Niedersachsen. Radioaktiv sendet hierzu Spots der Kandidierenden. Diese sind allein für den Inhalt verantwortlich. Es folgt Wahlwerbung des SPD-Landratskandidaten Dominik Petters.
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1: Das war Wahlwerbung von Dominik Petters zur Landratswahl. 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Die Stichwahlen zur Kommunalwahl in Niedersachsen finden am 27. September 2026 statt.
0: Es ist jetzt 10 Uhr.
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0: Während in anderen Städten und Gemeinden noch Stichwahlen um das Bürgermeisteramt anstehen, ist in Hessisch-Ollendorf klar, dass Tarık Öncalan im Amt bleibt. Die Nachrichten mit Ute Ziegeler.
5: In Hessisch-Oldendorf kann Bürgermeister Tarık Öncalan mit großer Zustimmung der Wählerinnen und Wähler in seine zweite Amtszeit gehen. Öncalan wurde bei der Kommunalwahl mit rund 90% der Stimmen in seinem Amt bestätigt. Einen Gegenkandidaten gab es nicht. Auch für die neue Amtszeit setzt Öncalan nach eigenen Worten weiterhin auf den direkten Austausch, sowohl mit den Menschen in der Stadt als auch mit den unterschiedlichen politischen Kräften im Rat. Für Radioaktiv aktuell Anton Posnack-Sommer.
6: Ein Grund für Öncalans hohe Zustimmung könnte seine Präsenz vor Ort sein. Schon früh verlegte er Bürgersprechstunden aus dem Rathaus in die Ortsteile. Dort hörte er sich auch Kritik und Beschwerden direkt an. Genau diesen Dialog vermisst er nach eigenen Worten teilweise in der Bundes- und auch Landespolitik. Im persönlichen Gespräch sucht Öncalan immer wieder die Nähe zu seinem Gegenüber, fragt nach und hört zu. Kommunikation und Teamführung kennt er auch aus seiner früheren Zeit als Fußballspieler und Trainer. Als Bürgermeister, sagt er, gehe es ihm vor allem darum, ganz konkret etwas für den Alltag der Menschen in Hessisch-Ollendorf zu erreichen.
5: Am Hagener Berg bei Bad Pyrmont soll künftig häufiger die Geschwindigkeit kontrolliert werden. Das hat die Polizei mitgeteilt. Hintergrund seien Hinweise auf vermehrte Geschwindigkeitsverstöße auf der L430. Mit verstärkten Kontrollen will die Polizei überprüfen, ob die zulässigen Höchstgeschwindigkeiten eingehalten werden und ob sich die gemeldeten Verstöße bestätigen. Auch der Landkreis Hameln-Pyrmont sei an den Maßnahmen zur Verkehrssicherheit beteiligt. Autofahrer werden aufgefordert, die ausgeschilderten Tempolimits einzuhalten und ihre Geschwindigkeit an die örtlichen Bedingungen anzupassen. Mit einer feierlichen Zeugnisübergabe hat die Hochschule Weserbergland 15 Absolventinnen und Absolventen der berufsbegleitenden Bachelorstudiengänge Betriebswirtschaftslehre und Wirtschaftsinformatik verabschiedet. Im Cedita Digital Hub nahmen die Studierenden ihre Abschlusszeugnisse im Beisein von Angehörigen, Freunden sowie Vertreterinnen und Vertretern der Hochschule entgegen. Die berufsbegleitenden Bachelorstudiengänge der HSW richten sich an Fachkräfte mit kaufmännischem, technischem oder informationstechnischem Hintergrund. Durch die Verzahnung von Theorie und Praxis können die Studierenden berufliche Erfahrungen unmittelbar in ihr Studium einbringen. Nach 3 Jahren erwerben sie einen staatlich anerkannten Bachelorabschluss. Interessierte können sich ab sofort für den Studienstart im September nächsten Jahres bewerben. Die nächste Möglichkeit, die Studiengänge kennenzulernen, bietet ein HSW-Infotermin am 28. Oktober um 17 Uhr. Um Anmeldung über die Webseite der HSW wird gebeten. Soweit die Meldungen aus der Region. Weiter mit den Weltnachrichten.
7: Ich bin Thomas Bleskin. Der Sozialverband VdK fordert einen Sozialcheck für die geplante Rentenreform der Bundesregierung. Präsidentin Bentele sagte der deutschen Presseagentur, die Koalition solle ihre Pläne stärker auf sozialen Ausgleich ausrichten.
8: Die geplante Abschaffung der Rente mit 63, ein Unding, auch für den Sozialverband. Viele hätten ihren Renteneintritt schon geplant. Deswegen könne man die Rente nach 45 Beitragsjahren nun nicht einfach canceln. Wir brauchen mindestens Übergangsfristen, heißt es, eine Reform zum Wohl der Menschen. Mehr Nähe zu den Leuten, nicht mit dem Kopf durch die Wand. Das hört man nun auch immer wieder aus der Koalition. Doch noch ringt die Regierung um einen Rentenkompromiss. Claudia Wächter, Nachrichtenredaktion.
7: Eine Abgeordnetengruppe im Bundestag will Organspenden nach dem Tod zum Regelfall machen. Ihrem Gesetzentwurf zufolge würden volljährige, einwilligungsfähige Menschen automatisch als Spender gelten, sofern sie nicht widersprochen haben. Bisher ist eine ausdrückliche Zustimmung nötig. Eine zweite Abgeordnetengruppe lehnt die sogenannte Widerspruchsregelung ab und setzt auf mehr Aufklärung. Über die Vorschläge wird zunächst nur beraten, noch nicht abgestimmt. Die US-Regierung muss Journalisten von CNN, MS Now und Politico vorerst wieder Zugang zum Weißen Haus gewähren. Ein Bundesrichter gab einem Eilantrag der von Präsident Trump ausgeschlossenen Medien statt. Der Entzug der Presseausweise sei ohne verfassungsrechtlich angemessenes Verfahren erfolgt. Die Anordnung gilt zunächst für 14 Tage. Trump hatte den Medien vorgeworfen, Falschnachrichten zu verbreiten. Und zum Sportfußball. Die Nationalmannschaft startet heute unter dem neuen Bundestrainer Jürgen Klopp in die Nations League. In Amsterdam ist Erzrivale Niederlande der erste Gegner.
9: Das Debüt gleich beim Erzrivalen. Jürgen Klopp freut sich auf eine emotionale Partie, in der man nur eine Chance habe, wenn man das Spiel als Derby annehme. Für die Spieler heißt das kämpfen, laufen, Vollgas geben. Er selbst spüre eine positive Anspannung vor seinem ersten Spiel. Über die Aufstellung wollte ein gut gelaunter Klopp am Vorabend nichts verraten. Sicher ist, dass Marc-André Ter Stegen im Tor stehen wird. Kapitän Joshua Kimmich rückt vor ins Mittelfeld. Auch die Niederlande knabbern noch am frühen WM aus. Mit neuem Trainer. Thomas Bremser, Amsterdam.
0: 9:55.
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0: 15 Grad sind es jetzt im Weserbergland. Dazu ist der Himmel teils bedeckt, teilweise lockert es aber auch mal auf. Dann lässt sich Sonne blicken und es ist meist trocken. Auch den Rest des Tages soll es meist trocken bleiben. Auch Sonne wird immer wieder mit dabei sein. Aber vom Vormittag bis zum Nachmittag sind teils starke Windböen mit dabei. Maximal 18 Grad heute. Sonne und Wolken im Wechsel gibt es morgen am Freitag. Es soll trocken bleiben. Zum Nachmittag wahrscheinlich vermehrt sonnig bis zu 19 Grad. Und der Samstag zeigt sich auch mit Wolken, aber zwischendurch auch mal Sonne bei bis zu 21 Grad. Das aktuelle Weserberglandwetter bei uns alle 30 Minuten. Der Radioaktiv Verkehrsservice. Auf den Straßen aktuell alles frei. Die Landkreisblitzer heute verstärkt angekündigt für die Bereiche von Hameln und Emmertal. Ein Blitzer gesichtet in Bad Pyrmont, in der Bahnhofstraße, in Fahrtrichtung Holzhausen. Und wenn Sie noch was gesehen haben, Ihr Radioaktivverkehrshinweis telefonisch oder als WhatsApp, Text oder Sprachnachricht an 05151 und 6x5. Gute Fahrt.
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0: Ja, über 90% der Stimmen bei der Bürgermeisterwahl in Hessisch-Ollendorf. Tarek Öncalan bleibt Bürgermeister an der Weser und wir haben mit ihm gesprochen. Und mehr dazu hören Sie gleich hier bei uns im Radioaktiv Tag. Ich bin Alex Henke, hallo.

0: Mehr als 90% Zustimmung und das nach 5 Jahren im Amt. Tarık Öncalan ist bei der Kommunalwahl mit einem ungewöhnlich deutlichen Ergebnis als Bürgermeister von Hessisch-Ollendorf bestätigt worden. Radioaktiv-Reporter Anton Posnack-Sommer hat sich in Hessisch-Ollendorf umgehört und mit dem Bürgermeister gesprochen.
1: Egal was es ist, er ist vor Ort.
2: Über 90% ist ja wirklich ein Riesenergebnis.
1: Ja, aber das war mir von vornherein klar.
3: Auf ihn lasse ich nichts kommen. Ist ein ganz feiner Mensch. Er ist ein Bürgermeister. Er ist für den Bürger da. Und ich habe ihm gesagt, du kriegst 90%. Und die hat er gekriegt und die hat er verdient.
2: Viel Lob für einen Bürgermeister. Und bei der Kommunalwahl haben die Menschen in Hessisch-Ollendorf daraus ein ziemlich deutliches Ergebnis gemacht. 90,52% für Tarık Öncalan. Einen Gegenkandidaten gab es zwar nicht, mit einer derart hohen Zustimmung hatte der parteilose Amtsinhaber trotzdem nicht gerechnet.
4: Das ist ein Ergebnis, womit ich selber nicht mitgerechnet habe. Über 90%.
2: Seit 2021 ist Öncalan Bürgermeister. Damals war er von der CDU ins Rennen geschickt worden. In seiner ersten Amtszeit konnte er viele Vorhaben mit breiter Zustimmung im Stadtrat umsetzen. Bemerkenswert ist bei dieser Wahl auch, viele Menschen geben ihre Stimme bei der Ratswahl der AfD und gleichzeitig Öncalan bei der Bürgermeisterwahl. Öncalans Eltern stammen aus der Türkei und dem ehemaligen Jugoslawien. Die AfD ist in Hessisch-Ollendorf deutlich stärker geworden. Öncalan sagt, überrascht habe ihn diese Entwicklung nicht. Sorgen um die künftige Zusammenarbeit im Rat habe er aber auch nicht.
4: Ich kenne die Menschen, die jetzt in den Stadtrat auch gewählt worden sind von der AfD. Ich kenne sie seit Jahrzehnten schon, auch persönlich sehr gut. Ich denke nicht, dass man da Sorge haben muss. Es wird sich nur zeigen, ob dann die politische Arbeit, wie in den letzten 5 Jahren sehr, sehr erfolgreich war in Hessisch-Ollendorf, ob die jetzt auch fortgesetzt werden kann.
2: Ein Grund für Öncalans hohe Zustimmung könnte seine Präsenz vor Ort sein. Schon früh verlegte er Bürgersprechstunden aus dem Rathaus in die Ortsteile. Dort hörte er sich auch Kritik und Beschwerden direkt an. Genau diesen Dialog vermisst er nach eigenen Worten teilweise in der Bundes- und auch Landespolitik.
4: Und das ist genau das, was auf der Bundes- und Landesebene so nachgelassen hat. Die Menschen wollen angehört werden, die wollen ihre Probleme darstellen. Und man muss die Leute nehmen, wie die sind. Man muss auf die Leute zugehen, face-to-face ins Gespräch kommen. Und das müssen wir machen.
2: Im persönlichen Gespräch sucht Öncalan immer wieder die Nähe zu seinem Gegenüber, fragt nach und hört zu. Kommunikation und Teamführung kennt er auch aus seiner früheren Zeit als Fußballspieler und Trainer. Als Bürgermeister, sagt er, gehe es ihm vor allem darum, ganz konkret etwas für den Alltag der Menschen in Hessisch-Ollendorf zu erreichen.
4: Ich brauche den Zugang zu den Menschen. Ich liebe es, bei denen zu bleiben. Und ich höre mir auch deren Probleme an. Und dann suchen wir auch gemeinsam Lösungen. Es klappt nicht immer. Ich bin der erste Dienstleister. Ich werde von dem bezahlt. Und deswegen opfere ich mich auch für meine Stadt, letztendlich für meine Bürgerinnen und Bürger.
2: Mit 90,52% startet Tarık Öncalan damit in seine zweite Amtszeit als parteiloser Bürgermeister und mit einem ungewöhnlich deutlichen Votum der Wählerinnen und Wähler.
0: Ja, und eine Herausforderung wird dabei auch der neu zusammengesetzte Stadtrat sein. Öncalan setzt nach eigenen Worten weiterhin auf den direkten Austausch. Sowohl mit den Menschen in der Stadt als auch mit den unterschiedlichen politischen Kräften im Rat.

0: Hier ist der Radioaktiv Tag am Donnerstag. Gleich nach dem kurzen Blick aufs Wetter gibt's Musik von Depeche Mode. Enjoy the Silence gibt's gleich. Und Lucas Graham, Love Someone. Halb elf.
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0: Da sind es jetzt 15 Grad im Weserbergland. Der Himmel ist teils bedeckt, teilweise lockert es aber auch mal auf. Dann kann sich da ein bisschen Sonne blicken lassen. Den Rest des Tages sollte es meist trocken bleiben. Aber so bis zum Nachmittag wird es teils noch windig sein, maximal 18 Grad. Morgen der Freitag, ein Mix aus Sonne und Wolken. Es soll trocken bleiben. Zum Nachmittag kommt mehr Sonne mit dazu, bei 19 Grad maximal. Und der Samstag zeigt sich mit Wolken, aber auch ein paar sonnige Abschnitte bei bis zu 21 Grad. Das aktuelle Weserberglandwetter bei uns alle 30 Minuten.
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0: Die Rettungshunde-Staffel in Bad Münder, die feiert Jubiläum. Und alles zum Jubiläum und den Vierbeinern hören Sie gleich hier bei uns. Ich bin Alex Henke, hallo.

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0: Die Rettungshundestaffel Bad Münder, die gibt es jetzt mittlerweile seit 20 Jahren und das soll gefeiert werden. Übermorgen am Samstag lädt die Staffel alle Interessierten ins Vereinsheim in der Sündelstraße ein. Besucher können ab 14 Uhr die Arbeit dieser Rettungshundestaffel näher kennenlernen. Dazu gibt es einen Foodtruck, Kuchen, ein Glücksrad und vieles mehr, sagt die erste Vorsitzende Tanja Plüschke.
1: Wir werden Beispiele unserer Ausbildung zeigen, kleine Übungen, ein paar Anzeigen, Lenkübungen, was wir so in der Ausbildung mit unseren Hunden machen und was man auf dem Platz gut zeigen kann. Es wird ein Geruchsmemory für Menschen geben, wo man ausprobieren kann, wie das so ist, wenn man sich nicht auf die Augen verlassen kann, wo wir Menschen ja doch spezieller sind als die Hunde, sondern wo man eben mit der Nase mal herausfinden muss, was richtig ist.
0: Die Rettungshundestaffel Bad Münder sorgt nun seit 20 Jahren ehrenamtlich dafür, dass Hunde zu Suchhunden ausgebildet werden. Die helfen dann Menschen, die Hilfe brauchen und allein nicht mehr nach Hause kommen, weil sie beispielsweise gesundheitliche Probleme haben.
1: Die größte Sparte in unserem Bereich ist die Flächensuche. Da sind die Hunde dazu ausgebildet, im Wald, im Unterholz oder an Waldrändern menschlichen Geruch aufzuspüren und diesen durch Verbellen oder durch Bringseln anzuzeigen und dem Hundeführer den Weg hinzuweisen zu der hilfsbedürftigen Person. Dann haben wir die Sparte Mentrailer, die suchen auf dem Individualgeruch von einem gesicherten Startpunkt aus, wo die Person definitiv gesehen wurde, auf der Spur nach der Person. Das ist meistens im Bereich von Städten oder Stadträndern.
0: Auch in der Suche nach Menschen in Trümmern von zerstörten Gebäuden sind manche Hunde ausgebildet. In den letzten Jahren habe sich die Arbeit des Vereins stark verändert. Zum Beispiel was den Umgang mit und die Ausbildung von Hunden angeht. Und seit 2019 gibt es eine neue Sparte, in der Hunde gar nicht tätig sind.
1: Die technische Ortung mittels Drohne. Dort haben wir im Moment ein Team, das gerne auch noch weitere Personen mit aufnehmen würde. Wenn man in die technische Ortung möchte, braucht man auch keinen Hund. Das geht dann so. Es gibt auch andere Möglichkeiten, bei uns ohne Hund teilzunehmen. Jedes Hundeteam braucht einen Suchtrupphelfer, wenn es im Einsatz ist, also jemanden, der den Funk übernimmt, das GPS überwacht, guckt, ob man noch in seinem Suchgebiet ist und das Ganze ein bisschen nach außen kommuniziert, was Hund und Hundeführer tun.
0: Am Samstag feiert die Rettungshundestaffel Bad Münder ihr 20-jähriges Bestehen. Nach einem internen Teil am Vormittag mit Gästen aus Politik und den Mitgliedern sind von 14 bis 18 Uhr alle Interessierte zum Vereinsheim in der Sündelstraße am Umspannwerk Bad Münder eingeladen. Sowohl Menschen, die sich für ein Engagement in den Vereinen interessieren, ob mit oder ohne Hund, als auch solche, die einfach nur die Arbeit und die Hunde besser kennenlernen wollen und einen schönen Nachmittag verbringen möchten, sind natürlich dann auch eingeladen, vorbeizukommen. Und gehört haben Sie davon hier bei Radioaktiv. Everybody.

0: Wohin?
1: Wohin?
0: Das Emmertaler Blasorchester ist am Samstag ab 18 Uhr in der Kirche im Kirchwinkel in Hastenbeck und die laden dann erneut zu einem stimmungsvollen Konzertabend ein. Gespielt werden bekannte Evergreens aus verschiedenen Genres von Pop bis Jazz. 18 Uhr geht's los am Samstag in der Kirche in Hastenbeck. Oder was für die Manga-Freunde. Manga Day 26 in der Stadtbücherei in Hameln. Das Ganze am Samstag von 10 bis 13 Uhr. Die Stadtbücherei steht an diesem Tag dann ganz im Zeichen der Mangas und lädt dann auch Manga-Fans jeden Alters dazu ein. Oder vielleicht nochmal ein wenig gesundes Obst. Das gibt's beim Obstwiesenfest in Kleinenberg an der Grillhütte. Startet Samstag um 14 Uhr. Und der Verein, der das macht, der engagiert sich auch für Artenvielfalt und Erhalt von Obstwiesen im Landkreis Hameln-Pyrmont. Und zum Jubiläum gibt es dann auch ein Erntefest mit selbstgepflückten Saftproben, Infos und natürlich lecker Essen und Trinken.
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0: Am 27. September 2026 sind Stichwahlen zur Kommunalwahl in Niedersachsen. Radioaktiv sendet hierzu Spots der Kandidierenden. Diese sind allein für den Inhalt verantwortlich. Es folgt Wahlwerbung des parteilosen Bürgermeisterkandidaten in Bad Pyrmont, Hajo Böhnke, der für die SPD antritt.
1: Hallo, ich bin's. Hajo Böhnke, euer Bürgermeisterkandidat für Bad Pyrmont. Mit euch zusammen möchte ich Bad Pyrmont jeden Tag etwas besser machen. Damit wir und unsere Gäste uns wohlfühlen in unserer Stadt und wir stolz auf Bad Pyrmont sein können. 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Mit Herz und Kompetenz und aus Liebe zu Bad Pyrmont. Euer Hajo Böhnke.
0: Das war Wahlwerbung von Hajo Böhnke zur Bürgermeisterwahl in Bad Pyrmont. Für den Inhalt war Radioaktiv nicht verantwortlich, sondern ausschließlich der Kandidat. Die Stichwahlen zur Kommunalwahl in Niedersachsen finden am 27. September 2026 statt.
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3: Illegale Müllentsorgung wird für die Hamelner Wälder zum Problem. Nach Angaben von Forstamtsleiter Carsten Bölz werden im Wald immer größere Mengen Müll und Schrott illegal abgeladen. Bölz vermutet, dass vor allem Entsorgungsfirmen dahinter stecken. Sie könnten Abfälle aus privaten Haushalten im Wald entsorgen, ohne dass die Auftraggeber davon wissen. Für diese könne das teuer werden. Sie könnten für die Entsorgungskosten aufkommen müssen. Für die Stadt bedeutet die Entsorgung von illegal abgeladenem Müll zusätzliche Kosten, die nicht unerheblich sein, so Bölz. Als mögliche Ursache für die illegale Müllentsorgung nennt Bölz hohe Gebühren und komplizierte Abläufe bei der legalen Entsorgung. Er fordert deshalb unter anderem günstigere Gebühren und einfachere Verfahren. Auch die Kreisabfallwirtschaft sieht Bölz hier in der Verantwortung.
4: Die Strafen, tatsächlich, wenn ich einen ertappe, diese Grenze muss deutlich erhöht werden. Und da müssen wir deutlich besser werden, tatsächlich solche Täter zu verfolgen und zu erwischen und tatsächlich auch diese Strafverfolgung dann eben durchzusetzen, dass es eben einfach teuer wird.
3: In Hessisch-Oldendorf kann Bürgermeister Tarek Öncalan mit großer Zustimmung der Wählerinnen und Wähler in seine zweite Amtszeit gehen. Öncalan wurde bei der Kommunalwahl mit rund 90% der Stimmen in seinem Amt bestätigt. Einen Gegenkandidaten gab es nicht. Auch für die neue Amtszeit setzt Öncalan nach eigenen Worten weiterhin auf den direkten Austausch, sowohl mit den Menschen in der Stadt als auch mit den unterschiedlichen politischen Kräften im Rat. Dort ist die AfD mit 7 Sitzen drittstärkste Kraft geworden.
5: Ich kenne die Menschen, die jetzt in den Stadtrat auch gewählt worden sind von der AfD. Ich kenne sie seit Jahrzehnten schon, auch persönlich sehr gut. Ich denke nicht, dass man da Sorge haben muss. Es wird sich nur zeigen, ob dann die politische Arbeit, wie in den letzten 5 Jahren sehr, sehr erfolgreich war in Hessisch-Oldendorf, ob die jetzt auch fortgesetzt werden kann.
3: Wie europäische Fördergelder in Niedersachsen wirken, zeigt eine neue Wanderausstellung, die jetzt zunächst in Peine eröffnet worden ist. Vorgestellt werden Projekte aus den Bereichen Bildung, Klimaschutz, Landwirtschaft, Kultur und Innovation, die mit Mitteln der Europäischen Union unterstützt wurden. Nach Angaben der Landesregierung reichen die Beispiele vom denkmalgeschützten Bahnhof in Lingen über Dorfentwicklungsprojekte bis hin zur Förderung von Start-ups und Ausbildungsangeboten für junge Menschen. Außerdem räumt ein sogenannter Mythencheck mit verbreiteten Irrtümern über die Europäische Union auf. Die Ausstellung wandert in den kommenden Wochen durch Niedersachsen und macht unter anderem in Hannover, Oldenburg und Lüchow-Dannenberg Station. Interessierte Einrichtungen wie Schulen, Bibliotheken oder Rathäuser können die Ausstellung außerdem für eigene Standorte anfordern. Ziel ist es, die Auswirkungen europäischer Förderung vor Ort sichtbar und erlebbar zu machen. Soweit die Meldungen aus der Region. Weiter mit den Weltnachrichten.
6: Ich bin Thomas Pleskin. Der Sozialverband VdK fordert Nachbesserungen an der geplanten Rentenreform der Bundesregierung. Präsidentin Bentele sagte der deutschen Presseagentur, die Koalition müsse stärker auf sozialen Ausgleich achten. Vor allem die geplante Abschaffung der abschlagsfreien Rente nach 45 Beitragsjahren lehnt sie ab. Für ältere Beschäftigte brauche es Übergangsfristen und Lösungen für Menschen, die aus gesundheitlichen Gründen nicht bis zur regulären Altersgrenze arbeiten könnten. Wegen einer Drohnensichtung am Hauptstadtflughafen Berlin-Brandenburg ist der Flugbetrieb am Abend vorübergehend eingestellt worden. Für 45 Minuten gab es keine Starts und Landungen.
7: Passagiere oben in der Luft waren ratlos, fragten sich, und was nun? Komme ich heute noch nach Hause? Flieger wurden umgeleitet, denn die Pisten waren ja erst mal dicht. Nicht zum ersten Mal. An keinem anderen Airport in Deutschland sind im ersten Halbjahr so viele Drohnen gesichtet worden wie am Hauptstadtflughafen BR. Vor allem im Vergleich zum Vorjahr gab es fast schon einen regelrechten Drohnenboom. Claudia Wächter, Nachrichtenredaktion.
6: Die US-Regierung muss Journalisten von CNN, MS Now und Politico vorerst wieder Zugang zum Weißen Haus gewähren. Ein Bundesrichter gab einem Eilantrag der von Präsident Trump ausgeschlossenen Medien statt. Die Anordnung gilt zunächst für 14 Tage. Trump hatte den Medien vorgeworfen, Falschnachrichten zu verbreiten.
8: Wie auch in Deutschland ist die Pressefreiheit in den USA verfassungsrechtlich verankert. Und deshalb könne Trump den Journalisten ihre Presseausweise nicht einfach so ohne angemessenes Verfahren entziehen, heißt es vom Gericht. Vergangene Woche hatte der US-Präsident aber genau das getan, angeblich weil die Sender Fake News verbreitet hätten. Kritiker werten das als Angriff auf die Pressefreiheit und Versuch, kritisch berichtende Medien einzuschüchtern. Trumps Verhältnis zu Medien ist schwierig. Immer wieder beleidigt er Journalisten, wenn ihm ihre Fragen nicht gefallen. Tanja Wagner, Nachrichtenredaktion.
6: Und zum Sport. Berlin zieht seine Bewerbung um Olympische und Paralympische Spiele 2 Tage vor der Entscheidung um den nationalen Kandidaten offiziell zurück. Nach der Verkündung durch den regierenden Bürgermeister Kai Wegner von der CDU verbleiben als Anwärter für 2036, 40 und 44 nur noch München und Köln-Rhein-Ruhr.
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9: 16 Grad jetzt im Weserbergland. Heute bekommen wir neben Wolken auch immer mal wieder Sonne ab und es soll trocken bleiben. Aber bis zum Nachmittag hin könnten noch ein paar starke Windböen dabei sein. Maximal 18 Grad heute. Morgen, der Freitag, dann mit einem Mix aus Sonne und Wolken. Es soll trocken bleiben. Zum Nachmittag wird es wahrscheinlich vermehrt sonnig sein. Maximal 19 Grad. Und der Samstag zeigt sich mit Wolken, aber auch sonnige Abschnitte sind mit dabei bei bis zu 21 Grad. Das aktuelle Weserberglandwetter bei uns alle 30 Minuten. Der Radioaktivverkehrsservice. Die Landkreisblitzer heute verstärkt angekündigt für die Bereiche von Hameln und Emmertal. Ein Blitzer gesichtet in Bad Pyrmont in der Bahnhofstraße Richtung Holzhausen. Wenn Sie noch was gesehen haben, Ihr Radioaktivverkehrshinweis telefonisch oder als WhatsApp-Text oder Sprachnachricht an 05151 und 6x5. Gute Fahrt.
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9: Ja, wir haben ja im Weserbergland viele schöne Wälder, zum Beispiel im Bereich Hameln, den Klüth, Barsberg oder Schweineberg. Aber die illegale Müllentsorgung im Wald wird dazu zu einem großen Problem. Und mehr dazu hören Sie gleich hier bei uns. Ich bin Alexei Karlo.

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0: von hier, das ist radioaktiv. Und Sie sind ein unglaublicher Schatz im Hamelner Stadtgebiet. Die heimischen Wälder, egal ob am Klüte, am Barsberg oder am Schweineberg. Und die meisten wissen die wunderbare Natur auch zu schätzen, als grüne Lunge zur Erholung oder für sportliche Aktivitäten. Doch es gibt da ein Problem, das nicht allen bewusst ist und das offenbar ein schwer erträgliches Ausmaß erreicht hat. Das illegale Abkippen von Müll. Und das macht dem Leiter des Hamelner Forstamts, Carsten Bölz, und seinen Mitarbeitern erheblich zu schaffen. Was genau im Wald entsorgt wird, dazu Bölz.
1: Was im Augenblick sehr viel abgeladen wird, ist einmal ein ganz normaler Hausmüll. Ich schätze mal, das kommt von Entrümpelungsfirmen, weil immer anhängerweise tatsächlich hier der Müll entsorgt wird oder auch Bauschutt. An den entsprechenden Stellen werden Asbestplatten abgeladen oder jetzt wie oben am Schöt ein ganzer Anhänger voll, wahrscheinlich so ein Kleinlaster voll von Rigusplatten oder Teppichresten. Das ist so die Regel, was so abgeladen wird. Und das in der Größenordnung von etwa ein bis zwei Anhänger jede Woche.
0: Carsten Bölz vermutet, dass die Täter den Müll in den Wäldern abladen, weil ihnen die legale Entsorgung zu kostspielig und zu kompliziert ist. Im Wald können sie ihren Schrott leichter und oft unbemerkt loswerden, auch weil man dort recht bequem hineinfahren könne. Und diese Bequemlichkeit hat Folgen, sagt Bölz.
1: Also enorme Kosten mit verbunden, weil teilweise fliegt das dann, in den Hang runter, dann müssen wir das da wieder rauskramen oder wie jetzt bei diesem Riegesplatten oder so, dann muss das da rausgesaugt werden. Das sind wirklich dreistellige Beträge bei einer Müllentsorgung teilweise. Und das sind wirklich ganz enorme Kosten. Also allein bei uns eben 4 Waldarbeiter, die jede Woche, einen Tag die Woche nur damit beschäftigt sind, den Wohlstandsmüll aus den Wäldern zu pflücken. Und das ist teuer.
0: Nach Einschätzung von Forstamtsleiter Bölz sind mit großer Wahrscheinlichkeit hauptsächlich Entsorgungsfirmen für die Müllberge im Wald verantwortlich. Die Firmen deponieren dort Abfälle aus privaten Haushalten, ohne dass ihre Auftraggeber etwas davon ahnen. Und das kann für genau diese Haushalte ganz schön ins Geld gehen.
1: Wenn wir eine Adresse finden, und wir finden relativ häufig Adressen, dann kriegt der ursprüngliche Besitzer des Mülls erstmal eine Rechnung, nämlich die Entsorgungskosten. Und dann muss er nachweisen, dass seine Räumungsfirma seinen Müll legal entsorgt hat. Wenn er das nicht kann, dann muss er auch die Rechnung der Müllentsorgung bezahlen. Das ist das eine, was wir machen vom Forst. Das andere ist die Strafverfolgung. Die läuft eben beim Kreis oder bei der Polizei.
0: Um das aus dem Ruder gelaufene Problem im Wald wieder in den Griff zu bekommen, müsste sich einiges ändern.
1: Die Strafen, tatsächlich, wenn ich einen ertappe, diese Grenze muss deutlich erhöht werden. Und da müssen wir deutlich besser werden, tatsächlich solche Täter zu verfolgen und zu erwischen und tatsächlich auch diese Strafverfolgung dann eben durchzusetzen, dass es eben einfach teuer wird, illegal den Müll zu entsorgen. Aber auf der anderen Seite, wie gesagt, ganz wichtig, diese legale Müllentsorgung, diese Schwelle muss deutlich niedriger werden.
0: Und da wäre nach Einschätzung von Carsten Bölz auch die Kreisabfallwirtschaft gefragt. Diese könne nämlich durch günstigere Gebühren und einfachere Abläufe dafür sorgen, dass man Müll leichter loswerden kann. Denn statt als Müllentsorger würde sich der Leiter des Hamelner Forstamtes lieber mit seinen eigentlichen Aufgaben, nämlich der Pflege des Waldes, beschäftigen. Und gehört haben Sie davon hier bei Radioaktiv.

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1: Aktuell 16 Grad im Weserbergland. Heute bekommen wir neben Wolken auch immer mal wieder Sonne ab und es soll trocken bleiben. Bis zum Nachmittag sind aber teils ein paar starke Windböen dabei. Maximal 18 Grad heute. Sonne und Wolken im Wechsel soll es dann morgen am Freitag geben und es soll trocken bleiben. Zum Nachmittag wird es wahrscheinlich vermehrt sonnig sein, bei maximal 19 Grad. Auch der Samstag zeigt sich mit Wolken, aber zwischendurch auch Sonne bei bis zu 21 Grad. Das aktuelle Weserberglandwetter bei uns alle 30 Minuten.
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1: Die Wirtschaftsjournalistin und Autorin Ulrike Herrmann kommt demnächst nach Hameln. Und zwar stellt sie ihr neues Buch Geld als Waffe vor. Und mehr zu ihr hören Sie gleich hier bei uns. Ich bin Alex Henke, hallo.

0: 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Geld kann eine Waffe sein und wirtschaftliche Stärke kann darüber entscheiden, wie mächtig ein Staat auch militärisch ist. Die Wirtschaftsjournalistin und Autorin Ulrike Herrmann beschäftigt sich in ihrem neuen Buch Geld als Waffe genau mit diesem Zusammenhang. Sie blickt dabei unter anderem auf Russland und China und fragt, welche wirtschaftlichen Interessen hinter geopolitischen Konflikten stehen. Und Ulrike Herrmann ist am 30. September im Hamler Kunstkreis zu Gast. Mein Kollege Anton Posnack-Sommer aus der Radioaktiv-Redaktion hat im Vorfeld mit ihr gesprochen.
1: Ihr Buch heißt ja Geld als Waffe. Was kann Geld am Ende bewirken, was Panzer und Raketen zum Beispiel nicht können?
2: Ja, also Geld oder die Wirtschaft spielt gleich auf drei Ebenen in jedem Krieg eine Rolle. Also die erste Ebene ist, jede Waffe kostet Geld und das macht das Geld zur Waffe aller Waffen. Und normalerweise ist es so, dass wenn zwei Länder sich gleich stark in einem Krieg engagieren, das Land gewinnt, das die größere Wirtschaftskraft hat. So, der zweite Punkt ist, das kann man jetzt sehr gut im Krieg zwischen der Ukraine und Russland sehen, dass man versucht, die Wirtschaft des Gegners auszuschalten. Also die Wirtschaft selbst wird zur Waffe. Ob man jetzt versucht, da die Wasserkraftwerke, die Elektrizitätskraftwerke oder auch die Stahlproduktion zu treffen mit Raketen. Immer geht es darum, die Wirtschaft des Gegners zu schwächen. Und dann gibt es eine dritte Ebene, die eigentlich fast immer übersehen wird. Und das ist, dass die Wirtschaft selbst zum Treiber und zum Motiv von Kriegen werden kann. Auch das kann man jetzt sehr gut in Russland, aber auch in China sehen. Beide Länder stecken in einer ökonomischen Sackgasse fest. Und das kann es für die Diktatoren Putin und Xi Jinping sehr attraktiv machen, Kriege zu beginnen oder einfach weiterzuführen, um von diesen Schwierigkeiten in der Wirtschaft abzulenken.
1: Wenn ich das richtig verstanden habe, sagen Sie ja auch, Kriege machen Länder am Ende ärmer. Dann stellt sich aber am Ende ja auch irgendwo so ein bisschen die Frage, warum machen Länder das denn, wenn es am Ende ökonomisch ja auch gar keinen Sinn ergibt?
2: Krieg ist immer teuer, auch der Sieger verliert. Deswegen ist es so, das kann man weltweit beobachten, Kriege immer angefangen werden, wenn der Angreifer glaubt, es sei ein Blitzkrieg. Und der Krieg sei irgendwie nach 3 Tagen zu Ende. Also typisch ist Donald Trump, der bekanntlich dachte, er muss nur ein bisschen den Iran bombardieren und dann sind die Mullahs weg und er hat das Regime gestürzt. Auch Putin dachte bekanntlich, dass er Kiew in 3 Tagen erobern würde. Jetzt geht der Ukraine-Krieg schon in das 5. Jahr und es ist kein Ende abzusehen. Und das ist eben immer so, nicht? Man muss glauben, dass es ein Blitzkrieg ist, sonst würde man einen Krieg gar nicht anfangen, weil es zu teuer wird.
1: Wie sollte sich dann am Ende auch Deutschland positionieren? Muss dann mehr Verteidigung ausgegeben werden oder ist das ein Irrweg? Wie sehen Sie das?
2: Naja, also aus meiner Sicht ist klar, dass Russland, wie gesagt, ein sehr gefährlicher Nachbar ist und Russland ist auch durchaus fähig und bereit, NATO-Gebiet anzugreifen. Das heißt, wir müssen, so bedauerlich das ist, aufrüsten. Und die gute Nachricht ist, so zynisch das vielleicht klingen mag, dass wir uns das ökonomisch leisten können. Denn zum Glück ist ja Russland ein armes Land. Es ist zwar sehr aggressiv. Das heißt, die NATO muss gar nicht so viel Geld ausgeben, um in der Lage zu sein, sich gegen Russland zu verteidigen.
0: Das sagt die Wirtschaftsjournalistin und Autorin Ulrike Herrmann. Sie ist am 30. September im Hamener Kunstkreis live zu sehen ab 19.30 Uhr. 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Einen schönen Donnerstag mit Radioaktiv.

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2: Am Sonntag, da gibt es das Erntedankfest und zwar im Museum für Landtechnik und Landarbeit in Börri. Ab 11.30 Uhr geht es da los und das ist ja ein traditionelles Erntefest auf dem gesamten Museumsgelände. Ist was für ganze Familien und ja, erwartet dann noch ein abwechslungsreiches Programm voller Geschichte, Musik und natürlich auch lecker Essen und Trinken. Ab Sonntag 11.30 Uhr im Museum in Börri. Oder Schlag und Kaffee mit Sunny, das gibt es. Man nennt ihn ja auch die Stimme der Berge und er ist am Sonntag ab 15 Uhr im Martin-Schmidt-Konzertsaal in Bad Münder. Und dann gibt es beliebte Schlager, traditionelle Volksmusik und unvergessliche Evergreens. Oder Sie sind mit dabei beim Rudelsingen in der Sumpfblume in Hameln. Das gibt es dann wieder nächste Woche Mittwoch. 19 Uhr geht's in der Sumpfblume Hameln los.
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0: Am 27. September 2026 sind Stichwahlen zur Kommunalwahl in Niedersachsen. Radioaktiv sendet hierzu Spots der Kandidierenden. Diese sind allein für den Inhalt verantwortlich. Es folgt Wahlwerbung des SPD-Landratskandidaten Dominik Petters.
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0: Das war Wahlwerbung von Dominik Petters zur Landratswahl. Für den Inhalt war Radioaktiv nicht verantwortlich, sondern ausschließlich der Kandidat. Die Stichwahlen zur Kommunalwahl in Niedersachsen finden am 27. September 2026 statt.
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4: In Hessisch-Oldendorf kann Bürgermeister Tarik Önelcin mit großer Zustimmung der Wählerinnen und Wähler in seine zweite Amtszeit gehen. Önelcin wurde bei der Kommunalwahl mit rund 90% der Stimmen in seinem Amt bestätigt. Einen Gegenkandidaten gab es nicht. Auch für die neue Amtszeit setzt Önelcin nach eigenen Worten weiterhin auf den direkten Austausch, sowohl mit den Menschen in der Stadt als auch mit den unterschiedlichen politischen Kräften im Rat. Für Radioaktiv aktuell Anton Posnack-Sommer.
5: Ein Grund für Önelcins hohe Zustimmung könnte seine Präsenz vor Ort sein. Schon früh verlegte er Bürgersprechstunden aus dem Rathaus in die Ortsteile. Dort hörte er sich auch Kritik und Beschwerden direkt an. Genau diesen Dialog vermisst er nach eigenen Worten teilweise in der Bundes- und auch Landespolitik. Im persönlichen Gespräch sucht Önelcin immer wieder die Nähe zu seinem Gegenüber, fragt nach und hört zu. Kommunikation und Teamführung kennt er auch aus seiner früheren Zeit als Fußballspieler und Trainer. Als Bürgermeister, sagt er, gehe es ihm vor allem darum, ganz konkret etwas für den Alltag der Menschen in Hessisch-Ollendorf zu erreichen.
4: Am Hagener Berg bei Bad Pyrmont soll künftig häufiger die Geschwindigkeit kontrolliert werden. Das hat die Polizei mitgeteilt. Hintergrund seien Hinweise auf vermehrte Geschwindigkeitsverstöße auf der L430. Mit verstärkten Kontrollen will die Polizei überprüfen, ob die zulässigen Höchstgeschwindigkeiten eingehalten werden und ob sich die gemeldeten Verstöße bestätigen. Auch der Landkreis Hameln-Pyrmont sei an den Maßnahmen zur Verkehrssicherheit beteiligt. Autofahrer werden aufgefordert, die ausgeschilderten Tempolimits einzuhalten und ihre Geschwindigkeit an die örtlichen Bedingungen anzupassen. Illegale Müllentsorgung wird für die Hamelner Wälder zum Problem. Nach Angaben von Forstamtsleiter Carsten Bölz werden im Wald immer größere Mengen Müll und Schrott illegal abgeladen. Bölz vermutet, dass vor allem Entsorgungsfirmen dahinter stecken. Sie könnten Abfälle aus privaten Haushalten im Wald entsorgen, ohne dass die Auftraggeber davon wissen. Für diese könne das teuer werden. Sie könnten für die Entsorgungskosten aufkommen müssen. Für die Stadt bedeutet die Entsorgung von illegal abgeladenem Müll zusätzliche Kosten, die nicht unerheblich sein, so Bölz. Als mögliche Ursache für die illegale Müllentsorgung nennt Bölz hohe Gebühren und komplizierte Abläufe bei der legalen Entsorgung. Er fordert deshalb unter anderem günstigere Gebühren und einfachere Verfahren. Soweit die Meldungen aus der Region. Weiter mit den Weltnachrichten.
6: Ich bin Thomas Bleskin. Der Sozialverband VdK fordert einen Sozialcheck für die geplante Rentenreform der Bundesregierung. Präsidentin Bentele sagte der deutschen Presseagentur, die Koalition solle ihre Pläne stärker auf sozialen Ausgleich ausrichten.
7: Die geplante Abschaffung der Rente mit 63, ein Unding, auch für den Sozialverband. Viele hätten ihren Renteneintritt schon geplant. Deswegen könne man die Rente nach 45 Beitragsjahren nun nicht einfach canceln. Wir brauchen mindestens Übergangsfristen, heißt es, eine Reform zum Wohl der Menschen. Mehr Nähe zu den Leuten, nicht mit dem Kopf durch die Wand. Das hört man nun auch immer wieder aus der Koalition. Doch noch ringt die Regierung um einen Rentenkompromiss. Claudia Wächter, Nachrichtenredaktion.
6: Eine Abgeordnetengruppe im Bundestag will Organspenden nach dem Tod zum Regelfall machen. Ihrem Gesetzentwurf zufolge würden volljährige, einwilligungsfähige Menschen automatisch als Spender gelten, sofern sie nicht widersprochen haben. Bisher ist eine ausdrückliche Zustimmung nötig. Eine zweite Abgeordnetengruppe lehnt die sogenannte Widerspruchsregelung ab und setzt auf mehr Aufklärung. Über die Vorschläge wird zunächst nur beraten, noch nicht abgestimmt. Die US-Regierung muss Journalisten von CNN, MS Now und Politico vorerst wieder Zugang zum Weißen Haus gewähren. Ein Bundesrichter gab einem Eilantrag der von Präsident Trump ausgeschlossenen Medien statt. Der Entzug der Presseausweise sei ohne verfassungsrechtlich angemessenes Verfahren erfolgt. Die Anordnung gilt zunächst für 14 Tage. Trump hatte den Medien vorgeworfen, Falschnachrichten zu verbreiten. Und zum Sportfußball. Die Nationalmannschaft startet heute unter dem neuen Bundestrainer Jürgen Klopp in die Nations League. In Amsterdam ist Erzrivale Niederlande der erste Gegner.
8: Das Debüt gleich beim Erzrivalen. Jürgen Klopp freut sich auf eine emotionale Partie, in der man nur eine Chance habe, wenn man das Spiel als Derby annehme. Für die Spieler heißt das kämpfen, laufen, Vollgas geben. Er selbst spüre eine positive Anspannung vor seinem ersten Spiel. Über die Aufstellung wollte ein gut gelaunter Klopp am Vorabend nichts verraten. Sicher ist, dass Marc-André Ter Stegen im Tor stehen wird. Kapitän Joshua Kimmich rückt vor ins Mittelfeld. Auch die Niederlande knabbern noch am frühen WM aus mit neuem Trainer. Thomas Bremser, Amsterdam.
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9: 17 Grad sind es jetzt aktuell im Weserbergland. Dazu gibt es heute Wolken, aber zwischendurch lässt sich auch immer mal wieder Sonne blicken. Es soll trocken bleiben. Bis zum Nachmittag ist es teils windig mit ein paar starken Windböen. Maximal 18 Grad heute noch. Morgen, der Freitag, ein Mix aus Sonne und Wolken. Zum Nachmittag wird es wahrscheinlich vermehrt Sonne geben. Maximal 19 Grad. Und der Samstag zeigt sich dann mit Wolken, aber auch einige sonnige Abschnitte bei bis zu 21 Grad. Das aktuelle Weserberglandwetter. Bei uns alle 30 Minuten. Der Radioaktiv-Verkehrsservice, da haben wir aktuell nur die Blitzer. Landkreisblitzer heute verstärkt angekündigt für die Bereiche von Hameln und Emmertal. Ein Blitzer steht in Bad Pyrmont in der Bahnhofstraße, Fahrtrichtung Holzhausen. Und wenn Sie noch was gesehen haben, Ihr Radioaktiv-Verkehrshinweis telefonisch oder als WhatsApp-Text oder Sprachnachricht an 05151 und 6x5. Gute Fahrt.
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9: Mit Alex Hinkalo. Auf einer rund 30.000 Quadratmeter großen ehemaligen Industriefläche soll in Bad Münder ein neues Quartier entstehen. Aber der Bürgermeister, der ist sehr skeptisch, was dieses Projekt angeht. Vor allem, weil es noch andere gibt. Und mehr dazu hören Sie gleich hier bei uns.

0: neue Wohnungen und Gewerbeflächen. Das klingt wie eine Stadt, erst einmal richtig nach einer guten Nachricht. In Bad Münder warnt der Bürgermeister Dirk Barkowski jetzt aber vor zu vieler solcher Projekte, die gleichzeitig angeschoben werden. Frage an meinen Kollegen Anton Posnack-Sommer aus der Radioaktiv-Redaktion. Warum ist das so?
1: Weil es dabei letztlich um die Frage geht, wie groß ist die Nachfrage tatsächlich? In Bad Münder gibt es an der Sündelstraße ein großes Projekt. Auf einer rund 30.000 Quadratmeter großen ehemaligen Industriefläche soll ein neues Quartier entstehen mit Wohnungen, Gewerbe und sozialen Einrichtungen. Barkowski bezeichnet das als derzeit wichtigstes städtebauliches Projekt der Stadt. Und seine Sorge ist, wenn Bad Münder jetzt gleichzeitig weitere vergleichbare Wohn- und Gewerbeflächen entwickelt, könnten sich die Projekte gegenseitig Konkurrenz machen.
0: Das heißt, im schlimmsten Fall gibt es viele Pläne, aber am Ende wird keiner davon umgesetzt.
1: Genau davor warnt Barkowski. Seine Argumentation, Investoren schauen natürlich, wo sich ein Projekt wirtschaftlich rechnet. Wenn gleichzeitig mehrere große Flächen auf denselben Markt kommen, könnte sich Nachfrage und mögliche Ansiedlung auch verteilen. Barkowski riet deshalb davon ab, vergleichbare Alternativen voranzutreiben, solange die Sündelstraße nicht abschließend geklärt und gesichert ist.
0: Aber wie sicher ist es denn überhaupt, dass dieses neue Quartier an der Sündelstraße kommt?
1: Die Politik hat den Plänen grundsätzlich ja zugestimmt. Abgeschlossen ist die Vorbereitung aber noch nicht. Stadt, Projektentwickler, Planungsbüro und Behörden arbeiten derzeit an einem Entschließungsvertrag und da steckt der Teufel ziemlich im Detail. Wie breit werden die Straßen? Wo entstehen Parkplätze und Ladezonen? Wie verlaufen Geh- und Radwege? Wie sieht es mit Entwässerung und Starkregenschutz aus? Und wie kommen Feuerwehr oder Lieferverkehr auf das Gelände? Das ist auch deshalb wichtig, weil die Stadt öffentliche Flächen später möglicherweise übernehmen und dauerhaft unterhalten soll.
0: Gibt es denn schon konkrete Interessenten für das Gelände?
1: Ja, zumindest soll es im Oktober weitere Gespräche mit einem Unternehmen geben, das sich dort möglicherweise ansiedeln möchte. Was dieses Unternehmen konkret plant, ist bislang nicht bekannt. Das Ergebnis dieser Gespräche könnte aber Einfluss auf die weiteren Planungen haben.
0: Und warum kommt die Warnung des Bürgermeisters gerade jetzt?
1: Das hat auch mit der politischen Situation zu tun. Im Kommunalwahlkampf waren neue Wohn- und Gewerbeflächen ebenfalls ein Thema. Barkowskis Amtszeit endet ja Ende Oktober. Er gibt seinem Nachfolger und dem neuen Rat damit gewissermaßen eine städtebauliche Empfehlung mit auf den Weg. Erst Klarheit bei diesem Millionenprojekt schaffen und dann über vergleichbare neue Flächen entscheiden.
0: Und damit steckt hier dahinter eine Frage, die auch andere Städte und Gemeinden kennen. Wo schafft man neue Flächen und wie verhindert man gleichzeitig, dass Projekte um dieselben Investoren und Bewohner konkurrieren? In Bad Münder dürfte diese Diskussion also auch nach dem Wechsel im Rathaus weitergehen. Denn dort wird am kommenden Sonntag in die Stichwahl gehen. Es drehte dann Thomas Cognor von der CDU gegen Martin Kohn von der SPD an. Und wir von Radioaktiv senden dann auch zur Stichwahl am Sonntag. Ab 18 Uhr unser Wahlspezial hier bei Radioaktiv.

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1: 17 Grad aktuell im Weserbergland. Heute gibt es Wolken, aber zwischendurch soll sich auch mal wieder die Sonne blicken lassen. Bis zum Nachmittag ist es teils sehr windig, maximal 18 Grad heute noch. Morgen, der Freitag, zeigt sich dann mit Sonne, aber auch ein paar Wolken. Zum Nachmittag wird es vermehrt sonnig, es bleibt trocken bei bis zu 19 Grad. Und auch am Samstag gibt es einen Mix aus Sonne und Wolken bei bis zu 21 Grad. Das aktuelle Weserberglandwetter bei uns alle 30 Minuten.
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1: Ja, für viele ist es ja ganz selbstverständlich, heutzutage über das Handy auch ihren Standort mit Familie und Freunden zu teilen. Ist das praktisch oder birgt das auch Gefahren? Das klären wir gleich hier im Radioaktiv Tag. Ich bin Alex Henke, hallo.

0: Viele Menschen, die teilen ja heute ganz selbstverständlich übers Handy ihren Standort mit Familie oder auch Freunden. Ist das einfach super praktisch und okay oder doch eher bedenklich? Ronny Thorau klärt das für uns, also das Für und Wider. Ronny, wie viele machen das eigentlich, ihren Standort live mit Familie oder Freunden teilen?
1: Ja, vor allem Eltern machen das wohl. Kann ich auch als Vater bestätigen. Ich schaue mir auf dem Handy da an, wo unsere Kinder gerade sind. In den USA gab es dazu auch mal eine Umfrage, wonach Eltern das nicht nur mit jüngeren Kindern machen, sondern etwa die Hälfte sogar bei Jugendlichen im Alter von 18 bis 25 Jahren. Und bei uns in Deutschland gibt es auch Zahlen über Paare. Jeder Siebte hat schon mal dauerhaft seinen Standort mit dem Partner oder der Partnerin geteilt. Und bei jüngeren Paaren sind das sogar rund jeder Vierte. Also das ist weit verbreitet und liegt im Trend.
0: Was hat es denn für klare Vorteile, seinen Standort live zu teilen?
1: Ja, bei Eltern liegt natürlich der gewünschte Vorteil auf der Hand. Man will wissen, wo die Kinder sind und ob es ihnen gut geht, ob sie zum Beispiel heil in der Schule angekommen sind oder wann sie von der Party nach Hause starten. Auch unter Erwachsenen kann das Standortteilen helfen, sich auf dem Nachhauseweg sicherer zu fühlen, insbesondere bei Frauen zum Beispiel, oder sich in großem Getümmel, also bei Demos, Konzerten, auf Festivals, leichter unter Freunden zu finden. Und manche teilen das Ganze auch so ein bisschen wie quasi eine Social-Media-Story, zum Beispiel aus dem Urlaub, um anderen zu zeigen, wo sie gerade unterwegs sind.
0: Okay, das sind ja schon viele nützliche Dinge, aber was wären denn die Nachteile?
1: Ja, das eine ist, dass Experten manchmal nur von gefühlter Sicherheit sprechen, weil Menschen aus der Ferne dann im Falle des Falles doch nicht so wirksam helfen könnten, wie zum Beispiel eine echte Begleitung oder ein Selbstverteidigungskurs. Außerdem gibt es die Sorge vor zu viel Überwachung und auch, dass ich mich selber weniger frei bewege, wenn ich weiß, ich werde gerade getrackt. Und manche Experten sagen auch, wir verlieren durch das digitale Standortteilen Nähe, weil man weniger häufig anruft oder eine Nachricht schreibt, dass man irgendwo gut angekommen ist. Da fallen dann vielleicht auch nette Kontakte weg. Kann ich auch selber bestätigen, einer unserer Söhne schreibt gerade immer, dass er heil in der Schule ist und wir chatten dann noch kurz hin und her. Das ist schon netter, als nur einfach zu gucken, ob sein Standort-Icon gerade die Schule erreicht hat.
0: Den eigenen Standort live zu teilen, kann also praktisch sein und in manchen Situationen sogar für mehr Sicherheit sorgen. Gleichzeitig sollte man sich gut überlegen, wer dauerhaft sehen kann, wo man gerade ist. Am Ende gilt, Standortfreigabe bewusst einsetzen und regelmäßig prüfen, mit wem man diese Infos eigentlich teilt. Und gehört haben Sie es hier bei Radioaktiv.

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1: Wohin? Vielleicht heute mal zum Mitsing-Ding im Klütviertel in Hameln. Im Gemeindehaus der Kreuzkirche ist das Ganze. Und startet um 19.30 Uhr beim etwas anderen Rudelsingen. Da laden dann Melanie und Tobias Dörpmund gemeinsam mit Martin Sprang von den Youngtimers zum Mitsingen ein. 19.30 Uhr geht's da heute los. Oder im Papa Hemingway, ein Hutkonzert mit Fauxpas. Startet heute um 19 Uhr und die interpretieren bekannte Pop-, Rock- und Country-Klassiker im neuen Gewand. 19 Uhr geht's los heute im Papa Hemingway. Oder ein anderes Hutkonzert im Kornhus in Bad Münder startet Freitag um 20 Uhr mit Jochen Kluwer und Fritz.

0: Dickens. 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
3: In Bad Münder wird weiter über mehr Wohn- und Gewerbeflächen diskutiert. Die Nachrichten mit Kerstin Wilke.
4: In der Diskussion um neue Wohn- und Gewerbeflächen in Bad Münder warnt Bürgermeister Dirk Barkowski davor, zu viele solcher Projekte gleichzeitig anzuschieben. Hintergrund ist, dass dieses Thema auch im Kommunalwahlkampf eine Rolle gespielt hat. Wenn gleichzeitig mehrere große Flächen auf den Markt kämen, könnten sich Nachfrage und mögliche Ansiedlungen verteilen, sagt Barkowski mit Verweis auf die aktuellen Planungen für die Industriebrache an der Sündelstraße. Für Radioaktiv aktuell Anton Posnack-Sommer.
5: In Bad Münder gibt es an der Sündelstraße ein großes Projekt. Auf einer rund 30.000 Quadratmeter großen ehemaligen Industriefläche soll ein neues Quartier entstehen mit Wohnungen, Gewerbe und sozialen Einrichtungen. Barkowski bezeichnet das als derzeit wichtigstes städtebauliches Projekt der Stadt. Und seine Sorge ist, wenn Bad Münder jetzt gleichzeitig weitere vergleichbare Wohn- und Gewerbeflächen entwickelt, könnten sich die Projekte gegenseitig Konkurrenz machen. Barkowski riet deshalb davon ab, vergleichbare Alternativen voranzutreiben, solange die Sündelstraße nicht abschließend geklärt und gesichert ist.
4: Barkowskis Amtszeit als Bürgermeister endet Ende Oktober. Er war bei der Kommunalwahl nicht erneut angetreten. Wer sein Nachfolger wird, entscheidet sich am Sonntag in der Stichwahl zwischen Thomas Konior von der CDU und Martin Kohn von der SPD. In Hasperde hat es in der Nacht einen Einbruch in eine Tankstelle gegeben. Ein bislang unbekannter Täter ist kurz nach 2 Uhr gewaltsam in den Verkaufsraum der Tankstelle an der B217 Hamelner Straße eingedrungen, hat dabei aber einen Alarm bei der Sicherheitsfirma ausgelöst. Er hatte bereits begonnen, Tabakwaren aus dem Kassenbereich zu stehlen, als es eine Lautsprecherdurchsage gab. Der Täter fühlte sich gestört und flüchtete. Zur Beute und zum Sachschaden gibt es noch keine Informationen. Ermittlungen ergaben, dass sich bereits gegen Mitternacht jemand erfolglos an der Eingangstür der Tankstelle zu schaffen gemacht hatte. Hinweise zur Tat oder dem Täter nimmt die Polizei Bad Münder entgegen. Der Landkreis Holzminden weist darauf hin, dass nach dem Ende der Sommermonate überhängender Grünbewuchs entlang von Straßen und Wegen regelmäßig wieder zurückgeschnitten werden sollte. Nur so könnten die Müllfahrzeuge die Sammelstrecken sicher und ohne Behinderungen befahren. Überhängende Äste könnten Fahrzeuge beschädigen und Sichtfelder einschränken, heißt es. Außerdem führe nicht zurückgeschnittener Bewuchs zu Verzögerungen im Ablauf der Abfallentsorgung. In Einzelfällen könnten Straßen nicht vollständig befahren werden, sodass Abfallbehälter ungeleert bleiben müssten. Das betreffe vor allem schmale Anliegerstraßen, Sackgassen und Bereiche mit dichter Vegetation, heißt es vom Landkreis Holzminden. Soweit die Meldungen aus der Region und jetzt weiter mit den Weltnachrichten.
6: Ich bin Thomas Bleskin. Der Sozialverband VdK fordert Nachbesserungen an der geplanten Rentenreform der Bundesregierung. Präsidentin Bentele sagte der deutschen Presseagentur, die Koalition müsse stärker auf sozialen Ausgleich achten. Vor allem die geplante Abschaffung der abschlagsfreien Rente nach 45 Beitragsjahren lehnt sie ab. Für ältere Beschäftigte brauche es Übergangsfristen und Lösungen für Menschen, die aus gesundheitlichen Gründen nicht bis zur regulären Altersgrenze arbeiten könnten. Wegen einer Drohnensichtung am Hauptstadtflughafen Berlin-Brandenburg ist der Flugbetrieb am Abend vorübergehend eingestellt worden. Für 45 Minuten gab es keine Starts und Landungen.
7: Passagiere oben in der Luft waren ratlos, fragten sich, und was nun? Komme ich heute noch nach Hause? Flieger wurden umgeleitet, denn die Pisten waren ja erst mal dicht. Nicht zum ersten Mal. An keinem anderen Airport in Deutschland sind im ersten Halbjahr so viele Drohnen gesichtet worden wie am Hauptstadtflughafen BR. Vor allem im Vergleich zum Vorjahr gab es fast schon einen regelrechten Drohnenboom. Claudia Wächter, Nachrichtenredaktion.
6: Die US-Regierung muss Journalisten von CNN, MS Now und Politico vorerst wieder Zugang zum Weißen Haus gewähren. Ein Bundesrichter gab einem Eilantrag der von Präsident Trump ausgeschlossenen Medien statt. Die Anordnung gilt zunächst für 14 Tage. Trump hatte den Medien vorgeworfen, Falschnachrichten zu verbreiten.
3: Wie auch in Deutschland ist die Pressefreiheit in den USA verfassungsrechtlich verankert. Und deshalb könne Trump den Journalisten ihre Presseausweise nicht einfach so ohne angemessenes Verfahren entziehen, heißt es vom Gericht. Vergangene Woche hatte der US-Präsident aber genau das getan, angeblich weil die Sender Fake News verbreitet hätten. Kritiker werten das als Angriff auf die Pressefreiheit und Versuch, kritisch berichtende Medien einzuschüchtern. Trumps Verhältnis zu Medien ist schwierig. Immer wieder beleidigt er Journalisten, wenn ihm ihre Fragen nicht gefallen. Tanja Wagner, Nachrichtenredaktion.
6: Und zum Sport. Berlin zieht seine Bewerbung um Olympische und Paralympische Spiele 2 Tage vor der Entscheidung um den nationalen Kandidaten offiziell zurück. Nach der Verkündung durch den regierenden Bürgermeister Kai Wegner von der CDU verbleiben als Anwärter für 2036, 40 und 44 nur noch München und Köln-Rhein-Ruhr.
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3: Da gibt es heute im Landkreis maximal 18 Grad. Und 17 Grad sind es gerade so hier in Hameln vorm Radioaktivstudio. Es ist einigermaßen windig und auch recht stark bewölkt, aber es soll doch ein richtig schöner Donnerstag werden. Und zwar bleibt es trocken, so auch morgen am Freitag auch hier. Keine Regenwolken in Sicht, dafür aber bis zu 19 Grad und ein Mix aus Sonne und Wolken. Und weniger Wind vor allen Dingen. Am Samstag, da wird es wieder überwiegend bewölkt, aber immer noch teils sonnig bei bis zu 20 Grad. Vielleicht kommt noch mal der kleine Sommer wieder zurück. Mal gucken. Es gibt nicht so viel zu berichten im Landkreis. Ich bin vorhin an einem Blitzer vorbeigefahren, der stand auf der Pyrmontar statt einwärts. Da müssen Sie natürlich wie immer aufpassen, dass Sie die Höchstgeschwindigkeit von 50 km/h nicht überschreiten. Das ist an der Stelle ein bisschen schwierig, ich weiß. Ansonsten sieht es gerade ganz gut aus. Es ist alles frei soweit. Wenn Sie noch was gesehen haben, rufen Sie gerne an. 05151 6x die 5. Gute Fahrt.
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3: Um 7:07, ganz genau. Und damit herzlich willkommen in der zweiten Tageshälfte bei Radioaktiv. Ich bin Katharina Morg und ich bin jetzt wieder für Sie da. Bis zum bitteren Ende. Bis in Ihren wohlverdienten Feierabend um 18 Uhr. Und wir starten jetzt rein mit Old City und Fireflies. Einen schönen Donnerstag.

0: Radioaktiv am Donnerstagnachmittag, 1:15. Ein früherer Blockbuster, eine Verfilmung eines Klassikers von Erich Kästner und eine Komödie um drei Freundinnen. Es ist wieder Donnerstag und damit gibt es auch neue Filme in den heimischen Kinos. Und Nico Schnake hat die wichtigsten Kinostarts für Sie.
1: Avengers!
2: Sammeln.
3: Wir haben einen Plan. Sechs Steine. Drei Teams. Ein Versuch.
2: Leg dich mit der Zeit an. Und sie schlägt zurück. Tony, das ist deine zweite Chance.
4: 7 Jahre nach seinem Kinostart kehrt der Abschluss der Infinity-Saga noch einmal auf die große Leinwand zurück. Tony Stark treibt im All ohne Nahrung und Wasser dahin, seine Sauerstoffvorräte verschwinden, während die verbliebenen Avengers verzweifelt einen Weg suchen, ihre verschwundenen Mitstreiter zurückzuholen, um sich einem letzten Showdown mit Thanos zu stellen. Mit Avengers Endgame Encore wurde der Film um neue Szenen ergänzt, die bereits eine Brücke zum kommenden Avengers Doomsday im Dezember schlagen, inklusive neuer Post-Credit-Scene. Ab heute wieder im Kino in Hameln.
5: Mir wurde mein Geld geklaut.
6: Dann müssen wir die Polizei rufen.
5: Nein, das geht nicht. Weil ich zu Hause Mist gebaut habe.
7: Okay, dann müssen wir es selbst in die Hand geben.
5: Der Typ ist ein Profi. Also müssen wir es auch profimäßig angehen. Wie Detektive.
7: Und Detektivinnen.
8: Ich hasse Kinder.
5: Ich habe einen Plan, aber dafür brauche ich eure Hilfe. Pony, Gustav, Dienstag, Jason, Arne.
7: Jetzt lief das super, oder?
4: Der 12-jährige Emil soll die Sommerferien bei seiner Großmutter in Berlin verbringen, doch noch auf der Zugfahrt dorthin wird ihm sein gesamtes Geld von dem skrupellosen Betrüger Max Grundeis gestohlen. Anstatt aufzugeben, nimmt Emil die Verfolgung selbst auf. In der fremden Großstadt trifft er auf eine Bande cleverer Berliner Kinder, die sich ihm anschließen, und gemeinsam heften sie sich an die Fersen des Diebes und stürzen sich in eine rasante Detektivjagd quer durch Berlin, bei der es auf Mut, Einfallsreichtum und echte Freundschaft ankommt. Die Neuverfilmung des Kästner-Klassikers Emil und die Detektive startet ab heute im Max-Kino in Hameln.
9: Deswegen brauchen wir ein Spa-Wochenende.
10: Massagen, Champagner,
9: ja,
10: Bademäntel.
11: Meine letzte Massage hatte ich im Grunde bei meiner letzten Mammographie.
12: Manchmal mache ich mir Sorgen um dich. Ich habe ein Zimmer gebucht.
9: Was?
12: Wir gönnen uns ein Spa-Wochenende, ja. Bitte!
11: Und willkommen.
13: Es ist wunderschön.
12: Es ist der Wahnsinn.
11: Ich bin Shanti.
12: Sie sieht aus wie Jesus als Frau.
13: Ich will nie wieder nach Hause fahren. Ich vermisse meine Kinder.
11: Was? Nein, natürlich vermisse ich meine Kinder nicht.
4: Jane, Coco und Sophie sind seit Kindertagen befreundet und dringend reif für eine Auszeit vom Alltagsstress. Ein Wochenende in einem Luxus-Spa-Resort soll Erholung, Ruhe und ein bisschen Verwöhnungsprogramm bringen, doch daraus wird nichts. Ihre chaotische Freundin Mel taucht ungebeten auf und verwandelt das beschauliche Wellness-Wochenende in ein einziges Tofu-Babuhu. Mit wilden Golfkartfahrten, außer Kontrolle geratenen Tantra-Massagen und schmerzhaftem Ziegen-Yoga von den Machern von Bad Moms und Hangover kommt jetzt die Komödie Spa-Weekend über Freundschaft und schlechte Entscheidungen. Ab heute im Max-Filmpalast. Radioaktiv wünsche Ihnen ganz viel Spaß im Kino.

0: Eine der schönsten Balladen, die jemals geschrieben worden sind. Sinéad O'Connor mit Nothing Compares to You. Hier ist Radioaktiv, kurz nach 2:30. Wir schauen aufs Wetter und danach geht's weiter mit den besten Hits von früher. Und aktuelleres. The Outfield ist dabei und Pink gibt's gleich nach den Wetteraussichten.
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0: Da gibt's heute frische 18 Grad nach dieser eiskalten Nacht bei bis zu 5 Grad. Also das war wirklich ordentlich. 17 Grad sind es gerade in Hameln. Bis zu 18 Grad, wie gesagt, heute noch an der Spitze. Und es ist richtig windig. Es gibt sogar eine Windwarnung vom Deutschen Wetterdienst. Also lassen Sie die Frisur heute mal wieder zu Hause, bitte. Ansonsten, ja, rearrangiert sich das. Morgen am Freitag, da gibt es dann 19 Grad maximal. Der Wind legt sich da wieder, die Sonne bleibt allerdings. Und auch am Samstag wird es schön, wenn auch etwas bewölkter, bei bis zu 20 Grad.
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0: 13:33 Uhr. Ich bin Katharina Morg. Einen schönen Donnerstag.

0: Pink mit Perfect. Und Perfect scheint auch der aktuelle Bürgermeister in Hessisch-Ollendorf zu sein. Jedenfalls, wenn man auch die Wahlergebnisse guckt, denn mehr als 90% Zustimmung. Und das nach 5 Jahren im Amt. Tarik Önelcin ist bei der Kommunalwahl mit einem ungewöhnlich deutlichen Ergebnis als Bürgermeister von Hessisch-Ollendorf bestätigt worden. Anton Posnack-Sommer hat sich in Hessisch-Ollendorf umgehört und hat mit dem Bürgermeister gesprochen.
1: Egal was es ist, er ist vor Ort.
2: Über 90% ist ja wirklich ein Riesenergebnis.
1: Ja, aber das war mir von vornherein klar.
3: Auf ihn lasse ich nichts kommen. Er ist ein ganz feiner Mensch. Er ist ein Bürgermeister. Er ist für den Bürger da. Und ich habe ihm gesagt, du kriegst 90%. Und die hat er gekriegt und die hat er verdient.
2: Viel Lob für einen Bürgermeister. Und bei der Kommunalwahl haben die Menschen in Hessisch-Ollendorf daraus ein ziemlich deutliches Ergebnis gemacht. 90,52% für Tarik Önelcin. Einen Gegenkandidaten gab es zwar nicht, mit einer derart hohen Zustimmung hatte der parteilose Amtsinhaber trotzdem nicht gerechnet.
4: Das ist ein Ergebnis, womit ich selber nicht mitgerechnet habe. Über 90%.
2: Seit 2021 ist Önelcin Bürgermeister. Damals war er von der CDU ins Rennen geschickt worden. In seiner ersten Amtszeit konnte er viele Vorhaben mit breiter Zustimmung im Stadtrat

0: in den letzten 5 Jahren sehr, sehr erfolgreich war in Hessisch-Ollendorf, ob die jetzt auch fortgesetzt werden kann.
1: Ein Grund für Öğünlücü'nüns hohe Zustimmung könnte seine Präsenz vor Ort sein. Schon früh verlegte er Bürgersprechstunden aus dem Rathaus in die Ortsteile. Dort hörte er sich auch Kritik und Beschwerden direkt an. Genau diesen Dialog vermisst er nach eigenen Worten teilweise in der Bundes- und auch Landespolitik.
0: Und das ist genau das, was auf der Bundes- und Landesebene so nachgelassen hat. Die Menschen wollen angehört werden, die wollen ihre Probleme darstellen. Und man muss die Leute nehmen, wie die sind. Man muss auf die Leute zugehen, face-to-face ins Gespräch kommen. Und das müssen wir machen.
1: Im persönlichen Gespräch sucht Öğünlücü'n immer wieder die Nähe zu seinem Gegenüber, fragt nach und hört zu. Kommunikation und Teamführung kennt er auch aus seiner früheren Zeit als Fußballspieler und Trainer. Als Bürgermeister, sagt er, gehe es ihm vor allem darum, ganz konkret etwas für den Alltag der Menschen in Hessisch-Ollendorf zu erreichen.
0: Ich brauche den Zugang zu den Menschen. Ich liebe es, bei denen zu bleiben. Und ich höre mir auch deren Probleme an. Und dann suchen wir auch gemeinsam Lösungen. Es klappt nicht immer. Ich bin der erste Dienstleister. Ich werde von dem bezahlt. Und deswegen opfere ich mich auch für meine Stadt, letztendlich für meine Bürgerinnen und Bürger.
1: Mit 90,52% startet Tarık Öğünlücü'n damit in seine zweite Amtszeit als parteiloser Bürgermeister und mit einem ungewöhnlich deutlichen Votum der Wählerinnen und Wähler.
2: Tarık Öğünlücü'n beginnt damit seine zweite Amtszeit als Bürgermeister von Hessisch-Oldendorf. Eine Herausforderung wird dabei auch der neu zusammengesetzte Stadtrat sein. Öğünlücü'n setzt nach eigenen Worten weiterhin auf den direkten Austausch, sowohl mit den Menschen in der Stadt als auch mit den unterschiedlichen politischen Kräften im Rat. Gehört haben Sie es bei Radio Aktiv. Es ist jetzt 14:45 und passenderweise geht es jetzt weiter mit The Rembrandts, I'll Be There For You.

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Der Sound aus den 80ern kann kaum jemand so gut wie die Pet Shop Boys. Suburbia, hier ist Radioaktiv. Um gleich 14 Uhr am Donnerstagmittag. Ich sag mal noch Mittag. Die Grenze zum Nachmittag ist erreicht. Wir schauen auf die Nachrichten, danach geht's hier weiter mit Musik.

0: Und ein großer Hit aus den frühen 2000ern, Travis mit Sing und Ava Max mit Sold. So geht's gleich weiter nach den Nachrichten.
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0: Es ist 14 Uhr.
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0: In Bad Münder wird weiter über mehr Wohn- und Gewerbeflächen diskutiert. Die Nachrichten mit Kerstin Wilke.
5: In der Diskussion um neue Wohn- und Gewerbeflächen in Bad Münder warnt Bürgermeister Dirk Barkowski davor, zu viele solcher Projekte gleichzeitig anzuschieben. Hintergrund ist, dass dieses Thema auch im Kommunalwahlkampf eine Rolle gespielt hat. Wenn gleichzeitig mehrere große Flächen auf den Markt kämen, könnten sich Nachfrage und mögliche Ansiedlungen verteilen, sagt Barkowski mit Verweis auf die aktuellen Planungen für die Industriebrache an der Sündelstraße. Solange das aktuelle Projekt für ein neues Quartier an der Sündelstraße nicht abgeschlossen ist, rate er daher davon ab, vergleichbare Alternativen voranzutreiben. Für Radioaktiv aktuell Anton Posnack-Sommer zum aktuellen Stand.
6: Die Politik hat den Plänen grundsätzlich ja zugestimmt. Abgeschlossen ist die Vorbereitung aber noch nicht. Stadt, Projektentwickler, Planungsbüro und Behörden arbeiten derzeit an einem Entschließungsvertrag und da steckt der Teufel ziemlich im Detail. Wie breit werden die Straßen? Wo entstehen Parkplätze und Ladezonen? Wie verlaufen Geh- und Radwege? Wie sieht es mit Entwässerung und Starkregenschutz aus? Und wie kommen Feuerwehr oder Lieferverkehr auf das Gelände? Das ist auch deshalb wichtig, weil die Stadt öffentliche Flächen später möglicherweise übernehmen und dauerhaft unterhalten soll.
5: Der Vokalkreis Hameln sucht neue Mitglieder. Der aktuell rund 40-köpfige Chor probt jede Woche donnerstags. Heute gibt es ab 19.15 Uhr eine Schnupperprobe, bei der Interessierte einfach im Paul-Gerhardt-Haus in Hameln vorbeischauen können. Im Vokalkreis singen Menschen aller Altersklassen gemeinsam, meist a cappella und ganz verschiedene Musikrichtungen, sagt der erste Vorsitzende Bernd Lühr.
7: Der Vokalkreis ist durch seinen Namen allein schon nicht auf eine bestimmte Musikrichtung festgelegt. Das heißt, wir singen sowohl geistliche, kirchliche Musik als auch weltliche Musik und manchmal so spezielle Sachen wie eine keltische Messe oder begleiten den Gottesdienst Nine Lessons and Carols in der Stadtkirchengemeinde, der immer am zweiten Advent jedes Jahr stattfindet.
5: Die Schnupperchorprobe beginnt heute um 19.15 Uhr im Paul-Gerhardt-Gemeindehaus. Der Deutsche Wanderverband hat dem Hansa-Weg erneut das Zertifikat Qualitätsweg Wanderbares Deutschland verliehen. Auf der Caravan-Messe in Düsseldorf wurde die entsprechende Urkunde an die Lippe Tourismus und Marketing GmbH überreicht. Mit der Rezertifizierung erhält der Hansa-Weg nun zum sechsten Mal in Folge eine Auszeichnung. Um das Zertifikat Qualitätsweg Wanderbares Deutschland zu erhalten, muss ein Wanderweg mehrere Kriterien erfüllen, die sich an den Bedürfnissen der Wanderer orientieren. Dazu gehören zuverlässige Markierungen, abwechslungsreiche Landschaften und ein naturbelassener Untergrund. Der 75 Kilometer lange Hansaweg durchläuft das nordlippische Bergland. Die Strecke verbindet die Hansestädte Herford, Lemgo und Hameln miteinander. Soweit die Meldungen aus der Region und jetzt weiter mit den Weltnachrichten.
8: Ich bin Uli Reitinger. Die deutsche Wirtschaft ist im Aufschwung. Die führenden Forschungsinstitute heben ihre Prognosen deutlich an. Im laufenden Jahr erwarten sie einen Anstieg des Bruttoinlandsprodukts um 1,3%. In ihrem Frühjahrsgutachten hatten sie noch mit einem Plus von 0,6% gerechnet.
9: Das sind erstmal gute Nachrichten. Trotzdem warnen die Experten, die Erholung steht auf wackeligen Beinen. Denn es bleiben Belastungen durch die hohen Energiepreise und strukturelle Probleme. Der befürchtete Energiepreisschock durch den Iran-Krieg fiel geringer aus als erwartet. Für neuen Schwung sorgen steigende Exporte und die milliardenschweren staatlichen Investitionen in Infrastruktur und Verteidigung. Die Experten blicken auch etwas optimistischer in die Zukunft. Der private Konsum dürfte anziehen, genauso wie der Wohnungsbau. Aus Berlin, Ursula Winkler.
8: Eine fraktionsübergreifende Abgeordnetengruppe im Bundestag unternimmt einen neuen Anlauf für eine Reform im Bereich der Organspende. Der Plan: Erwachsene sollen nach ihrem Tod grundsätzlich als Spender gelten, sofern sie zu Lebzeiten nicht ausdrücklich widersprochen haben. Eine andere Gruppe lehnt das ab und fordert stattdessen mehr Aufklärung. Über beide Initiativen beraten nun zunächst die Ausschüsse. Der Sozialverband VdK fordert Nachbesserungen an der geplanten Rentenreform der Bundesregierung. Präsidentin Bentele sagte der Deutschen Presseagentur, die Koalition müsse stärker auf sozialen Ausgleich achten. Vor allem die geplante Abschaffung der abschlagsfreien Rente nach 45 Beitragsjahren lehnt sie ab. Für ältere Beschäftigte brauche es Übergangsfristen und Lösungen für Menschen, die aus gesundheitlichen Gründen nicht bis zur regulären Altersgrenze arbeiten könnten. Zum Sport. Berlin hat seine Bewerbung um die Olympischen Spiele zurückgezogen. Ein trauriger Tag für Berlin, sagte der noch regierende Bürgermeister Kai Wegner.
10: Das Scheitern hat zahlreiche Gründe. Olympiagegner hatten nicht daran geglaubt, dass die Stadt und ihr Breitensport von der Austragung profitieren könnte. Auch werde das Geld für die Bewerbung, immerhin bis zu 6 Millionen Euro, dringender woanders gebraucht. Und zu guter Letzt wurde der schwarz-rote Senat, der das Thema vorangetrieben hatte, letzte Woche abgewählt. Linke und Grüne lehnen das Projekt ab. Wahlsiegerin Elif Elrab sprach davon, dass ich die Entscheidung erledigt habe. Tanja Wagner, Nachrichtenredaktion.
8: Am Samstag entscheidet der Deutsche Olympische Sportbund, ob Deutschland mit München oder mit Köln bzw. der Rhein-Ruhr-Region ins Rennen um die Spiele 2036, 2040 oder 2044 geht.
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0: Das ist richtig fantastisch. Ein wunderschöner Spätsommer ist das, wenn nicht gar Frühherbst. 18 Grad sind es heute an der Spitze und 17 Grad sind es aktuell in Hameln. Und dazu haben wir sogar eine Wetterwarnung vor Wind. Es ist allerdings ja so mittelmäßig windig, finde ich. Aber ich bin auch gerne an der Ostsee oder so unterwegs. Und da ist das gang und gäbe, naja, einfach mal nicht so anstellen, nicht? Und dazu, wie gesagt, scheint heute die Sonne, es bleibt trocken. Morgen am Freitag, da wären es dann 19 Grad. Und dazu gibt es einen schönen Mix aus Sonne und Wolken. Und auch der Samstag bleibt toll, wenn auch etwas bewölkter, aber nach wie vor trocken und freundlich bei bis zu 20 Grad. Die Verkehrslage bei uns in der Region. Da gibt es heute die allgemein angekündigten Landkreisblitzer in den Regionen Hameln und in Emmertal. Und ansonsten, ja, keine Staus ersichtlich. Ich habe vorhin Blitzer auf der Pyrmonter Stadt einwärts gesehen. Pyrmonter Straße in Hameln wohlgemerkt. Aber ansonsten, ja, wie gesagt, die allgemein angekündigten Landkreisblitzer sind in Hameln und in Emmertal. Wenn Sie nach Außerplanmäßige gesehen haben, dann rufen Sie gerne an 05151 6x die 5. Gute Fahrt.
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0: Sieben Minuten nach zwei. Schön, dass Sie eingeschaltet haben. Mein Name ist Katharina Morg. Ihnen einen schönen Nachmittag.

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0: Travis mit Singen. Hier ist Radioaktiv, 14.14 Uhr. Ja, ein Feini ist das. Die Rettungshundestaffel Bad Münder gibt es mittlerweile seit 20 Jahren. Und das soll gefeiert werden. Übermorgen, genauer gesagt. Am Samstag, da lädt die Staffel alle Interessierten ins Vereinsheim in der Sündelstraße ein. Ja, Besuchende können ab 14 Uhr die Arbeit der Rettungshundestaffel dann näher kennenlernen. Und dazu gibt es einen Foodtruck, Kuchen, ein Glücksrad und vieles mehr, sagt die erste Vorsitzende Tanja Pieschke.
1: Wir werden Beispiele unserer Ausbildung zeigen, kleine Übungen, ein paar Anzeigen, Lenkübungen, was wir so in der Ausbildung mit unseren Hunden machen und was man auf dem Platz gut zeigen kann. Es wird ein Geruchsmemory für Menschen geben, wo man ausprobieren kann, wie das so ist, wenn man sich nicht auf die Augen verlassen kann, wo wir Menschen ja doch spezieller sind als die Hunde, sondern wo man eben mit der Nase mal herausfinden muss, was richtig ist.
0: Die Rettungshundestaffel Bad Münder sorgt nun seit 20 Jahren ehrenamtlich dafür, dass Hunde zu Suchhunden ausgebildet werden. Ja, und die helfen dann Menschen, die Hilfe brauchen und allein nicht mehr nach Hause kommen zum Beispiel, weil sie zum Beispiel gesundheitliche Probleme haben.
1: Die größte Sparte in unserem Bereich ist die Flächensuche. Da sind die Hunde dazu ausgebildet, im Wald, im Unterholz oder an Waldrändern menschlichen Geruch aufzuspüren und diesen durch Verbellen oder durch Bringseln anzuzeigen und dem Hundeführer den Weg hinzuweisen zu der hilfsbedürftigen Person. Dann haben wir die Sparte Mentrailer, die suchen auf dem Individualgeruch von einem gesicherten Startpunkt aus, wo die Person definitiv gesehen wurde, auf der Spur nach der Person. Das ist meistens im Bereich von Städten oder Stadträndern.
0: Auch in der Suche nach Menschen in Trümmern von zerstörten Gebäuden sind manche Hunde ausgebildet. In den letzten Jahren habe sich die Arbeit des Vereins stark verändert. Zum Beispiel, was den Umgang und die Ausbildung von Hunden angeht. Und seit 2019 gibt es eine neue Sparte, in der Hunde gar nicht tätig sind.
1: Die technische Ortung mittels Drohne. Dort haben wir im Moment ein Team, das gerne auch noch weitere Personen mit aufnehmen würde. Wenn man in die technische Ortung möchte, braucht man auch keinen Hund. Das geht dann so. Es gibt auch andere Möglichkeiten, bei uns ohne Hund teilzunehmen. Jedes Hundeteam braucht einen Suchtrupphelfer, wenn es im Einsatz ist, also jemanden, der den Funk übernimmt, das GPS überwacht, guckt, ob man noch in seinem Suchgebiet ist und das Ganze ein bisschen nach außen kommuniziert, was Hund und Hundeführer tun.
0: Am Samstag feiert die Rettungshundestaffel Bad Münder ihr 20-jähriges Bestehen. Nach einem internen Teil am Vormittag mit Gästen aus Politik und den Mitgliedern sind von 14 bis 18 Uhr alle Interessierten zum Vereinsheim in der Sündelstraße am Umspannwerk Bad Münder eingeladen. Sowohl Menschen, die sich für ein Engagement in dem Verein interessieren, ob mit oder ohne Hund, als auch solche, die einfach nur die Arbeit und die Hunde besser kennenlernen und einen schönen Nachmittag verbringen möchten, sind eingeladen, vorbeizuschauen. 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

0: war nicht alles schlecht Anfang 2000. Dieser Song zum Beispiel, der war super. Stillness of Heart, Lenny Kravitz, hier ist Radioaktiv. Wir schauen, was das Wetter denn demnächst so anstellt mit uns und danach geht's weiter mit Musik. Schön Classic Rock von Whitesnake. Mein Motto der Stunde. Bleeding Love, hier ist Radioaktiv mit gleich Leona Lewis. Jetzt erstmal das Wetter.
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0: 18 Grad bekommen wir heute maximal. 16 Grad sind es aktuell in Hameln und es ist ordentlich windig. Der Deutsche Wetterdienst warnt sogar vor leichten Windböen, also wegfliegen tun wir jetzt nicht, aber naja. Frisurenfreundlich ist was anderes. Morgen am Freitag, da geht es dann mit 19 Grad weiter. Hier ebenfalls bei einem Mix aus Sonne und Wolken. Der Wind, der legt sich da wieder so ein bisschen. Auch am Samstag wird es ganz fantastisch. Alle nochmal raus, vor die Tür. 20 Grad sind da dann am Start für uns am Samstag bei einem Mix aus Sonne und Wolken.
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0: 14:30 Uhr. Ich bin Katharina Morg. Einen schönen Nachmittag.

0: Leona Lewis, Bleeding Love, hier ist Radioaktiv. Am Donnerstagnachmittag, 20 vor 3 ist es jetzt. Sie sind ein unglaublicher Schatz im Hamelner Stadtgebiet. Unsere heimischen Wälder, egal ob am Klüth, am Bassberg oder am Schweineberg. Und die meisten wissen diese wunderbare Natur auch zu schätzen. Als grüne Lunge, zur Erholung oder für sportliche Aktivitäten. Doch es gibt dort auch ein großes Problem, das nicht unbedingt allen bewusst ist und das offenbar ein schwer erträgliches Ausmaß erreicht hat. Das illegale Abkippen von Müll. Und das macht dem Leiter des Hamelner Forstamts, Carsten Bölz, und seinen Mitarbeitenden erheblich zu schaffen. Was genau im Wald entsorgt wird, dazu Bölz.
1: Was im Augenblick sehr viel abgeladen wird, ist einmal ein ganz normaler Hausmüll. Ich schätze mal, das kommt von Entrümpelungsfirmen, weil immer anhängerweise tatsächlich jeder Müll entsorgt wird oder auch Bauschutt. Das an den entsprechenden Stellen werden Asbestplatten abgeladen oder jetzt wie oben am Schöt ein ganzer Anhänger voll, wahrscheinlich so ein Kleinlaster voll von Rigusplatten oder Teppichresten. Das ist so die Regel, was so abgeladen wird. Und das in der Größenordnung von etwa ein bis zwei Anhänger jede Woche.
0: Asbest, sag mal, hackt's? Carsten Bölz vermutet, dass die Täter den Müll in den Wäldern abladen, weil ihnen die legale Entsorgung zu kostspielig und zu kompliziert ist. Im Wald könnten sie ihren Schrott leichter und oft unbemerkt loswerden, auch wenn man dort recht bequem reinfahren könne. Und diese Bequemlichkeit hat Folgen, sagt Bölz.
1: Also enorme Kosten mit verbunden, weil teilweise fliegt das dann, was ich, in den Hang runter, dann müssen wir das da wieder rausgraben oder wie jetzt bei diesem Rigusplatten oder so, dann muss das da rausgesaugt werden. Das sind wirklich dreistellige Beträge bei einer Müllentsorgung teilweise. Und das sind wirklich ganz enorme Kosten. Also allein bei uns eben 4 Waldarbeiter, die jede Woche, einen Tag die Woche nur damit beschäftigt sind, den Wohlstandsmüll aus den Wäldern zu pflücken. Und das ist teuer.
0: Nach Einschätzung von Forstamtsleiter Bölz sind mit großer Wahrscheinlichkeit hauptsächlich Entsorgungsfirmen für die Müllberge im Wald verantwortlich. Die Firmen deponieren dort Abfälle aus privaten Haushalten, ohne dass Auftraggeber etwas davon ahnen. Und das kann für genau diese Haushalte ganz schön ins Geld gehen.
1: Wenn wir eine Adresse finden, und wir finden relativ häufig Adressen, dann kriegt der ursprüngliche Besitzer des Mülls erstmal eine Rechnung, nämlich die Entsorgungskosten. Und dann muss er nachweisen, dass seine Räumungsfirma diesen Müll, seinen Müll legal entsorgt hat. Wenn er das nicht kann, dann muss er auch die Rechnung der Müllentsorgung bezahlen. Das ist das eine, was wir machen vom Forst. Das andere ist die Strafverfolgung. Die läuft eben beim Kreis oder bei der

Da wäre nach Einschätzungen von Carsten Bölz auch die Kreisabfallwirtschaft gefragt. Diese könnte nämlich durch günstigere Gebühren und einfachere Abläufe dafür sorgen, dass man Müll leichter legal loswerden kann. Denn statt als Müllentsorger würde sich der Leiter des Hamelner Forstamts lieber mit seinen eigentlichen Aufgaben, der Pflege des Waldes, beschäftigen. 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Es ist gleich 3:15.

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0: durch den Donnerstagnachmittag mit Radioaktiv und Matchbox 20 und Unwell. Es ist jetzt gleich 15 Uhr. Das heißt, wir schauen mal wieder, wie zu jeder vollen Stunde, auf die aktuellen Nachrichten. Danach geht's weiter mit Musik. Avicii ist dabei. Und Mr. Williams ebenfalls. Hören Sie gleich alles nach den Nachrichten.
1: Am 27. September 2026 sind Stichwahlen zur Kommunalwahl in Niedersachsen. Radioaktiv sendet hierzu Spots der Kandidierenden. Diese sind allein für den Inhalt verantwortlich. Es folgt Wahlwerbung der CDU-Landratskandidatin Elisabeth Meyer.
2: Hallo, ich bin Elisabeth Meyer. Ich bin Betriebswirtin, Projekt- und Eventmanagerin und auf einem Bauernhof hier in Hameln-Pyrmont aufgewachsen. Seit vielen Jahren plane, organisiere und leite ich Projekte mit Menschen aus Wirtschaft, Politik und Gesellschaft. Genau diese Erfahrung möchte ich jetzt als Landrätin für unseren Landkreis einsetzen. Ich packe an, höre zu und möchte unseren Landkreis als starken Lebens- und Wirtschaftsstandort weiterentwickeln. Ich bitte Sie um Ihr Vertrauen und Ihre Stimme bei der Wahl zur Landrätin von Hameln-Pyrmont. Ihre Elisabeth Meyer.
1: Das war Wahlwerbung von Elisabeth Meyer zur Landratswahl. Für den Inhalt war Radioaktiv nicht verantwortlich, sondern ausschließlich der Kandidat. Die Stichwahlen zur Kommunalwahl in Niedersachsen finden am 27. September 2026 statt.
0: Es ist 15 Uhr.
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0: In Bad Münder wird weiter über mehr Wohn- und Gewerbeflächen diskutiert. Die Nachrichten mit Kerstin Wilke.
4: In der Diskussion um neue Wohn- und Gewerbeflächen in Bad Münder warnt Bürgermeister Dirk Barkowski davor, zu viele solcher Projekte gleichzeitig anzuschieben. Hintergrund ist, dass dieses Thema auch im Kommunalwahlkampf eine Rolle gespielt hat. Wenn gleichzeitig mehrere große Flächen auf den Markt kämen, könnten sich Nachfrage und mögliche Ansiedlungen verteilen, sagt Barkowski mit Verweis auf die aktuellen Planungen für die Industriebrache an der Sündelstraße. Für Radioaktiv aktuell Anton Posnack-Sommer.
5: In Bad Münder gibt es an der Sündelstraße ein großes Projekt. Auf einer rund 30.000 Quadratmeter großen ehemaligen Industriefläche soll ein neues Quartier entstehen mit Wohnungen, Gewerbe und sozialen Einrichtungen. Barkowski bezeichnet das als derzeit wichtigstes städtebauliches Projekt der Stadt. Und seine Sorge ist, wenn Bad Münder jetzt gleichzeitig weitere vergleichbare Wohn- und Gewerbeflächen entwickelt, könnten sich die Projekte gegenseitig Konkurrenz machen. Barkowski riet deshalb davon ab, vergleichbare Alternativen voranzutreiben, solange die Sündelstraße nicht abschließend geklärt und gesichert ist.
4: Barkowskis Amtszeit als Bürgermeister endet Ende Oktober. Er war bei der Kommunalwahl nicht erneut angetreten. In Hasperde hat es in der Nacht einen Einbruch in eine Tankstelle gegeben. Ein bislang unbekannter Täter ist kurz nach 2 Uhr gewaltsam in den Verkaufsraum der Tankstelle an der B217 Hamelner Straße eingedrungen, hat dabei aber einen Alarm bei der Sicherheitsfirma ausgelöst. Er hatte bereits begonnen, Tabakwaren aus dem Kassenbereich zu stehlen, als es eine Lautsprecherdurchsage gab. Der Täter fühlte sich gestört und flüchtete. Zur Beute und zum Sachschaden gibt es noch keine Informationen. Ermittlungen ergaben, dass sich bereits gegen Mitternacht jemand erfolglos an der Eingangstür der Tankstelle zu schaffen gemacht hatte. Hinweise zur Tat oder dem Täter nimmt die Polizei Bad Münder entgegen. Der Vokalkreis Hameln sucht neue Mitglieder. Der aktuell rund 40-köpfige Chor probt jede Woche donnerstags. Heute gibt es ab 19.15 Uhr eine Schnupperprobe, bei der Interessierte einfach im Paul-Gerhardt-Haus in Hameln vorbeischauen können. Im Vokalkreis singen Menschen aller Altersklassen gemeinsam, meist a cappella und ganz verschiedene Musikrichtungen, sagt der erste Vorsitzende Bernd Lühr.
6: Das ist das, glaube ich, was den Chor besonders ausmacht, dass er eben nicht durch seinen Namen auf eine bestimmte Richtung festgelegt ist. Zudem haben wir einen sehr jungen Chorleiter, Ebbe Hensel, der ist 19 Jahre alt, ein musikalisches Ausnahmetalent. Allein vom Alter her denke ich, dass es auch jemand ist, mit dem man auch modernere Sachen machen kann, der auch nicht festgelegt ist auf nur geistliche Musik.
4: Die Schnupperchorprobe beginnt heute um 19.15 Uhr im Paul-Gerhardt-Gemeindehaus. Soweit die Meldungen aus der Region und jetzt weiter mit den Weltnachrichten.
7: Ich bin Uli Reitinger. Die deutsche Wirtschaft erholt sich langsam. Für das laufende Jahr erwarten die führenden Wirtschaftsforschungsinstitute einen Anstieg des Bruttoinlandsprodukts um 1,3%. Das ist mehr als doppelt so hoch wie bei der letzten Schätzung im Frühjahr. Die Experten machen sich aber auch ein wenig Sorgen, zum Beispiel Oliver Holtemöller vom Leibniz-Institut für Wirtschaftsforschung.
8: Die deutsche Wirtschaft ist seit Ende des vergangenen Jahres im Aufschwung. Allerdings ist der Aufschwung nicht besonders kräftig. Und er wird zudem von Strukturproblemen überlagert. Das kommt vor allen Dingen darin zum Ausdruck, dass die privaten Investitionen schwach bleiben, das Arbeitskräfteangebot schrumpft und hohe Energiepreise Unternehmen und Haushalte belasten.
7: Oliver Holtemöller vom Leibniz-Institut für Wirtschaftsforschung. Im ersten Halbjahr hat es knapp 1,3 Millionen Unfälle auf Deutschlands Straßen gegeben. Das ist ein Plus von 2,6%, meldet das Statistische Bundesamt. Die Zahl der Verkehrstoten ist im Vergleich zum Vorjahreszeitraum allerdings gesunken. Ausnahme die E-Scooter-Fahrer.
9: Knapp 30 E-Scooter-Fahrer sind gestorben nach einem Crash. Und das sei wirklich auffällig, sagen die Statistiker. Weil es nämlich in allen anderen Gruppen, also Auto- und Motorradfahrer, Radler und Fußgänger, weniger Tote gab. Und nicht nur das, auch viel mehr Leute auf E-Scootern wurden verletzt, vor allem Teenager. Die meisten Verkehrstoten, die gab es übrigens in Mecklenburg-Vorpommern und Niedersachsen, die wenigsten in Berlin und Hamburg. Claudia Wächter, Nachrichtenredaktion.
7: Die Preise für Häuser und Wohnungen in Deutschland sind weiter gestiegen. Nach vorläufigen Angaben des Statistischen Bundesamts kosteten Wohnimmobilien im zweiten Quartal durchschnittlich 0,6% mehr als ein Jahr zuvor. Es war bereits der siebte Anstieg in Folge. Besonders teuer ist Wohneigentum in den 7 größten deutschen Städten. Hier gingen die Preise von Eigentumswohnungen allerdings zuletzt leicht zurück. Zum Sport. 87 Tage nach dem blamablen WM aus startet die Fußballnationalmannschaft unter dem neuen Bundestrainer Jürgen Klopp in die Nations League. In Amsterdam ist Erzrivale Niederlande am Abend der erste Gegner. Klopp ist der 13. DFB-Chefcoach. Viele erhoffen sich von ihm einen Neuanfang.
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0: Da gibt es heute sonnige 18 Grad. 16 Grad sind es aktuell in Hameln. Es ist auch ein bisschen windig, hält sich aber an Grenzen. Trocken ist es jedenfalls. Macht richtig Spaß, das Wetter. Nicht zu warm, nicht zu kalt. Toll. Morgen am Freitag, da beginnt das Wochenende ebenso toll, bei bis zu 19 Grad. Auch hier gibt es einen Mix aus Sonne und Wolken. Auch hier bleibt es trocken. Und diese Gutwettersträhne, die hält auch bis in den Samstag hinein an. 20 Grad gibt es dann sogar am Samstag. Ein bisschen bewölkter wird es, aber nach wie vor sehr freundlich. Die Verkehrslage bei uns in der Region, es stockt und staut sich gerade auf dem Hastenbecker Weg in Richtung Hameln. Und ansonsten sieht es aber ganz tuffig aus. Es gibt gerade nichts zu melden. Ansonsten die Landkreisblitzer allgemein angekündigterweise heute zugegen in Hameln und in Emmertal. Und davon habe ich auch schon einen gesehen auf der Pyrmonter Straße stadteinwärts in Hameln. Da steht einer. Und wenn Sie noch was gesehen haben, rufen Sie gerne an 05151 6x5. Gute Fahrt.
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0: Kurz nach drei. Ich bin Katharina Morg und sehr froh darüber, dass Sie eingeschaltet haben.

0: Robbie Williams aus dem Jahre 1999 mit Strong. Es ist der radioaktiv Nachmittag, 15.15 Uhr, quasi Viertel nach drei. Geld kann eine Waffe sein und wirtschaftliche Stärke kann darüber entscheiden, wie mächtig ein Staat auch militärisch ist. Die Wirtschaftsjournalistin und Bestsellerautorin Ulrike Herrmann beschäftigt sich in ihrem neuen Buch Geld als Waffe genau mit diesem Zusammenhang. Sie blickt dabei unter anderem auf Russland und auf China und fragt, welche wirtschaftlichen Interessen hinter geopolitischen Konflikten stehen. Ulrike Herrmann ist am 30. September ab 19.30 Uhr im Hamelner Kunstkreis zu Gast und hat im Vorfeld mit meinem Kollegen Anton Posnack-Sommer gesprochen.
1: Ihr Buch heißt ja Geld als Waffe. Was kann Geld am Ende bewirken, was Panzer und Raketen zum Beispiel nicht können?
2: Ja, also Geld oder die Wirtschaft spielt gleich auf drei Ebenen in jedem Krieg eine Rolle. Also die erste Ebene ist, jede Waffe kostet Geld und das macht das Geld zur Waffe aller Waffen. Und normalerweise ist es so, dass wenn zwei Länder sich gleich stark in einem Krieg engagieren, das Land gewinnt, das die größere Wirtschaftskraft hat. So, der zweite Punkt ist, das kann man jetzt sehr gut im Krieg zwischen der Ukraine und Russland sehen, dass man versucht, die Wirtschaft des Gegners auszuschalten. Also die Wirtschaft selbst wird zur Waffe. Ob man jetzt versucht, da die Wasserkraftwerke, die Elektrizitätskraftwerke oder auch die Stahlproduktion zu treffen mit Raketen. Immer geht es darum, die Wirtschaft des Gegners zu schwächen. Und dann gibt es eine dritte Ebene, die eigentlich fast immer übersehen wird. Und das ist, dass die Wirtschaft selbst zum Treiber und zum Motiv von Kriegen werden kann. Auch das kann man jetzt sehr gut in Russland, aber auch in China sehen. Beide Länder stecken in einer ökonomischen Sackgasse fest. Und das kann es für die Diktatoren Putin und Xi Jinping sehr attraktiv machen, Kriege zu beginnen oder einfach weiterzuführen, um von diesen Schwierigkeiten in der Wirtschaft abzulenken.
1: Wenn ich das richtig verstanden habe, sagen Sie ja auch, Kriege machen Länder am Ende ärmer. Dann stellt sich aber am Ende ja auch irgendwo so ein bisschen die Frage, warum machen Länder das denn, wenn es am Ende ökonomisch ja auch gar keinen Sinn ergibt?
2: Krieg ist immer teuer, auch der Sieger verliert. Deswegen ist es so, das kann man weltweit beobachten, Kriege immer angefangen werden, wenn der Angreifer glaubt, es sei ein Blitzkrieg. Und der Krieg sei irgendwie nach drei Tagen zu Ende. Also typisch ist Donald Trump, der bekanntlich dachte, er muss nur ein bisschen den Iran bombardieren und dann sind die Mullahs weg und er hat das Regime gestürzt. Auch Putin dachte bekanntlich, dass er Kiew in drei Tagen erobern würde. Jetzt geht der Ukraine-Krieg schon in das fünfte Jahr und es ist kein Ende abzusehen. Und das ist eben immer so, nicht? Man muss glauben, dass es ein Blitzkrieg ist, sonst würde man einen Krieg gar nicht anfangen, weil es zu teuer wird.
1: Wie sollte sich dann am Ende auch Deutschland positionieren? Muss dann mehr Verteidigung ausgegeben werden oder ist das ein Irrweg? Wie sehen Sie das?
2: Naja, also aus meiner Sicht ist klar, dass Russland, wie gesagt, ein sehr gefährlicher Nachbar ist und Russland ist auch durchaus fähig und bereit, NATO-Gebiet anzugreifen. Das heißt, wir müssen, so bedauerlich das ist, aufrüsten. Und die gute Nachricht ist, so zynisch das vielleicht klingen mag, dass wir uns das ökonomisch leisten können. Denn zum Glück ist ja Russland ein armes Land. Es ist zwar sehr aggressiv, das heißt, die NATO muss gar nicht so viel Geld ausgeben, um in der Lage zu sein, sich gegen Russland zu verteidigen.
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0: Mike and the Mechanics hier bei Radioaktiv am Donnerstagnachmittag. Ganz genau 15:30 ist es, 3:30. Wir schauen auf die Schlagzeilen aus der Region, zusammengefasst von Kerstin Wilke. Und danach geht's natürlich weiter mit Musik. Ist ja klar. Christus Randy ist dabei. Und auch The Pretenders gleich für Sie nach den Schlagzeilen.
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2: Illegale Müllentsorgung wird für die Hamelner Wälder zum Problem. Nach Angaben von Forstamtsleiter Carsten Bölz werden dort immer größere Mengen Müll und Schrott illegal abgeladen. Bölz vermutet, dass vor allem Entsorgungsfirmen dahinter stecken. Sie könnten Abfälle aus privaten Haushalten im Wald entsorgen, ohne dass die Auftraggeber davon wissen. Für die Stadt bedeutet die Entsorgung von illegal abgeladenem Müll zusätzliche Kosten, die nicht unerheblich seien, so Bölz weiter. Als mögliche Ursache nennt er hohe Gebühren und komplizierte Abläufe bei der legalen Entsorgung. Am Hagener Berg bei Bad Pyrmont soll künftig häufiger die Geschwindigkeit kontrolliert werden. Der Polizei liegen Hinweise auf vermehrte Geschwindigkeitsverstöße an der L430 vor. Mit verstärkten Kontrollen will die Polizei überprüfen, ob die zulässigen Höchstgeschwindigkeiten eingehalten werden. Auch der Landkreis Hameln-Pyrmont ist an den Maßnahmen beteiligt. Autofahrer werden aufgefordert, die ausgeschilderten Tempolimits einzuhalten. Mit der feierlichen Zeugnisübergabe hat die Hochschule Weserbergland 15 Absolventinnen und Absolventen der berufsbegleitenden Bachelorstudiengänge Betriebswirtschaftslehre und Wirtschaftsinformatik verabschiedet. Im Cedita Digital Hub nahmen die Studierenden ihre Abschlusszeugnisse im Beisein von Angehörigen, Freunden sowie Vertretern der Hochschule entgegen. Die berufsbegleitenden Bachelorstudiengänge der HSW richten sich an Fachkräfte mit kaufmännischem, technischem oder informationstechnischem Hintergrund.
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0: Das ist heute richtig schön. Ein Mix aus Sonne und Wolken ist dabei. Ein laues Lüftchen weht und das Ganze bei bis zu 18 Grad heute am Donnerstag. Morgen am Freitag, da bleibt es richtig toll. Auch das ganze Wochenende wird fantastisch. 19 Grad morgen am Freitag, ebenfalls viel Sonnenschein. Und der Samstag, der bewölkt sich ein kleines bisschen mehr, aber es bleibt auch hier trocken und überwiegend freundlich bei bis zu 20 Grad.
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0: Kurz nach 3:30. Ich bin Katharina Morg. Schön, dass Sie dabei sind.

0: The Pretenders, don't get me wrong. Es ist der Radioaktiv-Nachmittag, 15.39 Uhr. Neue Wohnungen, neue Gewerbeflächen, das klingt ja für eine Stadt erstmal nach einer guten Nachricht, nicht? In Bad Münder warnt Bürgermeister Dirk Barkowski jetzt aber davor, zu viele solcher Projekte gleichzeitig anzuschieben. Anton Bosnack-Sommer weiß warum.
1: Weil es dabei letztlich um die Frage geht, wie groß ist die Nachfrage tatsächlich? In Bad Münder gibt es an der Sündelstraße ein großes Projekt. Auf einer rund 30.000 Quadratmeter großen ehemaligen Industriefläche soll ein neues Quartier entstehen mit Wohnungen, Gewerbe und sozialen Einrichtungen. Barkowski bezeichnet das als derzeit wichtigstes städtebauliches Projekt der Stadt. Und seine Sorge ist, wenn Bad Münder jetzt gleichzeitig weitere vergleichbare Wohn- und Gewerbeflächen entwickelt, könnten sich die Projekte gegenseitig Konkurrenz machen.
0: Das heißt, im schlimmsten Fall gibt es viele Pläne, aber am Ende jetzt keine Umsetzung davon, oder wie?
1: Genau davor warnt Barkowski. Seine Argumentation, Investoren schauen natürlich, wo sich ein Projekt wirtschaftlich rechnet. Wenn gleichzeitig mehrere große Flächen auf denselben Markt kommen, könnte sich Nachfrage und möglich Ansiedlung auch verteilen. Barkowski riet deshalb davon ab, vergleichbare Alternativen voranzutreiben, solange die Sündelstraße nicht abschließend geklärt und gesichert ist.
0: Aber wie sicher ist es denn überhaupt, dass dieses neue Quartier an der Sündelstraße auch wirklich kommt?
1: Die Politik hat den Plänen grundsätzlich ja zugestimmt. Abgeschlossen ist die Vorbereitung aber noch nicht. Stadt, Projektentwickler, Planungsbüro und Behörden arbeiten derzeit an einem Entschließungsvertrag und da steckt der Teufel ziemlich im Detail. Wie breit werden die Straßen? Wo entstehen Parkplätze und Ladezonen? Wie verlaufen Geh- und Radwege? Wie sieht es mit Entwässerung und Starkregenschutz aus? Und wie kommen Feuerwehr oder Lieferverkehr auf das Gelände? Das ist auch deshalb wichtig, weil die Stadt öffentliche Flächen später möglicherweise übernehmen und dauerhaft unterhalten soll.
0: Gibt es denn schon konkrete Interessenten für das Gelände?
1: Ja, zumindest soll es im Oktober weitere Gespräche mit einem Unternehmen geben, das sich dort möglicherweise ansiedeln möchte. Was dieses Unternehmen konkret plant, ist bislang nicht bekannt. Das Ergebnis dieser Gespräche könnte aber Einfluss auf die weiteren Planungen haben.
0: Warum kommt denn die Warnung des Bürgermeisters gerade jetzt?
1: Das hat auch mit der politischen Situation zu tun. Im Kommunalwahlkampf waren neue Wohn- und Gewerbeflächen ebenfalls ein Thema. Barkowskis Amtszeit endet ja Ende Oktober. Er gibt seinem Nachfolger und dem neuen Rat damit gewissermaßen eine städtebauliche Empfehlung mit auf den Weg. Erst Klarheit bei diesem Millionenprojekt schaffen und dann über vergleichbare neue Flächen entscheiden.
0: Ja, und damit steckt dahinter ja auch eine Frage, die auch andere Städte und Gemeinden kennen. Wo schafft man neue Flächen und wie verhindert man gleichzeitig, dass Projekte um dieselben Investoren und Bewohner konkurrieren? In Bad Münder dürfte diese Diskussion also auch nach dem Wechsel im Rathaus weitergehen, denn dort wird es am kommenden Sonntag in die Stichwahl gehen. Es treten an Thomas Konjor von der CDU gegen Martin Kohn von der SPD. Und wir von Radioaktiv senden auch zur Stichwahl natürlich am Sonntag ab 18 Uhr wieder unser Wahlspezial. Es ist jetzt 15.42 Uhr.

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1: Am Wochenende, da ist ja wieder ordentlich Live-Musik in der Region. Und zwar unter anderem in der Sumpfblume am Samstag, den 26. Da spielen Harpie. Der letzte Flug. Los geht's, 20 Uhr. Nach über einem Jahrzehnt verabschiedet sich Harpie mit Der letzte Flug. Die Tour von der Bühne. Die Band verbindet Folk-Metal mit Folk-Rock und energiegeladenen Shows mit reißenden Melodien und treibenden Rhythmen. Begleitet von Vogelfrei, mit denen Harpie bereits zu Beginn ihrer Karriere gemeinsam auf der Bühne standen. Da wird der Abend zu einem ganz besonderen Abschied für die Band und für die Fans. Ein letztes Mal heißt es dann, gemeinsam abheben und feiern. Harpie, der letzte Flug, am Samstag, 26. September, in der Sumpfblume in Hameln. Beginn ist 20 Uhr. Und in Hastenbeck gibt es ein Konzert des Emmertaler Blasorchesters. Und zwar in der Kirche, im Kirchwinkel 2. 18 Uhr geht's hier los. Das Blasorchester lädt erneut zu einem stimmungsvollen Konzertabend ein. Gespielt werden bekannte Evergreens aus verschiedenen Genres, von Pop bis Jazz. Auch mit abwechslungsreichen Arrangements präsentiert das Orchester die Vielseitigkeit der Blasmusik und sorgt für einen musikalischen Abend in bester Atmosphäre. Der Eintritt ist frei. Los geht's, wie gesagt, 18 Uhr in der Kirche in Hastenbeck mit dem Emmertaler Blasorchester.
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3: Heute am Donnerstag können Sie in Hameln Blut spenden, im Blutspendespot am Posthof, heute von 14 bis 19 Uhr. 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

Ronan Keating, auch der Song kommt aus den ganz frühen 2000ern, Love and Each Day. Es ist der radioaktive Nachmittag um gleich 16 Uhr. Wir schauen auf die Nachrichten. Danach haben wir noch Lena und No Doubt.

0: fantastische Musik. Gleich nach den Nachrichten.
1: Am 27. September 2026 sind Stichwahlen zur Kommunalwahl in Niedersachsen. Radioaktiv sendet hierzu Spots der Kandidierenden. Diese sind allein für den Inhalt verantwortlich. Es folgt Wahlwerbung von Caroline Muschter, Bürgermeisterkandidatin in Bad Pyrmont, der Wählergemeinschaft Bad Pyrmont Intakt.
2: Ganz herzlichen Dank für die vielen Wählerstimmen, die mein Team und ich von Ihnen bekommen haben. Vielen Dank für Ihr Vertrauen. Nun geht es in die Stichwahl. Und wer sich neu entscheidet, den bitte ich zu überlegen, wo sehen Sie Bad Pyrmont in 5 Jahren? Sie haben die letzten 12 Jahre erlebt. Ein Weiter-so, Verwaltung verwaltet Verwaltung oder doch endlich raus aus dem Dornröschenschlaf. Unsere Kernkompetenz ist Tourismus, seit über 400 Jahren. Viele Arbeitsplätze, Geschäfte, Restaurants hängen daran. Bezahlbare Wohnungen brauchen wir, aber keinen Bahnhofsvorplatz ohne Toilette. Caroline Muschter, Bad Pyrmont Intakt. Ohne Parteibuch, mit Sachverstand für Pyrmont.
1: Das war Wahlwerbung von Caroline Muschter zur Bürgermeisterwahl in Bad Pyrmont. Für den Inhalt war Radioaktiv nicht verantwortlich, sondern ausschließlich der Kandidat. Die Stichwahlen zur Kommunalwahl in Niedersachsen finden am 27. September 2026 statt.
3: Es ist 16 Uhr.
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3: In der Weser gibt es zu viel Nitrat. Das zeigt eine Untersuchung des Vereins VSR Gewässerschutz. Die Nachrichten mit Kerstin Wilke.
5: Der VSR Gewässerschutz hat Wasserproben an der Weser von Hannover-Schmünden bis Bremen genommen und analysiert. An der Emmermündung in Emmertal wurden 17,5 Milligramm pro Liter Nitrat ermittelt, an der Weser in Hameln 17,4 Milligramm pro Liter. Nach der Oberflächengewässerverordnung soll die Weser in Bremen einen Nitratwert von 12,3 Milligramm pro Liter nicht überschreiten. Dort waren es allerdings 16,3 Milligramm. Um die Nitratkonzentration hier zu senken, sollte an allen Quell- und Nebenflüssen dieser Zielwert eingehalten werden, fordert der VSR Gewässerschutz. Zu viel Nitrat im Wasser fördert das Algenwachstum und gefährdet die Artenvielfalt in der Nordsee. Mit den Messfahrten soll dazu beigetragen werden, dass sich die Nitrateinträge in die Nordsee verringern. Der VSR Gewässerschutz sieht eine der großen Ursachen der Belastung der Weser im zusickernden Grundwasser. Zusammen mit den Drainagen von den Feldern machten diese Einträge 87% der gesamten Nitrateinträge im Wesereinzugsgebiet aus. Auch im Landkreis Hameln-Pyrmont sei das Grundwasser zu stark mit Nitraten belastet. Das sei bei den Bodenwasseranalysen in den vergangenen Jahren festgestellt worden. Die Rettungshundestaffel Bad Münder feiert ihr 20-jähriges Bestehen. Seit 2 Jahrzehnten werden dort Hunde für die Suche nach vermissten Menschen ausgebildet. Einige sind auch für die Suche in den Trümmern zerstörter Gebäude trainiert. Die erste Vorsitzende Tanja Plischke.
6: Wir werden Beispiele unserer Ausbildung zeigen, kleine Übungen, ein paar Anzeigen, Lenkübungen, was wir so in der Ausbildung mit unseren Hunden machen und was man auf dem Platz gut zeigen kann.
5: Die Arbeit der Staffel hat sich in den vergangenen Jahren verändert, unter anderem bei der Ausbildung und beim Umgang mit den Hunden. Auch Menschen, die sich ehrenamtlich engagieren möchten, sind willkommen, mit oder ohne eigenem Hund. Das Jubiläum wird am Samstag, dem 26. September gefeiert. Von 14 bis 18 Uhr sind alle Interessierten zum Vereinsheim in der Sündelstraße am Umspannwerk Bad Münder eingeladen. Dort gibt es unter anderem einen Foodtruck, Kuchen und ein Glücksrad. Tierheime und Wildtierauffangstationen in Niedersachsen können künftig bei wichtigen Investitionen stärker unterstützt werden. Das Land Niedersachsen stellt über mehrere Jahre verteilt 20 Millionen Euro zur Verfügung. Gefördert werden insbesondere Baumaßnahmen, darunter An-, Neu- und Umbauten sowie Sanierungs- und Modernisierungsmaßnahmen. Die Förderung beläuft sich auf bis zu 80% der zuwendungsfähigen Ausgaben, wobei die maximale Fördersumme bei 2 Millionen Euro pro Zuwendungsempfänger liegt. Antragsberechtigt sind die Träger von Tierheimen und tierheimähnlichen Einrichtungen sowie von Wildtierauffangstationen, soweit sie Fundtiere und Unterbringungstiere aufgrund behördlicher Fortnahmen, Sicherstellungen und Beschlagnahmungen aufnehmen. Soweit die Meldungen aus der Region und jetzt weiter mit den Weltnachrichten.
7: Ich bin Uli Reitinger. Die deutsche Wirtschaft könnte deutlich stärker wachsen als bisher angenommen. Führende Forschungsinstitute verdoppeln in ihrer Herbstprognose die Wachstumserwartung für das laufende Jahr auf 1,3%. In ihrem Frühjahrsgutachten hatten sie noch mit 0,6% gerechnet. Der Iran-Krieg und die stark gestiegenen Energiepreise haben die deutsche Wirtschaft aber nicht so stark beeinflusst wie befürchtet. Doch dieser Aufschwung stehe auf einem schmalen Fundament, warnen die Experten. Die meisten Banken und Sparkassen in Deutschland würden nach Einschätzung der Finanzaufsicht BaFin selbst einen schweren globalen Wirtschaftseinbruch überstehen. Das zeigt ein gemeinsamer Stresstest von BaFin und Bundesbank bei mehr als 1100 Instituten. Allerdings zeigen manche Geldhäuser auch Schwächen.
8: Was ist, wenn Waschmaschine und Auto gleichzeitig kaputt gehen und man auch noch seinen Job verliert? So ungefähr kann man sich den Stresstest für Banken vorstellen, nur mit größeren Krisen. Etwa Konflikte auf der Welt, Handelsblockaden, unterbrochene Lieferketten, Preisanstiege. Insgesamt zeigten sich die deutschen Geldhäuser für solche Krisenszenarien solide aufgestellt, heißt es von den Kontrolleuren. Einige Dutzend rutschten allerdings mit ihrem Kapitalpuffer zu weit ab, um weitere Krisen gut überstehen zu können. Diese auffälligen Banken werden jetzt genau im Blick behalten. Und es sind immerhin weniger als beim letzten Stresstest. Aus Berlin, Ronny Thorau.
7: US-Präsident Trump hat den chinesischen Staatschef Xi Jinping zu einem dreitägigen Staatsbesuch in Washington empfangen. Trump fährt für Xi ein umfangreiches Programm auf. Staatsbankett, bilaterale Gespräche und ein Empfang im Weißen Haus sind geplant. Zum Sport. Spiel 1 für die deutsche Nationalmannschaft nach der enttäuschenden WM. Das Team trifft am Abend in Amsterdam in der Nations League auf die Niederlande. Bundestrainer Jürgen Klopp feiert seine Premiere.
9: Die deutschen Fans hatten eine zum Teil kurze Anreise und einen sonnigen Tag hier in Amsterdam. Im Prestigeduell hoffen sie natürlich auf einen Sieg. Gegen einen Gegner, der nach dem frühen WM-Aus auch auf einen neuen Trainer setzt. Jürgen Klopp hat zu seiner Aufstellung nicht viel verraten. Ein Spieler muss am Abend auf die Tribüne, weil es sonst zu viele wären für die UEFA. Es trifft Neuling Conte von der TSG Hoffenheim. Die Spannung hier ist groß, ob Halsbringer Klopp direkt bei seinem Start die Fans wieder glücklich macht. Aus Amsterdam, Thomas Bremser.
7: Anpfiff ist um 20.45 Uhr, RTL überträgt live.
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3: 18 Grad sind jetzt gerade hier vom Radioaktivstudio und es ist ein bisschen windig, aber 18 Grad sind auch die Höchstwerte für heute. Finde ich eigentlich in Ordnung für Ende September. Morgen am Freitag dann 19 Grad. Hier wieder begleitet von einem Mix aus Sonne und Wolken. Etwas windstiller als heute und auch der Samstag wird schön bei bis zu 20 Grad. Ebenfalls recht freundlich. Die Verkehrslage bei uns in der Region. Achtung auf der A2 Dortmund Richtung Hannover. Zwischen Bad Eilsen und Rehren gibt es eine Gefahrenmeldung durch Gegenstände auf der Fahrbahn. Es handelt sich um eine Tür. Bitte fahren Sie hier besonders vorsichtig. Ansonsten sieht sie in der näheren Umgebung ganz entspannt aus. Es wird geblitzt in Hameln und in Emmertal. Und wenn Sie noch was gesehen haben, rufen Sie gerne an. 05151 6x die 5. Gute Fahrt.
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3: Um kurz nach 4. Es ist der Radioaktiv Nachmittag am Donnerstag. Wenn Sie immer Ihren Standort anhaben am Telefon, dann bleibt das nicht unbedingt folgenlos. Was die Folgen davon sein könnten, das besprechen wir gleich mal hier bei uns im Programm. Ich bin Katharina Morg. Ich wünsche Ihnen schon mal einen schönen Feierabend.

0: No Doubt, Don't Speak. Als der rauskam, da war ich gerade 3. Jetzt bin ich 33 und finde den Song immer noch super. Nur Gwen Stefani ist irgendwie seltsam geworden. Naja, hier ist der Radioaktiv Nachmittag. 3:15 ist es jetzt. Viele Menschen teilen heute ganz selbstverständlich über ihr Smartphone ihren Standort mit Familie und Freundinnen. Ist halt super praktisch und für uns Frauen sogar nötig, wenn wir abends allein unterwegs sind oder auch beim Dating sind. Alles andere wäre da bedauerlicherweise fahrlässig. Aber wer kann da eigentlich alles mitlesen, wenn ich meinen Standort teile? Ronny Thorau klärt das für und wieder für Radioaktiv. Ronny, wie viele machen das eigentlich, ihren Standort live mit Familie oder Freundinnen zu teilen?
1: Ja, vor allem Eltern machen das wohl. Kann ich auch als Vater bestätigen. Ich schaue mir auf dem Handy da an, wo unsere Kinder gerade sind. In den USA gab es dazu auch mal eine Umfrage, wonach Eltern das nicht nur mit jüngeren Kindern machen, sondern etwa die Hälfte sogar bei Jugendlichen im Alter von 18 bis 25 Jahren. Und bei uns in Deutschland gibt es auch Zahlen über Paare. Jeder Siebte hat schon mal dauerhaft seinen Standort mit dem Partner oder der Partnerin geteilt. Und bei jüngeren Paaren sind das sogar rund jeder Vierte. Also das ist weit verbreitet und liegt im Trend.
0: Was hat es denn für klare Vorteile, seinen Standort live zu teilen?
1: Ja, bei Eltern liegt natürlich der gewünschte Vorteil auf der Hand. Man will wissen, wo die Kinder sind und ob es ihnen gut geht, ob sie zum Beispiel heil in der Schule angekommen sind oder wann sie von der Party nach Hause starten. Auch unter Erwachsenen kann das Standortteilen helfen, sich auf dem Nachhauseweg sicherer zu fühlen, insbesondere bei Frauen zum Beispiel, oder sich in großem Getümmel, also bei Demos, Konzerten, auf Festivals, leichter unter Freunden zu finden. Und manche teilen das Ganze auch so ein bisschen wie quasi eine Social-Media-Story, zum Beispiel aus dem Urlaub, um anderen zu zeigen, wo sie gerade unterwegs sind.
0: Ja, das ist halt teilweise auch echt nützlich, aber was sind denn die Nachteile davon?
1: Ja, das eine ist, dass Experten manchmal nur von gefühlter Sicherheit sprechen, weil Menschen aus der Ferne dann im Falle des Falles doch nicht so wirksam helfen könnten, wie zum Beispiel eine echte Begleitung oder ein Selbstverteidigungskurs. Außerdem gibt es die Sorge vor zu viel Überwachung und auch, dass ich mich selber weniger frei bewege, wenn ich weiß, ich werde gerade getrackt. Und manche Experten sagen auch, wir verlieren durch das digitale Standortteilen Nähe, weil man weniger häufig anruft oder eine Nachricht schreibt, dass man irgendwo gut angekommen ist. Da fallen dann vielleicht auch nette Kontakte weg. Kann ich auch selber bestätigen. Einer unserer Söhne schreibt gerade immer, dass er heil in der Schule ist. Und wir chatten dann noch kurz hin und her. Das ist schon netter, als nur einfach zu gucken, ob sein Standort-Icon gerade die Schule erreicht hat.
0: Den eigenen Standort live zu teilen, kann also praktisch sein und in manchen Situationen sogar für mehr Sicherheit sorgen. Gleichzeitig sollte man sich aber gut überlegen, wer das dauerhaft sehen kann, wo man gerade ist. Und am Ende gilt, Standortfreigabe bewusst einsetzen und regelmäßig prüfen, mit wem man diese Information eigentlich teilt. Und natürlich den Selbstverteidigungskurs nicht vergessen. Gehört haben Sie es bei Radioaktiv.

Eurythmics, When Tomorrow Comes, es ist der radioaktiv Nachmittag. Gleich um 16:30. Da ist schon bei manchem der Feierabend angesagt. Und wir haben die passende Musik, das Beste von heute und eine kleine Zeitreise in die 80er.

0: Und zwar mit Loy und The Police. Geht's gleich weiter nach den Radioaktiv-Schlagzeilen.
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2: In Haßbade hat es in der Nacht einen Einbruch in eine Tankstelle gegeben. Ein bislang unbekannter Täter ist kurz nach 2 Uhr gewaltsam in den Verkaufsraum der Tankstelle an der B217 eingedrungen, hat dabei aber einen Alarm bei einer Sicherheitsfirma ausgelöst. Als es in der Folge eine Lautsprecherdurchsage gab, flüchtete der Täter. Zur Beute und zum Sachschaden gibt es noch keine Informationen. In der Diskussion um neue Wohn- und Gewerbeflächen in Bad Münder warnt Bürgermeister Dirk Barkowski davor, zu viele solcher Projekte gleichzeitig anzuschieben. Hintergrund ist, dass dieses Thema auch im Kommunalwahlkampf eine Rolle gespielt hat. Wenn gleichzeitig mehrere große Flächen auf den Markt kämen, könnten sich Nachfrage und mögliche Ansiedlungen verteilen, sagt Barkowski mit Verweis auf die aktuellen Planungen für die Industriebrache an der Süntelstraße. Solange das aktuelle Projekt für ein neues Quartier dort nicht abgeschlossen ist, rate er daher davon ab, vergleichbare Alternativen voranzutreiben. Nach einem Fahrradunfall in Holzminden sucht die Polizei Zeugen. Eine 86-jährige Radfahrerin ist am Montag vergangener Woche bei einem Zusammenstoß mit einem anderen Radfahrer schwer verletzt worden. Der Unfall passierte gegen 13 Uhr auf der Fürstenberger Straße. Die Seniorin stürzte und musste ins Krankenhaus gebracht werden. Die zweite beteiligte Person ist bislang unbekannt.
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0: Das ist eigentlich nur ein Herbstträumchen heute tatsächlich. Bis zu 18 Grad gibt es heute im Landkreis und 18 Grad herrschen hier auch gerade vom Radioaktivstudio. Es ist ein bisschen windig, aber doch einigermaßen freundlich. So kann es eigentlich bleiben, wenn es nach mir ginge. Geht's aber nicht. Aber das Wochenende bleibt trotzdem schön. Auch morgen am Freitag bei bis zu 19 Grad bei einem Mix aus Sonne und Wolken ebenfalls trocken. Und auch am Samstag nochmal fast sommerlich. Bis zu 20 Grad gibt es dann da ebenfalls viel Sonne. Ein paar Wolken sind unterwegs.
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0: Kurz nach 16:30 und bei uns geht's gleich um die Frage, was denn eigentlich jetzt nach Sonntag passiert? Denn am Sonntag ist ja bekanntermaßen die Stichwahl in der Kommunalwahl. Linus Sturm hat dazu eine Veranstaltung hier bei Radioaktiv besucht und berichtet uns gleich vom Ergebnis.

0: Ein bisschen Nostalgie bei Radioaktiv. Bosse mit die schönste Zeit. Es ist gleich 4:45. Vorgestern, am 22. September, da fand hier abends bei Radioaktiv eine Veranstaltung des Denkanstoß e.V. und der Allianz Lebendige Demokratie statt. Es ging erneut um die Stichwahl um das Amt des Landrats bzw. der Landrätin diesen Sonntag. Und Linus Sturm war für Radioaktiv vor Ort. Linus, nun war das Konzept hier allerdings ein bisschen anders als bei vergleichbaren Veranstaltungen, oder?
1: In der Tat. Die Veranstaltung gliederte sich in zwei Teile. Zu Beginn bekamen Elisabeth Meyer und Dominik Petters abwechselnd je ein Schlagwort wie Brandmauer, Abfallgebühren oder Zivilgesellschaft und sollten sagen, was ihnen spontan dazu einfiel. Anschließend konnten Bürgerinnen und Bürger einen bzw. eine oder beide Fragen stellen. Besonders wurde es dann aber im zweiten Teil. Die rund 30 bis 50 Bürgerinnen und Bürger saßen schon die ganze Zeit an fünf

0: Bevölkerung der Eindruck entsteht, die bestehende Politik und Verwaltung kümmerten sich nicht um die Probleme vor Ort. Es fehlt also vielleicht auch an wahrgenommener Präsenz. Außerdem kam an verschiedener Stelle zur Sprache, dass die Beteiligung von Bürgerinnen und Bürgern an Entscheidungen und die transparente Kommunikation der Entscheidungen ausgebaut werden sollte. Ähnlich sah das vorgestern noch Claudio Griese, frisch wiedergewählter OB.
1: Wenn Kandidaten zu einer Wahl antreten, ist es immer gut, wenn es Formate gibt, wo sich Menschen ein Bild von den Kandidatinnen und Kandidaten machen können. Dann sage ich mal, gerade in den Zeiten, wo viele Menschen relativ schnell sich verleiten lassen, extreme Kräfte gut zu finden und denen ihre Stimme zu geben, ist es umso wichtiger, dann Formate zu schaffen, wo man sich informieren kann.
0: Eben dazu diente diese Veranstaltung. Austausch zwischen Bürgerinnen und Bürgern und mit zukünftigen Entscheidungsträgern. Denn, so mit Veranstalter Ralf Hermes,
2: wichtig ist, miteinander zu reden, und das sind solche Veranstaltungen, die das zeigen, dass es alles gar nicht ganz so schlimm ist, wie es oftmals gezeichnet wird, und dass es Probleme gibt, aber dass es da auch Lösungswege für gibt.
3: Linus, was ist dir denn von diesem Abend besonders hängen geblieben?
0: Ich fand den Ansatz des Glücktisches sehr sinnvoll. Gerade bei Veranstaltungen wie diesen, die Besucherinnen und Besucher natürlich bewusst dazu animieren, Probleme anzusprechen, politisches Handeln zu kritisieren, ist schnell die Stimmung naturgemäß etwas schlecht. Hier befasste man sich dann aber auch mit dem Guten und vermied so, dass es zu negativ wurde. Schließlich war die Zielsetzung bewusst etwas grundsätzlicher. Es kam immer wieder zur Sprache, was die Politik allgemein tun müsse, um das Vertrauen der Bürgerinnen und Bürger zurückzugewinnen. Insgesamt ging es bei dieser Veranstaltung also vielleicht gar nicht mal nur um die anstehende Stichwahl oder die beiden Kandidierenden, sondern eben auch um die Frage, wie kann die Demokratie in schweren Zeiten wie diesen wieder gestärkt werden?
3: Lina Sturm war am Dienstag für Radio Aktiv bei der Veranstaltung des Denkanstoß e.V. und der Allianz für lebendige Demokratie hier bei Radio Aktiv. Es ist jetzt 16:46 Uhr.

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Musik von Hootie and the Blowfish bei Radioaktiv. Only wanna be with you. Es ist gleich 17 Uhr und deswegen schauen wir nochmal fix auf die Nachrichten aus der Region und auf die der Welt. Danach geht's weiter mit Musik.

0: Und zwar von Miley Cyrus und Sophie B. Hawkins. Gleich für Sie komplett. Jetzt erstmal die Nachrichten.
1: Am 27. September 2026 sind Stichwahlen zur Kommunalwahl in Niedersachsen. Radioaktiv sendet hierzu Spots der Kandidierenden. Diese sind allein für den Inhalt verantwortlich. Es folgt Wahlwerbung des SPD-Bürgermeisterkandidaten in Emmertal, Daniel Mayer.
2: Liebe Emmertalerinnen und Emmertaler, die Wahl des neuen Bürgermeisters der Gemeinde Emmertal geht in die zweite Runde.
3: Mein Name ist Daniel Mayer. Meine Bewerbung ist ein bewusstes und klares Bekenntnis zu Emmertal. Eine Entscheidung für die Menschen hier, die Gemeinde und ihr Potenzial. Ich werbe um ihr Vertrauen. Gemeinsam mit Ihnen möchte ich Emmertal zu einem Zuhause für alle machen. 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
1: Das war Wahlwerbung von Daniel Mayer zur Bürgermeisterwahl in Emmertal. Für den Inhalt war Radioaktiv nicht verantwortlich, sondern ausschließlich der Kandidat. Die Stichwahlen zur Kommunalwahl in Niedersachsen finden am 27. September 2026 statt.
0: Es ist 17 Uhr.
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0: In der Weser gibt es zu viel Nitrat. Das zeigt eine Untersuchung des Vereins VSR Gewässerschutz. Die Nachrichten mit Kerstin Wilke.
5: Der VSR Gewässerschutz hat Wasserproben an der Weser von Hannover-Schmünden bis Bremen genommen und analysiert. An der Emmermündung in Emmertal wurden 17,5 Milligramm pro Liter Nitrat ermittelt, an der Weser in Hameln 17,4 Milligramm pro Liter. Nach der Oberflächengewässerverordnung soll die Weser in Bremen einen Nitratwert von 12,3 Milligramm pro Liter nicht überschreiten. Dort waren es allerdings 16,3 Milligramm. Um die Nitratkonzentration hier zu senken, sollte an allen Quell- und Nebenflüssen dieser Zielwert eingehalten werden, fordert der VSR Gewässerschutz. Zu viel Nitrat im Wasser fördert das Algenwachstum und gefährdet die Artenvielfalt in der Nordsee. Mit den Messfahrten soll dazu beigetragen werden, dass sich die Nitrateinträge in die Nordsee verringern. Der VSR Gewässerschutz sieht eine der großen Ursachen der Belastung der Weser im zusickernden Grundwasser. Zusammen mit den Drainagen von den Feldern machten diese Einträge 87% der gesamten Nitrateinträge im Wesereinzugsgebiet aus. Auch im Landkreis Hameln-Pyrmont sei das Grundwasser zu stark mit Nitraten belastet. Das sei bei den Bodenwasseranalysen in den vergangenen Jahren festgestellt worden. In Hasperde hat es in der Nacht einen Einbruch in eine Tankstelle gegeben. Ein bislang unbekannter Täter ist kurz nach 2 Uhr gewaltsam in den Verkaufsraum der Tankstelle an der B217 Hamelner Straße eingedrungen, hat dabei aber einen Alarm bei der Sicherheitsfirma ausgelöst. Er hatte bereits begonnen, Tabakwaren aus dem Kassenbereich zu stehlen, als es eine Lautsprecherdurchsage gab. Der Täter fühlte sich gestört und flüchtete. Zur Beute und zum Sachschaden gibt es noch keine Informationen. Ermittlungen ergaben, dass sich bereits gegen Mitternacht jemand erfolglos an der Eingangstür der Tankstelle zu schaffen gemacht hatte. Hinweise zur Tat oder dem Täter nimmt die Polizei Bad Münder entgegen. Der Landkreis Holzminden weist darauf hin, dass nach dem Ende der Sommermonate überhängender Grünbewuchs entlang von Straßen und Wegen regelmäßig wieder zurückgeschnitten werden sollte. Nur so könnten die Müllfahrzeuge die Sammelstrecken sicher und ohne Behinderungen befahren. Überhängende Äste könnten Fahrzeuge beschädigen und Sichtfelder einschränken, heißt es. Außerdem führe nicht zurückgeschnittener Bewuchs zu Verzögerungen im Ablauf der Abfallentsorgung. In Einzelfällen könnten Straßen nicht vollständig befahren werden, sodass Abfallbehälter ungeleert bleiben müssten. Das betreffe vor allem schmale Anliegerstraßen, Sackgassen und Bereiche mit dichter Vegetation, heißt es vom Landkreis Holzminden. Soweit die Meldungen aus der Region und jetzt weiter mit den Weltnachrichten.
6: Ich bin Uli Reitinger. Die führenden Wirtschaftsforschungsinstitute erwarten für das laufende Jahr einen Anstieg des Bruttoinlandsprodukts um 1,3%. Das heißt, die deutsche Wirtschaft wächst wieder. Mit ihrer Herbstprognose haben die Institute ihre Voraussage aus dem Frühjahr mehr als verdoppelt.
7: Die Prognose hat sich zwar verdoppelt, aber es ist eher ein kleines Plus als ein echter Aufschwung. Unter anderem angetrieben durch die staatlichen Milliarden für Verteidigung und Infrastruktur. Nach Einschätzung der Institute bleibt die deutsche Wirtschaft in den kommenden Jahren leistungsschwach. Der Titel des Wirtschaftsgutachtens Aufschwung mit Strukturproblemen, Finanzpolitik auf Abwägen. So hieß es von den Experten unter anderem, die Rentenreform führe unter dem Strich zu einer steigenden Beitragsbelastung. Bei der Energiepolitik erkenne man nicht mal ansatzweise eine Vision und der Tankrabatt sei kontraproduktiv. Aus Berlin, Ursula Winkler.
6: Eine fraktionsübergreifende Abgeordnetengruppe im Bundestag unternimmt einen neuen Anlauf für eine Neuregelung bei Organspenden. Erwachsene würden demnach nach dem Tod grundsätzlich als Spender gelten, sofern sie zu Lebzeiten nicht ausdrücklich widersprochen haben. Eine andere Gruppe lehnt das ab und fordert stattdessen mehr Aufklärung. Über beide Initiativen beraten nun zunächst die Ausschüsse. Der Sozialverband VDK kritisiert den ab Oktober geltenden Tankrabatt als falschen Weg. Es dürfe nicht sehr viel Steuergeld in die Gewinne der Mineralölkonzerne investiert werden, sagte VDK-Präsidentin Verena Bentele der Deutschen Presseagentur.
8: Der VDK ist gegen das Gießkannenprinzip, fordert stattdessen gezielte Entlastungen für Leute, die wenig Geld haben. Auch Direktauszahlungen seien möglich, heißt es. Das Problem, noch funktioniert die Technik dafür nicht. Noch hat der Staat zum Beispiel nicht die notwendigen Kontonummern. Fakt ist, die Regierung steht wegen der hohen Spritpreise unter Druck und will deshalb nun zum 1. Oktober den Tankrabatt wieder auflegen. Claudia Wächter, Nachrichtenredaktion.
6: Und noch zum Sport. Die deutsche Fußballnationalmannschaft trifft am Abend in der Nations League in Amsterdam auf die Niederlande. Es ist das erste Spiel des Teams nach dem blamablen WM-Aus vor ungefähr 3 Monaten. Jürgen Klopp feiert in Amsterdam seine Premiere als Bundestrainer. Anstoß ist um 20.45 Uhr. RTL überträgt live.
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9: Wenn Sie schon Feierabend haben und jetzt ein bisschen Zeit, um das schöne Wetter zu genießen, dann raus mit Ihnen. Es lohnt sich richtig heute am Donnerstag. 18 Grad sind es da draußen und damit sind auch die Höchstwerte für heute erreicht. Es ist ein bisschen windig, aber wer braucht schon eine Frisur, nicht? Ansonsten gibt es einen schönen Mix aus Sonne und Wolken, bis die Sonne untergeht. Das ist heute der Fall um 19.17 Uhr tatsächlich. Mensch, da ist der Herbst doch schon schneller gekommen, als man denkt. Morgen am Freitag dann bis zu 19 Grad. Auch hier wieder begleitet von einem schönen Mix aus Sonne und Wolken. Auch hier soll es trocken bleiben. Und der Samstag, der wird quasi nochmal richtig sommerlich bei bis zu 20 Grad. Auch hier sehr freundlich. Die Verkehrslage bei uns in der Region. Einmal Achtung auf der A2 Hannover Richtung Dortmund, Ausfahrt Rehren. Hier gibt es eine Gefahrenmeldung durch Gegenstände auf der Fahrbahn. Es handelt sich um einen Müllsack. Bitte fahren Sie hier besonders vorsichtig. Ansonsten sieht es bei uns gerade einigermaßen ruhig aus. Natürlich gibt es so die üblich verdächtigen Sorgenkinder beim Feierabendverkehr. Das ist einmal die Bassbergstraße in Hameln in Richtung Tunnelstraße. Hier bräuchten Sie 3 weitere Minuten, um da stressfrei durchzukommen. Ansonsten gibt es heute noch die Landkreisblitzer. Die stehen in Hameln und in Emmertal. Und wenn Sie noch was Außerplanmäßiges gesehen haben, immer her damit. Sie erreichen uns unter der 05151 und 6x5. Gute Fahrt.
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9: Ganz genau 8 Minuten nach 5. Einen schönen guten Donnerstagnachmittag. Wie werden eigentlich Rettungshunde ausgebildet? Kann mein Hund das vielleicht auch? Das könnten Sie am Samstag rausfinden, denn da lädt die Rettungshundestaffel alle Interessierten ins Vereinsheim in Bad Münde ein. Unser Thema gleich nach 2 Songs. Ich bin Katharina Morg. Ihnen einen schönen Feierabend.

0: Ein Feini ist das. Die Rettungshunde Staffel Bad Münder gibt es mittlerweile seit 20 Jahren. Und das soll gefeiert werden. Übermorgen, genauer gesagt. Am Samstag, da lädt die Staffel alle Interessierten ins Vereinsheim in der Sündelstraße ein. Ja, Besuchende können ab 14 Uhr die Arbeit der Rettungshundestaffel dann näher kennenlernen. Und dazu gibt es einen Foodtruck, Kuchen, ein Glücksrad und vieles mehr, sagt die erste Vorsitzende Tanja Plischke.
1: Wir werden Beispiele unserer Ausbildung zeigen, kleine Übungen, ein paar Anzeigen, Lenkübungen, was wir so in der Ausbildung mit unseren Hunden machen und was man auf dem Platz gut zeigen kann. Es wird ein Geruchsmemory für Menschen geben, wo man ausprobieren kann, wie das so ist, wenn man sich nicht auf die Augen verlassen kann, wo wir Menschen ja doch spezieller sind als die Hunde, sondern wo man eben mit der Nase mal herausfinden muss, was richtig ist.
0: Die Rettungshunde Staffel Bad Münder sorgt nun seit 20 Jahren ehrenamtlich dafür, dass Hunde zu Suchhunden ausgebildet werden. Ja, und die helfen dann Menschen, die Hilfe brauchen und allein nicht mehr nach Hause kommen zum Beispiel, weil sie zum Beispiel gesundheitliche Probleme haben.
1: Die größte Sparte in unserem Bereich ist die Flächensuche. Da sind die Hunde dazu ausgebildet, im Wald, im Unterholz oder an Waldrändern menschlichen Geruch aufzuspüren und diesen durch Verbellen oder durch Bringseln anzuzeigen und dem Hundeführer den Weg hinzuweisen zu der hilfsbedürftigen Person. Dann haben wir die Sparte Mentrailer, die suchen auf dem Individualgeruch von einem gesicherten Startpunkt aus, wo die Person definitiv gesehen wurde, auf der Spur nach der Person. Das ist meistens im Bereich von Städten oder Stadträndern.
0: Auch in der Suche nach Menschen in Trümmern von zerstörten Gebäuden sind manche Hunde ausgebildet. In den letzten Jahren habe sich die Arbeit des Vereins stark verändert. Zum Beispiel, was den Umgang und die Ausbildung von Hunden angeht. Und seit 2019 gibt es eine neue Sparte, in der Hunde gar nicht tätig sind.
1: Die technische Ortung mittels Drohne. Dort haben wir im Moment ein Team, das gerne auch noch weitere Personen mit aufnehmen würde. Wenn man in die technische Ortung möchte, braucht man auch keinen Hund. Das geht dann so. Es gibt auch andere Möglichkeiten, bei uns ohne Hund teilzunehmen. Jedes Hundeteam braucht einen Suchtrupphelfer, wenn es im Einsatz ist, also jemanden, der den Funk übernimmt, das GPS überwacht, guckt, ob man noch in seinem Suchgebiet ist und das Ganze ein bisschen nach außen kommuniziert, was Hund und Hundeführer tun.
0: Am Samstag feiert die Rettungshunde Staffel Bad Münder ihr 20-jähriges Bestehen. Nach einem internen Teil am Vormittag mit Gästen aus Politik und den Mitgliedern sind von 14 bis 18 Uhr alle Interessierten zum Vereinsheim in der Sündelstraße am Umspannwerk Bad Münder eingeladen. Sowohl Menschen, die sich für ein Engagement in dem Verein interessieren, ob mit oder ohne Hund, als auch solche, die einfach nur die Arbeit und die Hunde besser kennenlernen und einen schönen Nachmittag verbringen möchten, sind eingeladen, vorbeizuschauen. Gehört haben Sie es bei Radio Aktiv. Ja.

0: Ab in den Feierabend mit Radioaktiv, mit den Pet Shop Boys und West End Girls. Wir schauen auf die Schlagzeilen aus der Region, zusammengefasst von Kerstin Wilke. Und danach geht's weiter mit Musik. The Bossa ist dabei. Und Hall & Oates, gleich für Sie, komplett jetzt erstmal die Schlagzeilen.
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2: In Haßbade hat es in der Nacht einen Einbruch in eine Tankstelle gegeben. Ein bislang unbekannter Täter ist kurz nach 2 Uhr gewaltsam in den Verkaufsraum der Tankstelle an der B217 eingedrungen, hat dabei aber einen Alarm bei einer Sicherheitsfirma ausgelöst. Als es in der Folge eine Lautsprecherdurchsage gab, flüchtete der Täter. Zur Beute und zum Sachschaden gibt es noch keine Informationen. In der Diskussion um neue Wohn- und Gewerbeflächen in Bad Münder warnt Bürgermeister Dirk Barkowski davor, zu viele solcher Projekte gleichzeitig anzuschieben. Hintergrund ist, dass dieses Thema auch im Kommunalwahlkampf eine Rolle gespielt hat. Wenn gleichzeitig mehrere große Flächen auf den Markt kämen, könnten sich Nachfrage und mögliche Ansiedlungen verteilen, sagt Barkowski mit Verweis auf die aktuellen Planungen für die Industriebrache an der Süntelstraße. Solange das aktuelle Projekt für ein neues Quartier dort nicht abgeschlossen ist, rate er daher davon ab, vergleichbare Alternativen voranzutreiben. Die Rettungshundestaffel Bad Münder feiert ihr 20-jähriges Bestehen. Seit 2 Jahrzehnten werden dort Hunde für die Suche nach vermissten Menschen ausgebildet. Das Jubiläum wird am Samstag, dem 26. September, gefeiert. Von 14 bis 18 Uhr sind alle Interessierten zum Vereinsheim in der Süntelstraße am Umspannwerk Bad Münder eingeladen. Dort gibt es unter anderem einen Foodtruck, Kuchen und ein Glücksrad.
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0: Mit Katharina Morg. In der Nacht zum Freitag sinken die Tiefstwerte auf 3 Grad. Dazu ist es wechselnd bewölkt und trocken. Und der Freitag, der eröffnet das Wochenende dann wieder sehr sonnig und angenehm mild bei bis zu 19 Grad. Und auch am Samstag wird es wieder schön, sogar noch mal ein bisschen sommerlich bei einem Mix aus Sonne und Wolken und bis zu 20 Grad.
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0: Kurz nach 5:30 bis 6 bin ich noch hier für Sie da und begleite Sie in Ihren wohlverdienten Feierabend.

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0: erhielten mehr als 90% Zustimmung. Und das nach 5 Jahren im Amt. Tarık Önalcan ist bei der Kommunalwahl mit einem ungewöhnlich deutlichen Ergebnis als Bürgermeister von Hessisch-Oldendorf bestätigt worden. Anton Posnack-Sommer hat sich in Hessisch-Oldendorf umgehört und hat mit dem Bürgermeister gesprochen.
1: Egal was es ist, er ist vor Ort.
2: 90% ist ja wirklich ein Riesenergebnis.
1: Ja, aber das war mir von vornherein klar.
3: Auf ihn lasse ich nichts kommen. Ist ein ganz feiner Mensch. Er ist ein Bürgermeister. Er ist für den Bürger da. Und ich habe ihm gesagt, du kriegst 90%. Und die hat er gekriegt und die hat er verdient.
2: Viel Lob für einen Bürgermeister. Und bei der Kommunalwahl haben die Menschen in Hessisch-Ollendorf daraus ein ziemlich deutliches Ergebnis gemacht. 90,52% für Tarık Önalcan. Einen Gegenkandidaten gab es zwar nicht, mit einer derart hohen Zustimmung hatte der parteilose Amtsinhaber trotzdem nicht gerechnet.
4: Das ist ein Ergebnis, womit ich selber nicht mitgerechnet habe. Über 90%.
2: Seit 2021 ist Önalcan Bürgermeister. Damals war er von der CDU ins Rennen geschickt worden. In seiner ersten Amtszeit konnte er viele Vorhaben mit breiter Zustimmung im Stadtrat umsetzen. Bemerkenswert ist bei dieser Wahl auch, viele Menschen geben ihre Stimme bei der Ratswahl der AfD und gleichzeitig Önalcan bei der Bürgermeisterwahl. Önalcans Eltern stammen aus der Türkei und dem ehemaligen Jugoslawien. Die AfD ist in Hessisch-Ollendorf deutlich stärker geworden. Önalcan sagt, überrascht habe ihn diese Entwicklung nicht. Sorgen um die künftige Zusammenarbeit im Rat habe er aber auch nicht.
4: Ich kenne die Menschen, die jetzt in den Stadtrat auch gewählt worden sind von der AfD. Ich kenne sie seit Jahrzehnten schon, auch persönlich sehr gut. Ich denke nicht, dass man da Sorge haben muss. Es wird sich nur zeigen, ob dann die politische Arbeit, wie in den letzten 5 Jahren sehr, sehr erfolgreich war in Hessisch-Ollendorf, ob die jetzt auch fortgesetzt werden kann.
2: Ein Grund für Önalcans hohe Zustimmung könnte seine Präsenz vor Ort sein. Schon früh verlegte er Bürgersprechstunden aus dem Rathaus in die Ortsteile. Dort hörte er sich auch Kritik und Beschwerden direkt an. Genau diesen Dialog vermisst er nach eigenen Worten teilweise in der Bundes- und auch Landespolitik.
4: Und das ist genau das, was auf der Bundes- und Landesebene so nachgelassen hat. Die Menschen wollen angehört werden, die wollen ihre Probleme darstellen. Und man muss die Leute nehmen, wie die sind. Man muss auf die Leute zugehen, face to face

0: 5,2% startet Tarık Öncü'nün damit in seine zweite Amtszeit als parteiloser Bürgermeister und mit einem ungewöhnlich deutlichen Votum der Wählerinnen und Wähler.
1: Tarık Öncü'nün beginnt damit seine zweite Amtszeit als Bürgermeister von Hessisch-Oldendorf. Eine Herausforderung wird dabei auch der neu zusammengesetzte Stadtrat sein. Öncü'nün setzt nach eigenen Worten weiterhin auf den direkten Austausch, sowohl mit den Menschen in der Stadt als auch mit den unterschiedlichen politischen Kräften im Rat. 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
4: 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Und in der neuen Woche stehen am Montag gleich zwei Termine zur Auswahl. In Bad Pyrmont können Sie Blut spenden, in der Max-Born-Realschule in der Georg-Viktor-Straße, Montag von 15 bis 19.30 Uhr. 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

0: Und mit der entlasse ich Sie jetzt in Ihren wohlverdienten Feierabend. Das war der Radioaktiv Nachmittag. Aber dranbleiben lohnt sich auf jeden Fall richtig heute am Donnerstag. Denn gleich nach den 18 Uhr Nachrichten geht's hier weiter mit Bürgerfunksendungen. Zum Beispiel Blaulicht im Weserbergland. Um kurz nach 19 Uhr geht's dann weiter mit dem Rekorder. Einfach mal neue Musik entdecken. Um 21 Uhr gibt's wieder die Rechtsgebiete von und mit Roman von Alvensleben und dann noch 2 Stunden Chartshow nonstop. Mein Name ist Katharina Morg. Ich wünsche Ihnen einen entspannten Donnerstagabend. Machen Sie es gut. Tschüssikowski.
1: Am 27. September 2026 sind Stichwahlen zur Kommunalwahl in Niedersachsen. Radioaktiv sendet hierzu Spots der Kandidierenden. Diese sind allein für den Inhalt verantwortlich. Es folgt Wahlwerbung des parteilosen Bürgermeisterkandidaten in Bad Pyrmont, Hajo Böhnke, der für die SPD antritt.
2: Hallo, ich bin's. 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
1: Das war Wahlwerbung von Hajo Böhnke zur Bürgermeisterwahl in Bad Pyrmont. Für den Inhalt war Radioaktiv nicht verantwortlich, sondern ausschließlich der Kandidat. Die Stichwahlen zur Kommunalwahl in Niedersachsen finden am 27. September 2026 statt.
0: Es ist 18 Uhr.
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0: In der Weser gibt es zu viel Nitrat. Das zeigt eine Untersuchung des Vereins VSR Gewässerschutz. Die Nachrichten mit Kerstin Wilke.
4: Der VSR Gewässerschutz hat Wasserproben an der Weser von Hannover-Schmünden bis Bremen genommen und analysiert. An der Emmermündung in Emmertal wurden 17,5 Milligramm pro Liter Nitrat ermittelt, an der Weser in Hameln 17,4 Milligramm pro Liter. Nach der Oberflächengewässerverordnung soll die Weser in Bremen einen Nitratwert von 12,3 Milligramm pro Liter nicht überschreiten. Dort waren es allerdings 16,3 Milligramm. Um die Nitratkonzentration hier zu senken, sollte an allen Quell- und Nebenflüssen dieser Zielwert eingehalten werden, fordert der VSR Gewässerschutz. Zu viel Nitrat im Wasser fördert das Algenwachstum und gefährdet die Artenvielfalt in der Nordsee. Mit den Messfahrten soll dazu beigetragen werden, dass sich die Nitrateinträge in die Nordsee verringern. Der VSR Gewässerschutz sieht eine der großen Ursachen der Belastung der Weser im zusickernden Grundwasser. Zusammen mit den Drainagen von den Feldern machten diese Einträge 87% der gesamten Nitrateinträge im Wesereinzugsgebiet aus. Auch im Landkreis Hameln-Pyrmont sei das Grundwasser zu stark mit Nitraten belastet. Das sei bei den Bodenwasseranalysen in den vergangenen Jahren festgestellt worden. Die Rettungshundestaffel Bad Münder feiert ihr 20-jähriges Bestehen. Die Arbeit der Staffel hat sich in den vergangenen Jahren verändert, unter anderem bei der Ausbildung und beim Umgang mit den Hunden. Auch Menschen, die sich ehrenamtlich engagieren möchten, sind willkommen, mit oder ohne eigenem Hund, sagt die erste Vorsitzende Tanja Plischke.
5: Die technische Ortung mittels Drohne. Dort haben wir im Moment ein Team, das gerne auch noch weitere Personen mit aufnehmen würde. Wenn man in die technische Ortung möchte, braucht man auch keinen Hund. Das geht dann so. Es gibt auch andere Möglichkeiten, bei uns ohne Hund teilzunehmen.
4: Das Jubiläum wird am Samstag, dem 26. September, gefeiert. Von 14 bis 18 Uhr sind alle Interessierten zum Vereinsheim in der Sündelstraße am Umspannwerk Bad Münder eingeladen. Dort gibt es unter anderem einen Foodtruck, Kuchen und ein Glücksrad. Tierheime und Wildtierauffangstationen in Niedersachsen können künftig bei wichtigen Investitionen stärker unterstützt werden. Das Land Niedersachsen stellt über mehrere Jahre verteilt 20 Millionen Euro zur Verfügung. Gefördert werden insbesondere Baumaßnahmen, darunter An-, Neu- und Umbauten sowie Sanierungs- und Modernisierungsmaßnahmen. Die Förderung beläuft sich auf bis zu 80% der zuwendungsfähigen Ausgaben, wobei die maximale Fördersumme bei 2 Millionen Euro pro Zuwendungsempfänger liegt. Antragsberechtigt sind die Träger von Tierheimen und tierheimähnlichen Einrichtungen sowie von Wildtierauffangstationen, soweit sie Fundtiere und Unterbringungstiere aufgrund behördlicher Fortnahmen, Sicherstellungen und Beschlagnahmungen aufnehmen. Soweit die Meldungen aus der Region und jetzt weiter mit den Weltnachrichten.
6: Ich bin Uli Reitinger. Die deutsche Wirtschaft wird wohl deutlich stärker wachsen als bisher angenommen. Führende Forschungsinstitute haben in ihrer Herbstprognose die Wachstumserwartung für das laufende Jahr auf 1,3% mehr als verdoppelt. Der Iran-Krieg und die stark gestiegenen Energiepreise haben die deutsche Wirtschaft nicht so stark beeinflusst wie befürchtet. Doch dieser Aufschwung stehe auf einem schmalen Fundament, warnen die Experten. Im ersten Halbjahr hat es knapp 1,3 Millionen Unfälle auf Deutschlands Straßen gegeben. Das ist ein Plus von 2,6%, meldet das Statistische Bundesamt. Die Zahl der Verkehrstoten ist im Vergleich zum Vorjahreszeitraum allerdings gesunken. Ausnahme die E-Scooter-Fahrer.
7: Knapp 30 E-Scooter-Fahrer sind gestorben nach einem Crash. Und das sei wirklich auffällig, sagen die Statistiker. Weil es nämlich in allen anderen Gruppen, also Auto- und Motorradfahrer, Radler und Fußgänger, weniger Tote gab. Und nicht nur das, auch viel mehr Leute auf E-Scootern wurden verletzt, vor allem Teenager. Die meisten Verkehrstoten, die gab es übrigens in Mecklenburg-Vorpommern und Niedersachsen, die wenigsten in Berlin und Hamburg. Claudia Wächter, Nachrichtenredaktion.
6: Einigen Reportern ist der Zugang zum Weißen Haus erneut verwehrt worden. Dabei hatte ein Richter verfügt, dass das Weiße Haus den Medien Politico, CNN und MS Now vorläufig wieder Zutritt gewähren muss. Politico berichtet jetzt aber, dass der Secret Service den Presseausweis eines seiner Reporter beschlagnahmt habe. CNN meldet Ähnliches. Zum Sport. In Amsterdam trifft die deutsche Fußballnationalmannschaft in der Nations League am Abend auf die Niederlande. Es ist das erste Spiel nach der WM-Blamage und das erste Spiel des neuen Bundestrainers Jürgen Klopp.
8: Positive Anspannung ist, glaube ich, ist schon da, aber wir haben jetzt wirklich so viel getan die letzten drei Tage, dass wir keine Zeit gehabt haben, wirklich aufgeregt zu werden. Jetzt sind wir hier. Ich habe so positive Erinnerungen an das Stadion. Es war lange her, dass ich hier gespielt habe, aber trotzdem. Und freue mich auf das Spiel, freue mich auf Atmosphäre, auf alles, was da kommt. Und bin mit dem bisherigen Verlauf der paar Tage, die wir jetzt zusammen hatten, wirklich zufrieden.
6: Anstoß ist um 20.45 Uhr und RTL überträgt.
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0: Mit Katharina Morg. In der Nacht zum Freitag sinken die Tiefstwerte auf 3 Grad. Dazu ist es wechselnd bewölkt und trocken. Und der Freitag, der eröffnet das Wochenende dann wieder sehr sonnig und angenehm mild bei bis zu 19 Grad. Und auch am Samstag wird es wieder schön, sogar noch mal ein bisschen sommerlich bei einem Mix aus Sonne und Wolken und bis zu 20 Grad.
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9: Wir sind ja seit 2008 die erste kooperative Leitstelle in der ganzen Bundesrepublik hier in Hameln und hatten immer den Vorteil hier in Hameln, dass wir mit einem System gearbeitet haben. Und dann spricht man sich da sehr schnell ab und dann schickt man den Einsatz elektronisch rüber und dann begleitet man das nochmal mit der Stimme. Also entweder geht man rüber oder man ruft an, aber wir sind ja so eng in einem Raum. Manchmal reicht auch ein Rüberrufen kurz.
1: Blaulicht in Weserbergland, die Sendung für alle, die wissen möchten, wer hier im Weserbergland rund um die Uhr für unsere Sicherheit unterwegs ist. Ein Wohnungseinbruch und der Täter könnte noch vor Ort sein, ein Streit, der eskaliert oder ein schwerer Verkehrsunfall. Für solche Fälle ist die Polizei unter der Notrufnummer 110 zu erreichen. Hier bei uns im Weserbergland kommen diese Notrufe in der kooperativen Regionalleitstelle in der Rutenstraße in Hameln an. Aber wie wird da eigentlich gearbeitet? Wer nimmt die Anrufe an? Wie werden die Einsätze koordiniert? Und was ist das Besondere an der Polizeiarbeit in der Leitstelle? Das ist unser Thema heute bei Blaulicht im Weserbergland. Ich bin Ute Ziegler und verantwortlich für die Sendung. Hallo.

0: Radioaktiv hier mit der Sendung Blaulicht im Weserbergland. Unser Thema heute, die Arbeit der Polizei in der kooperativen Regionalleitstelle Weserbergland. Die hat ihren Sitz in der Rutenstraße in Hameln und dort werden die Notrufe unter der 110 angenommen. Wie genau das aussieht und wie die Einsätze koordiniert werden, darüber sprechen wir mit Carsten Minasch und Fabian Rissig vom Team der Polizei in der Leitstelle. Erstmal für alle diejenigen, die euch beide nicht kennen. Carsten, du bist bei euch in der Leitstelle. Was genau?
1: Ja, mein Posten bezeichnet sich als Einsatzkoordinator. Das bedeutet einfach nur die Leitungsfunktion vor Ort. Wir haben auch einen Leiter Leitstellen, der sitzt in Göttingen. Und ich bin vor Ort, vereinfacht gesagt, der Chef im Tagesdienst, alles strategische Personelle. Und den Fabi, den wir heute hier mit dabei haben, der ist dann wirklich mit am Tisch, so sagen wir es, und nimmt die Notrufe an und disponiert die Fahrzeuge.
0: Auf der Seite der Polizei, muss man dazu sagen, und sitzt am Tisch. Das heißt, du bist im normalen Schichtbetrieb, Fabian.
2: Ja, genau. Ich bin ganz normal im Schichtdienst als Einsatzleitbeamter. Mache da, wie gesagt, eigentlich das ganze Jahr über den normalen Schichtdienst, nehme Notrufe an oder disponiere die Fahrzeuge. Darüber hinaus bin ich aber auch noch mit der Aufgabe von Aus- und Fortbildung in der Leitstelle betreut. Das heißt, ich kümmere mich auch um die Beschulung und Einarbeitung der neuen Kollegen, die eben zu uns oben hinkommen.
0: Wie lange bist du schon in der Leitstelle?
2: Ich bin jetzt seit 2 Jahren da, war aber vorher auch schon draußen auf der Straße. Von daher habe ich da zumindest ein bisschen Vorerfahrung mitgebracht. Die hilft einem da aber auch wirklich sehr.
0: Auch hier irgendwo im Bereich oder wo war das?
2: Nee, ich war tatsächlich 1 Jahr im Einsatz- und Streifendienst in Celle und dann noch 2 Jahre in der Bereitschaftspolizei in Hannover.
0: Und bei dir, Carsten, was hast du vorher gemacht? Beziehungsweise wie lange bist du jetzt schon in der Leitstelle?
1: Ich bin seit dem 01.01.2023 in der Leitstelle, dort in der Funktion als Einsatzkoordinator. Und zuvor war ich seit 2018 in der Verfügungseinheit in Hameln. Und davor im Streifendienst in Hameln. Ja, und davor einige Jahre in der Polizeidirektion Hannover gewesen. Habe also verschiedene Stellen schon durchlaufen in meiner Laufbahn bislang.
0: Also einiges, was ihr da beide schon an Erfahrung mitbringt von der Polizei. Für wen oder was ist die Polizei in der kooperativen Leitstelle unter der 110 eigentlich alles zuständig?
1: Also die kooperative Regionalleitstelle. Und dort drin befindet sich die Leitstelle Süntel. Das ist dann sozusagen die 110. Wir haben 2 Mandanten, ne, die 112 mit dem Rettungsdienst und wir als polizeiliche Leitstelle. Und unser Gebiet umfasst 5 Landkreise. Das ist im Norden der Polizeidirektion Göttingen, in der wir uns befinden. Der Landkreis Nienburg, dann der Landkreis Schaumburg, Landkreis Hildesheim, dann der Landkreis Hameln-Pyrmont und der Landkreis Holzminden. Diese 5 Landkreise betreuen wir. Das sind knapp 780.000 Einwohner bei einer Fläche von über 5.200 Quadratkilometern, die wir betreuen.
0: Also ein großer Bereich, für den ihr da zuständig seid. Wie viele Beschäftigte sind das insgesamt auf Polizeiseite, also euer Team?
1: Ja, unser ganzes Team umfasst 52 Mitarbeitende. Da sind Polizeivollzugsbeamte dabei, aber auch Tarifangestellte.
0: Die sind dann womit beschäftigt?
1: Die Tarifangestellten im Bereich einsatzbegleitender Service, also die übernehmen die Abfragen von Personen oder Kennzeichen, die über Funk zum Beispiel reinkommen, begleiten aber auch den täglichen Einsatz durch Unterstützung aus polizeilichen Auskunftssystemen und kümmern sich um Speicherung und Löschung von Personen, Fahrzeugen oder Ähnliches.
0: So eine normale Schichtstärke, wie sieht die bei euch denn aus?
2: Ja, ganz unterschiedlich. Also wir haben eine Mindeststärke, die muss halt immer gegeben sein, aber nach oben hin gibt es da eigentlich bis auf die Maximalstärke eben der Schicht keine wirkliche Begrenzung.
0: In welchem Rahmen bewegt sich das so von bis?
2: Von, sagen wir mal, 6 Polizeivollzugsbeamten bis hin zu 9, 10, also je nachdem.
0: Wie die Lage erwartet wird.
2: Ja, und wie viele auch gerade da sind. Dadurch, dass wir teilweise auch vorgeplant Überstunden machen, müssen wir die natürlich irgendwann auch abbauen. Und dementsprechend kann man sich da auch dann mal frei nehmen.
0: Das heißt, du arbeitest ja im Schichtsystem mit, Fabian. Diese Schichten, das ist dann wahrscheinlich früh, spät, Nacht in der Leitstelle auch aufgeteilt?
2: Ja, genau.
0: Und am Wochenende auch? Oder macht ihr da 2 Schichten?
2: Am Wochenende haben wir nur 2 Schichten, einmal die Tagesdienstschicht und einmal die Nachtschicht. Dementsprechend können dann immer 2 Dienstabteilungen frei haben und 2 arbeiten am Wochenende.
0: Die Leitstelle also natürlich rund um die Uhr besetzt und auf Seiten der Polizei für mehrere Landkreise in Südniedersachsen zuständig. Wie da die Aufgabenverteilung aussieht, darüber sprechen wir gleich.

0: Weiter geht's mit Blaulicht im Weserbergland. Unsere Gäste heute, Carsten Minasch und Fabian Rissig von der kooperativen Regionalleitstelle in Hameln, in der auf Seiten der Polizei mehr als 50 Mitarbeiterinnen und Mitarbeiter beschäftigt sind. Die Aufgabenverteilung, wie sieht die aus bei euch in der Leitstelle? Du hast ja gesagt, mehrere Landkreise. Ist da irgendjemand für den bestimmten Landkreis dann zuständig oder wie macht ihr das?
1: Ja, ich würde da mal kurz einsteigen und den an Fabi übergeben, der ja wirklich am Tisch sitzt. Wir teilen das eigentlich in den Bereichen nur auf Notrufannahme und in der Disposition. Also es kann sein, dass jemand anruft aus Hildesheim und landet bei dem ersten Notrufannehmer und beim zweiten Anruf nimmt jemand ganz anderes ab.
0: Wenn so ein Notruf bei dir eingeht, du gehst ans Telefon, Fabian, habt ihr da so ein festes Abfrageschema, wie das ja zum Beispiel auf Feuerwehr- und Rettungsdienstseite auch ist?
2: Also ein hundertprozentig festgelegtes Abfrageschema haben wir nicht. Primär starten wir erstmal mit dem Ort, wo sich das Ganze überhaupt befindet, weil das natürlich für uns erstmal am relevantesten ist, wo schicken wir unsere Kollegen hin draußen. Dann im Anschluss erfragen wir den Sachverhalt, haben dafür auch einen landeseinheitlichen Fragenkatalog. Sprich, da öffnet sich eine Anrufunterstützung bei uns im System und anhand dessen können wir halt eben Fragen auch nochmal stellen, an die wir vielleicht nicht direkt denken. Dann ordnen wir das ganz grob ein. Und sobald wir das alles erfasst haben, geht dieser Einsatz dann halt in die Disposition. Und dann ist man so gesehen als Notrufannehmer mit dem ersten Einsatz fertig und kann dann quasi direkt den nächsten Notruf nehmen. Und so läuft das erstmal ab.
0: Und von dem, was da so gemeldet wird, also die klassischen Sachen, Unfälle natürlich, vielleicht ein Einbruch, wird irgendwas bemerkt, Auseinandersetzung oder was kommt da so alles bei dir an?
2: Ich würde sagen, so ziemlich alles. Also von wie die Auskunft, können Sie mir mal die Telefonnummer von dem und dem raussuchen, bis hin zu ja, schweren Gewaltverbrechen haben wir wirklich alles. Und die 110 ist so gesehen auch irgendwie die Nummer für sämtliche Kummer und Sorgen, habe ich manchmal das Gefühl. Dementsprechend decken wir da eine Bandbreite ab an Einsätzen und auch an Anrufen, die man eigentlich gar nicht so wirklich eingrenzen kann.
0: Also wirklich alles mit dabei. Wobei offiziell wärt ihr ja wirklich nur für diesen polizeilichen Teil, für normale Polizeimaßnahmen zuständig.
1: Ja, genau. Manchmal würden wir uns wünschen, dass der Bürger vielleicht die örtliche Polizeidienststelle bei bestimmten Sachverhalten anruft. Ich sag mal, eine ganz normale, schlichte Ruhestörung. Die kann man auch ganz normal in der Wache mitteilen. Dafür muss man nicht die 110 wählen. Die 110 ist ja wirklich eigentlich für Notfälle. Aber so wie Fabi schon gesagt hat, ist das halt ganz oft, dass die 110 denn schnell gewählt wird. Manchmal aus Unwissen, aber auch dann helfen wir gerne. Aber viele Sachen kann man auch über die polizeiliche Dienststelle vor Ort einfach melden.
0: Und ihr habt ja einige davon eben auch über Nacht rund um die Uhr dann besetzt sind. Aber die Nummer kennt wahrscheinlich nicht jeder oder hat nicht jeder parat. Wie sieht das denn aus, wenn du jetzt also zum Beispiel einen Unfall gemeldet bekommen hast? Wer entscheidet denn dann über die Einsatzstärke? Wer, wie viele dahin geschickt werden müssen?
2: Ja, also erstmal wird das natürlich von dem Notrufannehmer schon ein Stück weit kategorisiert. Das macht für uns einen Unterschied, wo das Ganze stattgefunden hat. Also reden wir von einer, im schlimmsten Fall von einer Autobahn oder auch einer Bundesstraße oder halt eben irgendeiner kleinen Landstraße, wo es kaum Verkehr gibt. Dann kommt es natürlich noch drauf an, gibt es Verletzte? Wenn ja, wie viele, wie schwer sind die verletzt? Und dementsprechend kann es natürlich auch sein, bei einem einfachen Verkehrsunfall, wo es eben nur zu Sachschaden gekommen ist, dass wir dann halt einen Streifenwagen entsenden. Wenn es aber auf einer Autobahn passiert ist, die dann potenziell auch noch gesperrt werden muss, dass wir dann halt mehrere Streifenwagen entsenden und das obliegt dann halt aber immer dem Disponenten. Also die sind dahingehend auch sensibilisiert und können das dementsprechend auch gut einschätzen, wie viele Kräfte da vor Ort erforderlich sind.
0: Da braucht man aber auch ein bisschen Erfahrung dann dafür, oder?
2: Ja, mit Sicherheit. Um das grob einschätzen zu können, muss man das ein Stück weit auch schon von der Straße kennen, also aus dem Einsatz- und Streifendienst zum Beispiel oder auch aus der Verfügungseinheit. Da sammelt man natürlich sehr viele Eindrücke und auch sehr viele Erfahrungen, die man durch nichts wirklich ersetzen kann. Aber dementsprechend ist das halt umso wertvoller. Wenn man die Erfahrung von draußen schon hat, dann kann man es besser einschätzen, was da wirklich an Kräften erforderlich sind.
0: Wie geht das dann weiter, wenn ihr jetzt diesen Alarm weitergeleitet habt? Also ihr schickt ja irgendeinen Wagen dahin oder wie du es gerade gesagt hast, ein, zwei, je nachdem, vielleicht auch irgendwelche anderen Blaulichtorganisationen. Wie lange bleibt ihr als Leitstelle mit dabei? Kriegt ihr dann überhaupt noch mit, was dann vor Ort passiert?
2: Ja, also mindestens kriegen wir eine Abschlussmeldung, sprich wenn das Ganze soweit erledigt ist und das Fahrzeug für uns wieder verfügbar ist. Aber gerade auch bei größeren Einsätzen kriegen wir mehr oder weniger durchgehend Lagemeldungen, wie es halt vor Ort aussieht, was man noch für Kräften benötigt, weil nur weil wir initial 2 oder 3 Streifenwagen entsendet haben, heißt das ja nicht, dass sich vor Ort das nicht noch anders darstellt, dass wir noch mehr schicken müssen. Oder auch, wenn man den Rettungsdienst braucht oder die Feuerwehr, das läuft alles über uns. Dementsprechend müssen wir da auch immer ein Stück weit auf dem Laufenden bleiben. Und wir haben auch in unserem Leitsystem eine Funktion, dass wir halt erinnert werden, dass wir bei Streifenwagen auch mal nachfragen, ob alles in Ordnung ist.
0: Dass man sich da also nochmal vergewissert. Wer kontrolliert denn dann, ob der Einsatz, ich nenne es mal, abgearbeitet ist?
1: Ja, es gibt am Ende ja eine Abschlussmeldung. Die notieren wir dann auch so in unserem Einsatzbericht. Und vor Ort entscheiden aber die Kräfte. Also die teilen uns ja dann auch mit, ob was nachgefordert wird. Und das Ende entscheiden dann die Kräfte vor Ort. Weil wir sind ja sozusagen teilweise kilometerweit weg, sitzen in einem Raum und können den Sachverhalt ja gar nicht sehen. Also verlassen wir uns da natürlich auf unsere Kolleginnen und Kollegen draußen.
0: Aber es kommt sicherlich ja auch vor, dass Notrufe jetzt direkt bei den Dienststellen mal vor Ort eingehen. Das ist aber auch kein Störfaktor für euch. Also ihr müsst quasi nicht alles auf dem Schirm haben. Nur wo ihr direkt kontaktiert werdet, seid ihr dann auch involviert.
2: Nee, das ist nicht so ganz richtig. Also auch wenn ein Notruf auf der Wache aufläuft irgendwo, die haben quasi unser Leitsystem in einer mobilen Version. Das heißt, sie können im gleichen System wie wir den Einsatz auch anlegen. Und dann gehört es schon zu unserer Aufgabe, wenn Fahrzeuge draußen sind, dass wir dann quasi die Einsatzdisposition übernehmen, damit sich dann eben die Wachen voll und ganz auf dieses Telefonat beschränken können, um da halt alle Informationen zu erfragen und wir geben die dann auch weiter.
0: Die Arbeit der Polizei in der kooperativen Regionalleitstelle, unser Thema heute bei Blaulicht im Weserbergland. Mehr gleich.

0: Der Radioaktiv Bürgerfunk heute wieder mit Blaulicht im Weserbergland. Unsere Gäste, Einsatzkoordinator Carsten Minasch und Sachbearbeiter Fabian Rissig von der Polizei in der KRL, der kooperativen Regionalleitstelle. Wer hier in den Landkreisen Nienburg, Schaumburg, Hameln-Pyrmont, Holzminden oder Hildesheim die Notrufnummer 110 wählt, der kommt genau dort an. Was passiert denn, wenn jetzt wirklich so größere, zum Beispiel schwere Unfälle eben sind und es kommen diese Mehrfachmeldungen in der Leitstelle ein? Dann klingelt bei euch wahrscheinlich jedes Telefon. Obwohl, klingelt das oder habt ihr ein Licht?
1: Nee, das klingelt tatsächlich auch bei uns. Ja, da muss man halt zusehen, dass man so schnell wie möglich alles Wichtige erfasst. Und dann ab einem gewissen Punkt sieht man halt zumindest grob, von wo der Anruf schon kommt. Und dann kann man halt auch schon proaktiv nachfragen, rufen Sie an wegen dem und dem Unfall auf der Autobahn zum Beispiel, da kommen sehr viele Anrufe in der Regel. Und dann kann man das halt auch relativ schnell abwickeln. Gibt es neue Informationen? Falls das nicht der Fall ist, können wir halt die Einsätze einfach zusammenziehen, damit dann aber alle Informationen gebündelt eben in einem Einsatz sind.
0: Aber erstmal wird dann ja wahrscheinlich alles drunter und drüber gehen, wenn alle Apparate da besetzt sind. Ihr seid alle dran. Wer legt denn dann den Vorgang an und übernimmt den dann hauptverantwortlich? Ist das so per Zuruf, dass ihr euch da einigt?
1: Ein Stück weit per Zuruf, aber auch meistens, wer legt so gesehen den ersten Einsatz an? Weil derjenige kann natürlich auf keine vorangegangenen Informationen zugreifen. Dementsprechend muss er das erstmal komplett erfassen. Und ab dann ist es halt wirklich nur noch ein Stück weit ein Ergänzen. Wenn dann irgendwelche neuen Informationen oder sowas reinkommen, wird das halt auch in den ursprünglichen Einsatz mit eingetragen. Und es ist so ein Stück weit auch das Zufallsprinzip dann, wer den ersten Einsatz macht.
0: Also da wird sofort drangegangen.
2: Genau, vor jedem anderen Anruf. Bei uns gehen ja auch andere Anrufe ein, dass die Wachen zum Beispiel mal anrufen. Aber der Notruf hat bei uns die höchste Priorität.
0: Um möglichst schnell helfen zu können. Diese Mehrfachmeldungen, die gehen aber ja nicht nur bei euch ein. Das kann ja genauso gut bei der Feuerwehr klingeln. Da hast du einen Unfall für die Polizei, dann hast du aber vielleicht noch das Auto brennt und irgendwer ist verletzt. Dann wird der eine über 112 anrufen, der andere über 110. Wie wird das dann koordiniert, diese verschiedenen Eingänge? Ihr sitzt euch ja gegenüber, ihr habt ja quasi Blickkontakt.
2: Genau, also wir haben ja den Vorteil, um so ein bisschen auch zurückzublicken. Wir sind ja seit 2008 die erste kooperative Leitstelle in der ganzen Bundesrepublik hier in Hameln und hatten immer den Vorteil hier in Hameln, dass wir mit einem System gearbeitet haben. Sprich, wenn der eine was einträgt, kann er das auch elektronisch direkt rüberschicken. Diesen Luxus haben wir jetzt auch in ganz Niedersachsen innerhalb der Polizei, dass wir Einsätze elektronisch zu anderen Leitstellen schicken können. Das können wir auch zu den anderen kooperativen Leitstellen in Niedersachsen. Und das erspart schon mal viel Zeit, minimiert Fehler. Und genau, wenn wir denn einen Einsatz bekommen, der auch bei der Feuerwehr zeitgleich eingeht, dann ist manchmal, also bei uns im Raum, merkt man das schon, dass man das beim Gegenüber, bei der Feuerwehr, dann zum Beispiel auch ein bisschen Stress aufkommt, dann spricht man sich da sehr schnell ab. Und wenn es auf einer Seite noch nicht angekommen ist, aber man braucht schon was, dann schickt man den Einsatz, wie gesagt, elektronisch rüber und dann begleitet man das nochmal mit der Stimme. Also entweder geht man rüber oder man ruft an, aber wir sind ja so eng in einem Raum. Manchmal reicht auch ein Rüberrufen kurz.
0: Es wird also auch noch ganz normal miteinander gesprochen, nicht nur über den Computer. Wobei man dazu sagen muss, das funktioniert jetzt ja nur für Hameln-Pyrmont und Holzminden. Denn Feuerwehrleitstelle haben ja nur diesen Bereich und nicht alle Landkreise, die ihr abdeckt.
2: Genau, aber es gibt ja auch andere kooperative Leitstellen in Niedersachsen, 5 an der Zahl. Da könnten wir das auch, weil die das gleiche System mit übernommen haben. Aber ja, wenn wir jetzt von uns aus sprechen, wir haben ja noch die IAL Hildesheim und die IAL Schaumburg bei uns sozusagen als direkten Leitstelle, mit denen wir am meisten Kontakt haben, sagen wir es mal so, innerhalb unseres Einsatzbereiches, da rufen wir dann an. Und dann wird alles mündlich übergeben, übermittelt. Und der Anrufer, der Notrufende, der wird dann auch an die Leitstellennummer weitergeleitet. Aber wir haben auch mit anderen Leitstellen aus anderen Bundesländern ja auch Kontakt. Da wir ja Grenzbereiche haben, gehören die auch dazu. Und auch da ist es dann wieder ein Anruf, alles mitteilen und gegebenenfalls den Notrufenden auch weiterleiten.
0: Also da ist viel Zusammenarbeit gefragt. Habt ihr da dann überwiegend mit anderen Leitstellen Kontakt oder geht es dann auch mal direkt an zum Beispiel THW oder andere Organisationen, die da gefragt sein könnten? Wer fällt da noch alles mit rein, so in die typische Zusammenarbeit?
1: Also primär so zum Beispiel, wenn wir THW bräuchten oder sowas, läuft das in der Regel auch über die Feuerwehr- und Rettungsdienstleitstellen. Aber wenn ich noch eine Kleinigkeit ergänzen darf, ist, wir haben nicht nur im Grenzgebiet mit anderen Leitstellen zu tun, sondern prinzipiell auch im kompletten Bundesgebiet. Weil nur weil bei uns der Anrufer im Bereich sitzt, heißt das ja nicht, dass die Einsatzörtlichkeiten auch ganz woanders sein können. Also ich hatte auch schon Einsätze, die originär dann irgendwo noch Bayern gehörten oder so. Und das läuft dann halt alles per Telefon und gehört aber auch irgendwo zum Tagesgeschäft.
0: Also nicht nur Behörden, sondern auch länderübergreifende Zusammenarbeit. Die Polizei in der kooperativen Regionalleitstelle, unser Thema heute mit Carsten Minasch und Fabian Rissig. Mehr von den beiden, unter anderem zur technischen Ausstattung, gleich hier.

0: Die Arbeit der Polizei in der kooperativen Regionalleitstelle Weserbergland, das ist unser Thema heute bei Blaulicht im Weserbergland mit Einsatzkoordinator Carsten Minasch und Sachbearbeiter Fabian Rissig. Jetzt habt ihr es gerade schon gesagt, Computer, Funk oder auch einfach mal auf Zuruf die Zusammenarbeit. Technische Hilfsmittel sind da natürlich sehr gefragt. Du hast schon mal das Einsatzleitsystem angesprochen, Carsten. Was bietet euch das alles an technischen Möglichkeiten mittlerweile? Die Entwicklung ist da ja ziemlich rasant.
1: Ja, relativ viel. Man muss ja bedenken, dass nicht jeder dort herkommt, wo der Einsatzort ist. Ich habe vorhin gesagt, der Notrufannehmende nimmt einfach einen Notruf an und weiß noch nicht, von wo er kommt. Sprich, das Einsatzleitsystem bietet schon mal Unterstützung im Bereich der Verortung durch die Karte. Das ist schon mal ein großer Punkt, der sehr wichtig ist für uns.
0: Kann man das auf so einer Karte denn erkennen? Also ich meine, diese Ortskenntnis, wenn ich irgendwo eine Gegend kenne, ich weiß, das ist eine dunkle, einsame Landstraße oder sowas, das sehe ich doch so auf einer Karte eigentlich nicht. Oder wenn da vielleicht irgendwelche Beschreibungen kommen, das ist bei dem großen Einkaufszentrum links ab.
1: Bei der Landstraße kann es manchmal ein bisschen schwierig werden. Wir haben jetzt dann ein bisschen das Problem, dass manche auch nicht wissen, auf welcher Kreisstraße sie jetzt sind. Da ist die Verortung wirklich manchmal ein bisschen schwierig. Da kann Fabi gleich nochmal drauf eingehen, wie man sich da annähert. Ansonsten haben wir aber auch die Möglichkeit, bestimmte Objekte schnell zu finden. Ich sag mal, in Hehlen, die Brücke, die wird auch in der Bevölkerung Blaues Wunder genannt als Beispiel. Wenn wir das bei uns eingeben, Blaues Wunder, was umgangssprachlich ist, finden wir direkt diesen Punkt. Oder ganz bekanntes Beispiel in Hannover, bei der Ernst-August-Galerie oder wie auch immer am Bahnhof. Da gibt es ja viele Punkte, die einfach speziell sind, die durch die Bevölkerung so benannt wurden. Und die nehmen wir uns an. Und wenn wir das eingeben, finden wir auch direkt den Punkt.
0: Also es sind schon spezielle Karten, nicht so eine Schlichtlandkarte, wie man sich privat vorstellt.
2: Also als Kartengrundlage haben wir schon eine relativ einfache Karte, ohne unsere speziellen Begriffe oder halt auch die umgangssprachlichen Namen irgendwo verpflegt. Aber das Ganze ist dann halt im Hintergrund abgelegt. Da haben wir dann halt auch eine Datenpflege, die das quasi stetig weiterentwickelt und weiterpflegt, sodass wir dann halt eben auch über diese umgangssprachlichen Namen die richtigen Orte im Endeffekt finden können.
0: Was gibt es da noch für technische Möglichkeiten, die ihr in der Leitstelle habt, auf die ihr zurückgreifen könnt?
2: Also das ist jetzt relativ neu, würde ich noch sagen. Darüber haben wir halt die Möglichkeit, wenn ein Notrufgespräch besteht oder bestand, das Handy zu orten. Dafür gibt es rechtliche Voraussetzungen. Also entweder liegt die Einwilligung des Notrufenden vor oder aber wir können eine Gefahr für Leib oder Leben begründen und dann können wir halt diese Technologie nutzen, um auf wenige Meter genau das Ganze zu orten und eben auch zu verorten, dass wir die Kollegen zur richtigen Einsatzstelle schicken können.
0: Das bedeutet natürlich auch, dass derjenige, der sich meldet, vielleicht am Unfallort ist, da möglichst auch bleiben sollte, ne?
2: Ja, also wir haben halt ab Beginn des Notrufgesprächs ist diese Ortung möglich und quasi, wenn sich der Standort verändert, sehen wir das trotzdem. Aber natürlich, wenn man auf einen Verkehrsunfall zukommt, dann sollte man nach Möglichkeit auch vor Ort bleiben, um eben im Zweifel auch noch mehr Informationen erfragen zu können. Sollte jemand verletzt sein, erste Hilfe zu leisten. Also es ist schon von Riesenvorteil, wenn man da halt anhält und zumindest schaut, ob es den ganzen Leuten gut geht, ob man irgendwie weiterhelfen kann und nicht einfach wegfährt und dann quasi, wenn man schon 5 Minuten weiter ist, ach übrigens, ich will da mal den Notruf, da war was. Das ist dann halt auch nicht das richtige Verhalten.
0: Wie weit geht da irgendwann mal die technische Entwicklung oder wie weit seid ihr da mittlerweile über Computer vernetzt? Da wird ja viel mit künstlicher Intelligenz mittlerweile gemacht, dass sich alles gegenseitig informiert und alarmiert.
1: Also ich kann mir vorstellen, dass die Leitstellen in den kommenden Jahren sehr viel noch sich weiterentwickeln werden. Das ist halt Technik. Also wenn man mal schaut, wie schnell die Technik rast, wird es an uns nicht vorbeigehen. Wir haben ja auch andere Sachen noch bei uns verortet. Ne? Die Nora-App läuft bei uns auch ein, worüber Notrufe möglich sind. Und es gibt ja auch Projekte mit Leitstellen, zum Beispiel, dass wenn ein polnischer Lkw-Fahrer zum Beispiel auf der A2 was meldet und der ruft bei uns an, kann ja in der Regel nicht jeder bei uns auch polnisch. Da gibt es schon Möglichkeiten, dass was der Anrufende meldet, direkt für uns in Deutsch übersetzt wird, in Schriftform. Und wenn man mit ihm spricht, er dann aber in polnischer Sprache das Übersetzte zurückbekommt auf sein Handy. Das sind so Sachen, die in den nächsten Jahren auf jeden Fall kommen werden und auch die Leitstellen unterstützen werden. Und ich glaube, das wird nicht alles sein. Also gerade auch durch KI, da wird bestimmt einiges noch kommen. Wird zwar ein bisschen dauern in Leitstellen. Da verlassen wir uns wahrscheinlich doch eher ein bisschen auf uns, auf die Menschen. Da sind wir wahrscheinlich ein bisschen konservativ noch geprägt, aber ich glaube, das wird kommen.
0: Was erlebt man da so alles, wo du gerade das Thema Sprache ansprichst, wenn du am Telefon bist? Das wirst du ja gerne mal haben, nehme ich an, oder?
2: Auf jeden Fall. Gerade die Autobahnen sind dafür sehr beliebt, weil da natürlich auch ganz verschiedene Nationalitäten eben durchfahren. Also ich habe schon mit Google Übersetzer auf Französisch mit einem Notrufenden gesprochen. Es hat einigermaßen funktioniert, sagen wir es mal so, aber mein Französisch war auch schon mal deutlich besser. Aber es ist auf jeden Fall nicht so, dass es nur bei Deutsch oder Englisch bleibt, sondern dass wir da auch ganz viele verschiedene Sprachen noch haben. Was Carsten schon meinte, Polnisch, Russisch auch viel. Also da gibt es alles Mögliche an Sprachen auch.
0: In wie vielen Sprachen kannst du mittlerweile Worte wie Unfall oder Einbruch sagen?
2: Jetzt aus dem Kopf raus, wahrscheinlich Deutsch und Englisch. Dafür habe ich in der Schule nicht gut genug aufgepasst. Aber ich hätte jetzt gesagt, mit Händen und Füßen kriegt man das schon irgendwie hin, sich zu verständigen in der Regel. Und naja, irgendwie funktioniert das eigentlich immer.
0: Und Hände und Füße kann man auch irgendwie übers Telefon rüberbringen.
2: Ja, bisher hat es immer funktioniert.
0: Damit die Hilfe auch da ankommt, wo sie gebraucht wird. Mehr zur Arbeit der Polizei in der Leitstelle gleich hier bei Radioaktiv.

0: Blaulicht im Weserbergland heute mit Carsten Minasch und Fabian Rissig von der Polizei in der Leitstelle in Hameln. Vor knapp 2 Jahrzehnten als erste kooperative Leitstelle in Niedersachsen eingerichtet. Das heißt, Polizei, Feuerwehr und Rettungsdienst arbeiten dort unter einem Dach zusammen. Feuerwehr und Polizei unter dem Notruf 112 zu erreichen, die Polizei unter der 110. Jetzt haben wir gerade so über das normale Schichtgeschehen gesprochen, über den Alltag eher bei euch in der Leitstelle. Wie sieht das aus, wenn man jetzt so größere Lagen hat? Manchmal sind sie mit Ankündigung, da weiß man, jetzt ist ordentlich was los. Dann können die aber auch sehr plötzlich auftreten. Was für Strukturen habt ihr da, auf die ihr zurückgreifen könnt? Personell, technisch, alles, was dazugehört.
1: Also bei großen geplanten Lagen machen das unsere Polizeiinspektion, die dann zur Not auch einen Führungsstab aufrufen, also da wird das geregelt. Was natürlich spontan kommt, läuft in der Regel erstmal bei uns auf, aber auch dann reagieren die Wachen, also die Polizeiinspektion, dass sie zur Not einen Führungsstab den aufrufen, der das dann in einer besonderen Aufbauorganisation abarbeitet. Da sind wir ein bisschen raus aus dem Geschäft, aber in der Anfangsphase sind wir eigentlich immer mit dabei, muss man sagen.
0: Und die sitzen dann aber auch bei euch mit in der Leitstelle oder
1: nein,
0: wo sind
1: nein, die? Nein, die sind in ihren örtlichen Dienststellen.
0: Also das nicht bei euch vor Ort. Die Voraussetzungen für die Arbeit bei euch in der Leitstelle, wie sehen die aus? Also wenn so eine Stelle ausgeschrieben wird, was würde da alles drinstehen?
1: Wenn wir vom Polizeivollzugsbeamten sprechen, schreiben wir keine Stellen aus. Das ist manchmal in Form von Kollegen, die einfach Interesse an der Leitstelle haben, die da ein Interesse für entwickelt haben über die Jahre. Aber ansonsten werden wir auch durch unseren normalen Ablauf durch die Polizeiakademie einfach aufgefüllt, wenn wir welche haben, die in den Ruhestand gehen oder mal die Dienststelle wechseln und es keine Interessenten gibt, die direkt zur Leitstelle wollen. Dann haben wir ja unsere Einstellungstermine bzw. unsere Versetzungstermine und dann werden wir aufgefüllt mit Kolleginnen und Kollegen aus der Polizeiakademie.
0: Wie würdest du das sehen, Fabian? Was würdest du sagen, was sollte man mitbringen für den Job?
2: Ja, man muss auf jeden Fall zumindest minimal technisch affin sein, glaube ich, sich ein bisschen mit einem Computer zumindest mal beschäftigt haben. Und auch sonst sind es identische Sachen, die auch ein Polizeibeamter generell mitbringen sollte. Eine gewisse Stressresistenz, gute Kommunikationsfähigkeit, halt besonders verbal in diesem Fall, weil auf einem anderen Weg können wir halt nicht mit dem Bürger kommunizieren in der Leitstelle. Ja, ich würde sagen, alles andere lernt man dann eben mit der Zeit.
1: Wir hatten es ja vorhin schon mal als Thema, wir haben ja auch unser einsatzbegleitender Service mit Tarifpersonal, da schreiben wir ja auch ab und an mal aus. Da ist dann aber nach der Ausschreibung halt sich, da kann sich dann jeder drauf bewerben, der die Voraussetzungen erfüllt.
0: Und das wird dann je nach Aufgabenbereich gemacht, was eben gefordert wird dann?
1: Ja genau, in diesem Fall der einsatzbegleitende Service. Das ist ein bestimmter Part, der in jeder Schicht gehört.
0: Also Organisationstalent, gute Nerven. Wie sieht's mit der Erfahrung im Polizeidienst aus? Wird denn da doch schon drauf geguckt, dass das auch jemand ist, der mal in irgendeiner Form auf der Straße selbst unterwegs war?
2: Also wir haben ja im Rahmen des Studiums ohnehin so gesehen 2 Praxisphasen für 2x3 Monate. Und mit Beendigung dieses Studiums kann man dann so gesehen auch schon in die Leitstelle kommen. Die finden sich auch zurecht. Also ich habe für mich festgestellt, dass natürlich Erfahrung im Einsatz zum Streifendienst und sowas ist ein Riesenvorteil für die Arbeit oben in der Leitstelle, aber es ist eben keine Pflichtvoraussetzung.
0: Jetzt hatten wir vorhin ja schon mal so ein bisschen das Thema, dass viel an Anrufen reinkommt, was eigentlich gar nicht in euren Zuständigkeitsbereich fällt. Du hast gesagt, man muss eben sprechen können, auch mit Menschen sprechen können. Wie gehst du damit um? Nervt es nicht manchmal doch, wenn da der X-te anruft und irgendwie Klüngelkram möchte?

0: Stück weit ja, aber das gehört halt zu unserer Professionalität des Berufs dazu, da trotzdem quasi den Leuten weiterzuhelfen. Also wir wissen, dass die meisten Menschen einfach nicht mehr weiter wissen, wenn sie die 110 wählen. Und auch dann sind wir so gesehen als Hilfestellung vorhanden. Und wenn im Zweifel auch nur jemand mal jemand zum Reden braucht, der irgendwie einen guten Rat hat oder sowas. Das hätte ich auch schon. Auch dann können wir verweisen an die Dienststellen, weil sowas ist natürlich dann nichts für den Notruf. Aber zumindest mal kleinen Rat mitgeben oder halt an die richtigen Stellen verweisen. Ich denke, das ist immer drin und dafür sind wir dann auch da.
1: Anrufe unter der Notrufnummer 110. Im Weserbergland kommen die in der Leitstelle in der Hamelner Rutenstraße an. Die Arbeit der Polizei dort, unser Thema heute bei Blaulicht im Weserbergland. Mehr gleich.

0: Weiter geht's mit Blaulicht im Weserbergland und einer Telefonnummer, die jeder kennen sollte. Die Notrufnummer der Polizei 110. Hier bei uns im Weserbergland kommen diese Notrufe in der kooperativen Regionalleitstelle in der Rutenstraße in Hameln an. Unsere Gäste heute bei Blaulicht im Weserbergland, Einsatzkoordinator Carsten Minasch und Sachbearbeiter Fabian Rissig. Bei der Polizei gibt's jetzt ja viele Einsatzmöglichkeiten. Warum reizt euch beide das gerade so? Oder was macht es für dich aus, diese Arbeit in der Leitstelle aus persönlicher Sicht?
1: Also für mich ist es einfach, man hat die Abwechslung vom Einsatz- und Streifendienst. Man ist nach wie vor unmittelbar am Einsatzgeschehen dran. Aber man kriegt auch ein Stück weit noch mal mehr mit, weil man eben für einen deutlich größeren Bereich auch zuständig ist. Das zum einen, und zum anderen sind es dann so die Kleinigkeiten. Man hat nahezu immer pünktlich Feierabend, was ja im Streifendienst jetzt auch nicht immer gegeben ist. Und es kann ja mehr oder weniger egal sein, auch was für ein Wetter draußen ist. Es kann minus 10 Grad sein und schneien. Man sitzt halt immer im Warmen. Und das sind dann halt so die Kleinigkeiten, an denen man sich einfach erfreuen kann. Und weshalb die Arbeit dann auch so Spaß macht.
0: Und die anderen freuen sich vielleicht, die draußen in der Kälte stehen, dass da jemand ist, der es zumindest nachvollziehen kann. Ja. Wie sieht das bei dir aus, Carsten?
2: Ja, mein Posten ist ja ganz anders irgendwie auch beschrieben. Also ich bin ja nicht am Notruf oder in der Disposition, also nicht von meinem Dienstposten her. Natürlich unterstütze ich mal, wenn Not am Mann ist. Aber ich bin dort über ein Auswahlverfahren hingekommen, weil der Dienstposten halt dementsprechend auch ausgeschrieben wurde für die Führung vor Ort. Also mein täglicher Alltag sieht halt ganz anders aus. Es ist viel mit Zahlen, Statistik, Personal. Das ist nochmal ganz anders. Das hatte, also Führung für mich hat mir damals schon Spaß gemacht und das wollte ich weiter ausbauen. Und so bin ich dann irgendwann zur Leitstelle gekommen und bin sehr glücklich damit. Bin auch in der Zeit jetzt Familienvater geworden von 3 Kindern und das sind auch nochmal so Sachen, die da mit reinspielen, weil der Tag für mich einfach viel mehr strukturierter ist als vorher in der Verfügungseinheit.
0: Was glaubst du, wo geht's so hin? Du hast es schon mal so ein bisschen angedeutet, Zukunft in der Leitstelle. Was würdest du dir wünschen für die Zukunft, was sich bei euch vielleicht noch tun kann, verbessern kann, wie man es ausbauen kann, die Arbeit oder den Service für die Bürgerinnen und Bürger noch besser zu gestalten?
2: Wenn man überlegt, die Zahl hatte ich glaube ich noch nicht genannt, dass im Jahr ca. 100.000 Notrufe bei uns eingehen hier in Hameln, würde mir wünschen, dass die Kolleginnen und Kollegen durch Technik weiter unterstützt werden, um die Notrufe abzuarbeiten. Und wenn es, wie vorhin als Beispiel ist, einfach über eine Sprachübersetzung, das würde ich mir wünschen, das würde schon viel helfen. Das ist schon eine große Last, die Notrufe, also an der Zahl, weil das halt schon an manchen Tagen einfach ganze Zeit durchklingelt. Wir haben ja nicht nur Notrufe, die bei uns klingeln, sondern, ich habe es vorhin erwähnt, die Wachen rufen an, andere Leitstellen rufen an. Also das ist schon eine Hausnummer, eine Belastung für die Kollegen. Von daher würde ich mir da Unterstützung wünschen von der Technik her. Und ich denke, da geht auch der Trend zukünftig hin. Und wenn man überlegt, dass wir um die 170.000 Einsätze von uns aus sozusagen betreuen, die in diesen 5 Landkreisen anfallen, wird sich auch da das Einsatzleitsystem weiterentwickeln, um die Kolleginnen und Kollegen auch da zu unterstützen.
0: Wann geht ihr mit einem guten Gefühl nach Hause, nach der Arbeit?
1: Wenn ein bisschen was los war. Also man weiß, was man dann am Ende auch geschafft hat und man eben nicht nur die Zeit abgesessen hat.
0: Und helfen konnte. Carsten?
2: Genau. Ich gehe eigentlich immer gerne mit einem guten Gefühl nach Hause, wenn ich weiß, dass, also auch, weil man es ein bisschen verfolgt, draußen kein Kollege zu Schaden kommt, aber auch bei uns intern. Denn auch bestimmte Telefonate können was in Menschen bewegen. Auch da brauchen manchmal unsere Kollegen Unterstützung durch Beratungen. Und von daher gehe ich immer mit einem guten Gefühl nach Hause, wenn draußen alles in Ordnung ist, aber auch bei uns in der Leitstelle die Kollegen dann einfach gut, mit einem guten Gefühl und nicht belastet nach Hause gehen können.
0: Dann sage ich danke an euch beide, dass ihr euch die Zeit genommen habt und wünsche, dass das auch in Zukunft so bleibt und alles, was anfällt, verhindern kann man es nicht, dass ihr es zumindest anständig abarbeiten könnt.
1: Ja, vielen Dank. Vielen Dank für die Einladung.
0: Die Arbeit der Polizei in der kooperativen Regionalleitstelle Weserbergland. Die Infos dazu hatten Einsatzkoordinator Carsten Minasch und Sachbearbeiter Fabian Rissig für uns. Auch diese Folge gibt's natürlich in Kürze wie immer als Podcast, unter anderem in der Radioaktiv-Mediathek unter der Rubrik Bürgerfunk. Danke auch fürs Interesse und gerne bis zum nächsten Mal hier bei Blaulicht im Weserbergland.
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6: Die Schlagzeilen aus der Region mit Kerstin Wilke. Der Verein VSR Gewässerschutz fordert, die Nitratbelastung in der Weser zu verringern. Der Verein hat Wasserproben an der Weser von Hannover-Schmünden bis Bremen analysiert. Die gemessenen Werte überschreiten den von der Oberflächengewässerverordnung vorgegebenen Wert von 12,3 Milligramm pro Liter deutlich. Zu viel Nitrat im Wasser fördert das Algenwachstum und gefährdet die Artenvielfalt in der Nordsee. Der VSR Gewässerschutz sieht eine der großen Ursachen der Belastung der Weser im zusickernden Grundwasser. Der Deutsche Wanderverband hat dem Hansaweg erneut das Zertifikat Qualitätsweg Wanderbares Deutschland verliehen. Mit der Rezertifizierung erhält der Hansaweg zum 6. Mal in Folge eine Auszeichnung. Um das Zertifikat zu erhalten, muss ein Wanderweg mehrere Kriterien erfüllen, wie zuverlässige Markierungen, abwechslungsreiche Landschaften und ein naturbelassener Untergrund. Der 75 Kilometer lange Hansaweg durchläuft das nordlippische Bergland und verbindet die Hansestädte Herford, Lemgo und Hameln miteinander. Im Rahmen der bundesweiten Ferienwoche lädt das Viktoria-Luise-Gymnasium in Hameln am Freitag zu einem besonderen Theaterabend ein. Der aus Film und Fernsehen bekannte Schauspieler Peter Trapner zeigt das Stück The Circle of Nature. Die Aufführung wird von der Fairtrade-Steuerungsgruppe der Stadt Hameln unterstützt. Soweit die Schlagzeilen aus der Region und jetzt weiter mit den Weltnachrichten.
7: Ich bin Uli Reitinger. Die deutsche Wirtschaft erholt sich langsam. Für das laufende Jahr erwarten die führenden Wirtschaftsforschungsinstitute einen Anstieg des Bruttoinlandsprodukts um 1,3%. Das ist mehr als doppelt so hoch wie bei der letzten Schätzung im Frühjahr. Die Experten machen sich aber auch Sorgen. Zum Beispiel Oliver Holtemöller vom Leibniz-Institut für Wirtschaftsforschung.
8: Die deutsche Wirtschaft ist seit Ende des vergangenen Jahres im Aufschwung. Allerdings ist der Aufschwung nicht besonders kräftig. Und er wird zudem von Strukturproblemen überlagert. Das kommt vor allen Dingen darin zum Ausdruck, dass die privaten Investitionen schwach bleiben, das Arbeitskräfteangebot schrumpft und hohe Energiepreise Unternehmen und Haushalte belasten.
7: Oliver Holtemöller vom Leibniz-Institut für Wirtschaftsforschung. Die meisten Banken und Sparkassen in Deutschland würden nach Einschätzung der Finanzaufsicht BaFin auch einen schweren globalen Wirtschaftseinbruch überstehen. Das zeigt ein gemeinsamer Stresstest von BaFin und Bundesbank bei mehr als 1100 Instituten. Allerdings konnten mehrere Dutzend Geldhäuser in dem simulierten Krisenszenario die vorgeschriebenen Kapitalanforderungen nicht mehr einhalten. Diese Institute werden jetzt besonders beobachtet. US-Präsident Trump hat den chinesischen Staatschef Xi Jinping in Washington empfangen mit viel Pomp. Zu Beginn des Besuchs verkündeten die USA zwar eine Verlängerung der Pause im Zollstreit, bei dem Treffen dürfte es aber weitere Konfliktthemen geben.
9: Der pompöse Empfang hier in Washington kann kaum vom Konfliktstoff ablenken. Handel, Zölle, Taiwan, KI und Kriege im speziellen Chinas Ölimporte aus dem Iran und Russland. Im Moment herrscht Zollpause, aber die beiden Mächte sind im harten Wettbewerb an allen Fronten. Beim Staatsbankett am Abend ist die Tech-Branche dabei. Stärkere Kontrollen bei der Entwicklung von KI oder Superintelligenz stoßen bei Trump und Xi auf Ablehnung. Peking sieht die Warnungen als Versuch, China von einer Vorreiterrolle im KI-Bereich abzuhalten. Aus den USA, Tina Eck.
7: Und noch zum Sport. Genau 87 Tage nach dem blamablen WM-Aus startet die Fußballnationalmannschaft unter dem neuen Bundestrainer Jürgen Klopp in die Nations League. In Amsterdam trifft das Team auf die Niederlande. Klopp ist der 13. DFB-Chefcoach in der langen Länderspielhistorie. Viele erhoffen sich von ihm einen Neuanfang.
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10: Mit Katharina Morg. In der Nacht zum Freitag sinken die Tiefstwerte auf 3 Grad. Dazu ist es wechselnd bewölkt und trocken. Und der Freitag, der eröffnet das Wochenende dann wieder sehr sonnig und angenehm mild bei bis zu 19 Grad. Und auch am Samstag wird es wieder schön, sogar noch mal ein bisschen sommerlich bei einem Mix aus Sonne und Wolken und bis zu 20 Grad.
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12: Rekorder. Schreit den Namen meiner Mutter und damit herzlich willkommen zu einer neuen Ausgabe von Rekorder, eurem Fachmagazin für seltsame Musik auf Radioaktiv. Und wie ihr vielleicht hört, ich bin ein bisschen erkältet. Deswegen ist der liebe Frank zum zweiten Mal nicht mit mir im Rekorder-Wohnzimmer und trotzdem hört ihr uns. Frank, wie kann das eigentlich sein?
13: Genau, das ist die Videocall-Ausgabe. Das haben wir auch noch nie gemacht und machen wir hoffentlich auch nie wieder. Aber es ist ja besser als nichts, haben wir uns überlegt. Also wir machen jetzt quasi eine Quarantäne-Ausgabe, sprechen hier nur über Videochat, hoffen, dass es für euch einigermaßen erträglich klingt am Ende und spielen die Musik, die wir lieben und ihr hoffentlich auch. Und du fängst an oder ich fange an? Ich fange an, ne?
12: Du fängst an,
13: das
12: ja.
13: Das ist super. Ich kriege hier nur ein Nicken auf dem Bildschirm. Jawohl, ja, sehr gerne. Ich spiele einen meiner seltsamen Sommerhits, denn wir sind ja das Fachmagazin für seltsame Musik. Also muss es ein seltsamer Sommerhit sein. Entscheidet selbst, ob das stimmt. Das ist ein DJ-Duo aus Paris. Die nennen sich Acid Arab und haben selbst, wenn ich es richtig sortiert habe, polnische bzw. portugiesisch-armenische Vorfahren, haben aber eben beschlossen, sie vereinen französische Elektronik mit arabischen Sounds. Und das hört sich ziemlich super an, finde ich. Und darum spiele ich jetzt für euch Acid Arab mit Gulu Mahaba.

0: das waren Acid Arab, die sich immer Sängerinnen und Sänger dann dazu holen zu ihren Projekten. Wir hörten Gulu Mahaba, das heißt übersetzt so viel wie sagt Hallo oder auch sagt Willkommen. Das ist mal so Musik, die findet der IS in gleichem Maße doof wie die AfD. Von daher alles richtig gemacht, Acid Arab.
1: Alles richtig gemacht. Das hat wirklich gut gebumst gleich zum Beginn. Super Aufmacher, feier ich sehr und bin auch immer wieder erstaunt, dass du dich so in diesem orientalische Musik mittlerweile so eingefuchst hast. Du hast ja schon so einiges gespielt.
0: Ja, es ist sehr punktuell, was ich da mitbekomme. Also, dass ich da wirklich ein fundiertes Wissen habe, würde ich jetzt wirklich nicht behaupten. Aber ich höre schon gerne. Also, ich mag Arabisch als Gesangssprache inzwischen sehr gerne, auch wenn ich da dann nichts verstehe. Ja.
1: Na, stell dein Licht nicht unter den Scheffel. Sehr gute Auswahl. Ich hoffe, das kann ich mit meinem ersten Song auch. Na, toppen werde ich es nicht können, aber zumindest gut anschließen. Und zwar will ich, und sicherlich auch du, Frank, mit dem nächsten Song einfach mal allen Frauen Danke sagen. Einfach so, aus freien Stücken. Und zwar mit einem Song einer dänischen Sängerin, die für meine Begriffe eine wirklich absolut außergewöhnliche Stimme hat. Die junge Dame heißt Nina Winder Lind und hat in diesem Jahr ihr Debütalbum Wild Love aufgenommen. Und darauf findet sich die Debütsingle Girls, wo sie sich mit Weiblichkeit, aber auch mit Fragen des Heranwachsens auseinandersetzt. Und damit beginne ich die Show heute.

0: Das war eine kleine Ode an die Frauen. Mir hat hier besonders die Textzeile "Girls can crack every skull they like" besonders gut gefallen. Das war Nina Winder-Lindt mit ihrer Debütsingle "Girls" aus diesem Jahr. Und das Album kann ich euch auch nur ans Herz legen. Hört da mal rein. Schöne Sache.
1: Ich würde sagen, das sind 13 bis 14 Punkte auf der nach oben offenen Nico und Velvet Underground Skala. Das hat schon sehr was davon. Also es wurde dann ja auch, was den Gitarrensound angeht, am Ende so ein bisschen, oder vielleicht nicht nur am Ende, zumindest ist es mir am Ende dann aufgegangen, dass auch der Gitarrensound sehr Velvet Undergroundig klang. Und sie hat auch schon das sehr Nico-mäßig, aber trotzdem gut. Also ist ja nicht im Sinne von kopiert, hat nur so angenehme Referenz so in die Richtung. Ja.
0: Ist mir gar nicht unbedingt beim Hören aufgefallen, aber jetzt, wo du es sagst, würde ich dir vollkommen recht geben. Also dieses leichte Zittern in ihrer Stimme, dieses Zerbrechliche. Mm. Ja, gute Referenz, aber gute Referenz eben.
1: Kann man machen, finde ich
0: ja,
1: auch.
0: Wäre ja auch schlecht, wenn es eine schlechte Referenz wäre. Also,
1: ja.
0: Das würde ja keiner tun. Das wäre ja widersinnig.
1: Wenn ihr euch wundert, warum wir komisch klingen, dann liegt das daran, dass wir die Videokonferenzen-Spezialausgabe von Rekorder heute hier produzieren. Thomas ist ein bisschen grippiert oder zumindest erkältet und deswegen habe ich gesagt, ich finde die Quarantäne-Ausgabe auch nicht schlecht. Ich
0: will das mal zuspitzen. Du hast mich Seuchenvogel genannt.
1: Ja, gut, aber so ganz,
0: Seuchenvogel.
1: Ganz liebevoll.
0: Ganz liebevolle Seuche.
1: Auf eine ganz liebevolle Art.
0: Okay. Dann darfst du jetzt auch einen Song spielen.
1: Gut, ich wollte zwei Sachen hintereinander packen, die nicht viel gemeinsam haben und wenn, dann bin der einzige rote Faden ich selber. Das sind beide Sachen, die ich in England auf die eine oder andere Art aufgelesen habe. Das erste war sehr romantisch aufgelesen auf eine Art, nämlich in Lynton in North Devon, das ist ein kleiner Ort, da an der Küste sehr hübsch und da gab es einen Plattenladen und der Plattenladen, das muss ich sagen, der hat einen sehr schönen Namen, A-Side to B-Side, B-Side, The Seaside. Ist das gut?
0: Ey, ja, das ist Zungenbrecher.
1: Das ist
0: sehr Sag gut, mal schneller.
1: A-Side to B-Side, B-Side, The Seaside. Doch, ich kann das schon. Und das war sehr nett, da war nämlich dann ein Café nebenan und nachdem ich da eine Platte gekauft hatte, kriegte ich mir dann auch gesagt, nachher, so ab 6, wird die irgendwie auch aufgelegt vorm Café und dann gibt es schöne Musik. Und das war dann auch so und das, was ich gleich spiele, ist nämlich eins von den Stücken, die dann da liefen, von 1977, die Jan Hammer Group, Don't You Know. Jan Hammer kennen wir älteren Herrschaften alle noch, weil er der Mann war, der die Miami Vice Musik gemacht hat. Das war 1987. Ich habe nochmal nachgeguckt, dies hier, also 10 Jahre vorher, 1977. Und das Verrückte, es klingt irgendwie für mich genau wie das, was ihr erinnert euch, er aus Frankreich mit auf dem Moon Safari Album gemacht haben. Falls ihr das jemals gehört habt, ihr werdet es gleich wieder erkennen. Vielleicht zu kompliziert, vielleicht muss ich gleich nochmal Moon Safari kurz anspielen, damit ihr wisst, was ich meine. Das zweite Stück, da sage ich jetzt noch nicht so viel zu, was sich da anschließt. Es ist Folk. Es wird schottisch-gälisch gesungen. Und trotzdem landet das Ding ganz woanders. Lasst euch überraschen. Diese beiden Dinger jetzt also von mir. Viel Spaß.

0: Jawohl.
1: Das war, ach du meine Güte, ich habe heute wirklich die schönen Songtitel. Das war Aribin Abail Kaim Agat. Die Sprache ist schottisch-gälisch und die Künstler hießen Aaron Sud und Angeline Morrison. Und das Stichwort war natürlich Electrofolk. Nicht nur Folk, sondern Electrofolk. Sie heben dann schön ab und gehen tanzen. Das habe ich mir auch im England-Urlaub gemerkt. Das lief dann da so vormittags auf BBC 6 oder BBC 6 Music, heißt der Sender, glaube ich, komplett. Sehr guter Radiosender. Und genau, davor war ja ein Doppelpack, davor die Jan Hammer Group von 1977, wo sie, wie ich finde, klang wie Moon Safari von Air von 1998, glaube ich, ja.
2: Ja, sehr schön. Also die erste Nummer schön spinnert, sage ich mal. Die zweite habe ich mich erst gefragt, was macht er denn jetzt hier so eine chinesische Piano-Version von Sweet Child of Mine, aber es hat sich dann ja zum Guten gewendet.
3: Chinesisch?
2: ich habe gerätselt, was das für eine Sprache sein kann. Darauf wäre ich nie gekommen.
1: Ja, genau.
2: Sehr schöne Auswahl.
1: Heißt wohl, da muss ich jetzt gerade hier blättern sozusagen, ich habe mir noch aufgeschrieben, es heißt so viel wie Omaid, erinnerst du dich? Omaid oder
2: poetisch.
1: Jungfrau oder sowas in der Art ist das wohl am Anfang. Aber ja, ich finde es ein sehr schönes Stück, weil irgendwie rechnet man auch nicht damit, dass das so tanzen geht.
2: Da hast du recht, genau. Ja, tanzen ist auch mein Stichwort und um eigenartige Sprachen geht es jetzt auch. Zumindest geht es jetzt ums Japanische. Ich nehme euch auch mit auf ein Double Feature. Bei Lied 1 nehme ich euch mit in einen Underground-Club von Osaka. Tatsächlich fand ich ganz spannend, habe ich mich ein bisschen reingelesen. Gibt es in dieser sogenannten Kasai-Region, also Osaka, Kyoto und Kobe, eine Indie-Kultur, die nennt sich Lifehouse-Kultur. Alles um so einen Club mehr oder minder herum. Namba Mele heißt der. Also das sind im Grunde viele kleine verrauchte Kellerbars, in denen besonders experimentelle, authentische und ungezähmte Musik gemacht wird. Und das trifft auch auf diese Band zu. The Yayako heißen sie, machen Punk und sind eine Two-Piece-Band, also nur Schlagzeug und Bass. Das werdet ihr gleich hören. Und im Anschluss gibt es noch den Rapper Shirt, der früher mal T-Shirt hieß, haha. Macht auch sehr experimentelle Musik und ist tatsächlich auch der erste Rapper auf dem Plattenlabel von Jack White, dem Kopf der White Stripes, gewesen. Also wer sagt da noch, dass Rap nicht zu einer Indie-Pop-Musik wie Rekorder passt? Beides hören wir jetzt. Als erstes The Yayako mit Ketsu no Saifu und danach Shirt mit Phantom Redux.

0: Dass Japan die wahrscheinlich genialste Musikszene der Welt hat, habe ich, glaube ich, schon das ein oder andere Mal in dieser kleinen Sendung mit dem Namen Recorder erwähnt. Das waren die The Yayakos zu Beginn, was so viel heißt wie das ungezogene Kind, und so klingen sie auch. Und vielleicht mache ich ein bisschen Werbung in eigener Sache. Sollte da draußen eine Schlagzeugerin oder ein Schlagzeuger sein, der Lust auf so einen Sound hat, meldet euch bitte bei mir. Ja, meldet euch.
1: Du willst eine Band
0: Ganz
1: gründen?
0: einfach. Du willst ja einfach nicht.
1: Ach
0: Das
1: so, ja.
0: versucht dich ja schon seit Monaten zu überreden. Aber vielleicht kriegen wir Frank dann ja rein. Ja, und
1: Okay.
0: der Mann im Anschluss mit dem genialen Bass, dem Flow und den coolen Bläsern, das war Rapper Shirt. Der hat 2015 ein Album rausgebracht, Rap Money, was ich euch tatsächlich echt ans Herz legen kann. Der Mann ist auch so ein Multitalent mit Guerilla-Kunstaktionen und. Also spannender Künstler, mit dem es sich lohnt, sich mal auseinanderzusetzen.
1: Ja, also gerade Shirt am Ende hat mir auch riesen Spaß gemacht. Und bei The Yayako hatte ich schon im Kopf, das Sendungsmotto müsste dann wahrscheinlich sein, um Tom Waits zu zitieren, "No one speaks English and everything's broken." Aber broken auf eine gute Art. Also wir hatten jetzt Arabisch, Gälisch und Japanisch in der Sendung und die Sendung ist noch nicht vorbei. Mal gucken, was wir noch reinkriegen. Sehr, sehr
0: Ja.
1: schön. Ja, hat Spaß gemacht, das kleine Doppelpack.
0: Das doppelte Doppelpack
1: Ein
0: sozusagen.
1: Doppel-Doppelpack.
0: Ja.
1: Genau, wir sind heute in der Schnupfen-Quarantäne-Spezialausgabe Recorder als Videokonferenz. Machen wir jetzt heute mal so und dann hoffentlich auch nie wieder. Ist ja schöner, wenn man direkt am Tisch zusammensitzt. Aber so ist, ja, hat auch technische Vorteile, haben wir schon gesehen. Mal gucken. Ich verbinde meine nächste Stückauswahl mit einem Veranstaltungstipp. Und das kommt bei Leuten, die mich kennen, gar nicht so überraschend. Ich bin sehr viel gewesen in diesem Sommer auf Gut Bennigsen. Bennigsen gehört zu Springe. Habe da sehr tolle Konzerte gesehen. Thomas war auch mal mit dabei. Da hat einiges Spannendes stattgefunden in diesem Sommer, extrem unterschiedliche Sachen, aber alles war irgendwie groß. Am Samstag nun, am 29. August, steht das letzte Konzert des Sommers an und dazu gibt es dann gleich drei Acts, nämlich Alpha Mate, Ben Vince und Regina Collage. Und das ist alles so die Sparte, die kommen alle aus Großbritannien. Das ist alles so ein bisschen experimentell, auch mal improvisiert, auch mal elektronisch, auch mal Free Jazz oder Ambient mit drin. Aber dann auch wieder Songwriting. Das wird auf jeden Fall spannend. Das ist was für Indie-Fans, behaupte ich mal. Und das ist unsere Sendung ja auch. 29. August, 20 Uhr geht's los, 19 Uhr Einlass. Ich habe jetzt ein Stück ausgesucht von einem der drei natürlich, nämlich von der Regina Collage, die aus der Ukraine stammt und Bass spielt und singt und Stücke schreibt. Das ist dann eine ziemlich coole, finde ich, düster groovende Musik, die sie da macht, die atmosphärisch auch. Sie lebt in Bristol, Bristol, Bristol, Bristol, atmosphärisch so ein bisschen an englische Sachen erinnert, die da in den 90er Jahren passiert sind. Aber dazu vielleicht später noch mehr. Ja, hier ist Regina Collage mit einer Single aus dem vergangenen Jahr, die heißt Nothing.

0: Das war Nothing von Regina Coulage aus Bristol. Da wohnt sie inzwischen und die ist zu hören zusammen mit Alpha Mate und Ben Vince auf dem Gut Bennigsen am Samstag, 29. August. Und darum habe ich das gespielt. Das ist ein Veranstaltungstipp. Und Thomas nehme ich mit. Wenn er bis dahin nicht mehr erkältet ist, man weiß es nicht.
1: Wenn du noch einen Platz im Auto hast, komme ich gerne mit. Wer will da schon noch aufs Pflasterfest, wenn man so eine Alternative in der Nähe hat, liebe Leute? Gut, wenigstens hin da. Gut, okay, damit sind wir, Frank, man glaubt es kaum, schon am Ende dieser wunderbaren, wie hast du sie genannt?
0: Die Quarantäne-Ausgabe oder die Videokonferenzen-Ausgabe von Rekorder.
1: Genau.
0: Zum ersten Mal on-remote hergestellt, weswegen der Sound wahrscheinlich auch so ein bisschen wie Eimer klingt, aber wir versuchen natürlich das Beste rauszuholen.
1: Ganz genau so ist es. Ja, deswegen an dieser Stelle ganz kurz noch die Verantwortlichkeit, verantwortlich für den Inhalt dieser Sendung. Das waren Thomas Krause
0: und Frank Henke.
1: So ist das, genau. Und wir haben natürlich einen letzten Song für euch mitgebracht, liebe Rekordis. Das alles könnt ihr übrigens auch in unserer Playlist auf Spotify hören. Der letzte Song kommt, ich würde fast sagen, von der Hausband des legendären Golden Pudel-Clubs in Hamburg. Ich spreche von der Band Ja, König, Ja. Das Ehepaar Ebba und Jakobus Dosewitz haben diese Band jahrelang betrieben und Ebba, so heißt auch das Album, aus dem ich jetzt noch ein ganz wunderbares Stück für euch spielen möchte. Diese Schmerzen musst du teilen, heißt das Ganze. Und vielleicht noch eine ganz kleine Empfehlung am Ende. Wenn ihr mehr über die Hamburger Schule, über Aufstieg und Niedergang hören wollt, schaltet mal rein beim Podcast Die kommen Küssentalks mit Katharina Schmidt und Linus Volkmann. Die haben nämlich die Strippenzieherin der Hamburger Schule, Miriam Brüger, Labels Lars Dorn Buback da und reden drüber. Ja, und mit diesen Worten viel Spaß noch mit Ja, Ja, König und macht's gut, bis zum nächsten Mal. Ciao.
0: Tschüss.

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4: Die Schlagzeilen aus der Region mit Kerstin Wilke. Der Verein VSR Gewässerschutz fordert, die Nitratbelastung in der Weser zu verringern. Der Verein hat Wasserproben an der Weser von Hannover-Schmünden bis Bremen analysiert. Die gemessenen Werte überschreiten den von der Oberflächengewässerverordnung vorgegebenen Wert von 12,3 Milligramm pro Liter deutlich. Zu viel Nitrat im Wasser fördert das Algenwachstum und gefährdet die Artenvielfalt in der Nordsee. Der VSR Gewässerschutz sieht eine der großen Ursachen der Belastung der Weser im zusickernden Grundwasser. Der Deutsche Wanderverband hat dem Hansaweg erneut das Zertifikat Qualitätsweg Wanderbares Deutschland verliehen. Mit der Rezertifizierung erhält der Hansaweg zum 6. Mal in Folge eine Auszeichnung. Um das Zertifikat zu erhalten, muss ein Wanderweg mehrere Kriterien erfüllen, wie zuverlässige Markierungen, abwechslungsreiche Landschaften und ein naturbelassener Untergrund. Der 75 Kilometer lange Hansaweg durchläuft das nordlippische Bergland und verbindet die Hansestädte Herford, Lemgo und Hameln miteinander. Im Rahmen der bundesweiten Ferienwoche lädt das Viktoria-Luise-Gymnasium in Hameln am Freitag zu einem besonderen Theaterabend ein. Der aus Film und Fernsehen bekannte Schauspieler Peter Trapner zeigt das Stück The Circle of Nature. Die Aufführung wird von der Fairtrade-Steuerungsgruppe der Stadt Hameln unterstützt. Soweit die Schlagzeilen aus der Region und jetzt weiter mit den Weltnachrichten.
5: Ich bin Uli Reitinger. Die führenden Wirtschaftsforschungsinstitute haben heute eine für viele wohl überraschende Prognose vorgelegt. Sie gehen davon aus, dass die deutsche Wirtschaft in diesem Jahr um 1,3% wächst. Damit haben die Experten ihre Wachstumsprognose mehr als verdoppelt im Vergleich zum Frühjahrsgutachten. Der Iran-Krieg und die stark gestiegenen Energiepreise haben die deutsche Wirtschaft nicht so stark beeinflusst, wie befürchtet, heißt es. Wer jahrelang zu viel zahlt an seinen Energieversorger, der hat jetzt bessere Chancen, Geld zurückzubekommen. Nach einem Urteil des Europäischen Gerichtshofs verfallen Ansprüche wegen unwirksamer Preisänderungen nicht, einfach so nach 3 Jahren. Hintergrund ist ein Fall aus Berlin.
6: Verbraucherschützer begrüßen dieses Urteil, denn es erleichtere es, gegen unwirksame Preiserhöhungen vorzugehen. Auslöser war ein Fernwärmeversorger hier in Berlin, dessen Arbeitspreis änderte sich ab 2015 jedes Jahr für eine Kundin. Doch erst 2019 erhob die Einspruch. Zu spät, erklärte das Kammergericht Berlin. Wer 3 Jahre nicht widerspreche, müsse zahlen. Der Europäische Gerichtshof sieht das anders, das sei nicht mit EU-Recht vereinbar. Unwirksame Preiserhöhungsklauseln können also künftig wohl länger als 3 Jahre erfolgreich beanstandet werden. Aus Berlin, Ronny Tochau.
5: Reporter der US-Medien CNN, MS Now und Politico haben das Weiße Haus wieder betreten. Die 3 Medien berichten, dass sie am Mittag wieder Zugang bekommen hätten, nachdem es am Morgen erneute Zurückweisungen gegeben habe. Ein Richter hatte den vorläufigen Zutritt für Vertreter der 3 Medien angeordnet, nachdem US-Präsident Trump diese am vergangenen Freitag aus seinem Amtssitz verbannt hatte. Zum Sport. Spiel 1 für die deutsche Fußballnationalmannschaft nach der enttäuschenden Weltmeisterschaft. Das Team trifft gleich in Amsterdam in der Nations League auf die Niederlande. Bundestrainer Jürgen Klopp feiert seine Premiere.
7: Die deutschen Fans hatten eine zum Teil kurze Anreise und einen sonnigen Tag hier in Amsterdam. Im Prestigeduell hoffen sie natürlich auf einen Sieg. Gegen einen Gegner, der nach dem frühen WM-Aus auch auf einen neuen Trainer setzt. Jürgen Klopp hat zu seiner Aufstellung nicht viel verraten. Ein Spieler muss am Abend auf die Tribüne, weil es sonst zu viele wären für die UEFA. Es trifft Neuling Conte von der TSG Hoffenheim. Die Spannung hier ist groß, ob Heilsbringer Klopp direkt bei seinem Start die Fans wieder glücklich macht. Aus Amsterdam, Thomas Bremser.
5: Anpfiff ist um 20.45 Uhr. Zu sehen ist das Ganze bei RTL.
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8: Mit Katharina Morg. In der Nacht zum Freitag sinken die Tiefstwerte auf 3 Grad. Dazu ist es wechselnd bewölkt und trocken. Und der Freitag, der eröffnet das Wochenende dann wieder sehr sonnig und angenehm mild bei bis zu 19 Grad. Und auch am Samstag wird es wieder schön, sogar noch mal ein bisschen sommerlich bei einem Mix aus Sonne und Wolken und bis zu 20 Grad.
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3: Die Schlagzeilen aus der Region mit Kerstin Wilke. Der Verein VSR Gewässerschutz fordert, die Nitratbelastung in der Weser zu verringern. Der Verein hat Wasserproben an der Weser von Hannover-Schmünden bis Bremen analysiert. Die gemessenen Werte überschreiten den von der Oberflächengewässerverordnung vorgegebenen Wert von 12,3 Milligramm pro Liter deutlich. Zu viel Nitrat im Wasser fördert das Algenwachstum und gefährdet die Artenvielfalt in der Nordsee. Der VSR Gewässerschutz sieht eine der großen

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0: 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September 2026 statt.
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3: Die Schlagzeilen aus der Region mit Kerstin Wilke. Der Verein VSR Gewässerschutz fordert, die Nitratbelastung in der Weser zu verringern. Der Verein hat Wasserproben an der Weser von Hannover-Schmünden bis Bremen analysiert. Die gemessenen Werte überschreiten den von der Oberflächengewässerverordnung vorgegebenen Wert von 12,3 Milligramm pro Liter deutlich. Zu viel Nitrat im Wasser fördert das Algenwachstum und gefährdet die Artenvielfalt in der Nordsee. Der VSR Gewässerschutz sieht eine der großen Ursachen der Belastung der Weser im zusickernden Grundwasser. Der Deutsche Wanderverband hat dem Hansaweg erneut das Zertifikat Qualitätsweg Wanderbares Deutschland verliehen. Mit der Rezertifizierung erhält der Hansaweg zum 6. Mal in Folge eine Auszeichnung. Um das Zertifikat zu erhalten, muss ein Wanderweg mehrere Kriterien erfüllen, wie zuverlässige Markierungen, abwechslungsreiche Landschaften und ein naturbelassener Untergrund. Der 75 Kilometer lange Hansaweg durchläuft das nordlippische Bergland und verbindet die Hansestadt Herford, Lemgo und Hameln miteinander. Im Rahmen der bundesweiten Ferienwoche lädt das Viktoria-Luise-Gymnasium in Hameln am Freitag zu einem besonderen Theaterabend ein. Der aus Film und Fernsehen bekannte Schauspieler Peter Trapner zeigt das Stück The Circle of Nature. Die Aufführung wird von der Fairtrade-Steuerungsgruppe der Stadt Hameln unterstützt. Soweit die Schlagzeilen aus der Region und jetzt weiter mit den Weltnachrichten.
4: Ich bin Tine Klimach. Im laufenden Jahr erwarten die führenden Wirtschaftsforschungsinstitute einen Anstieg des Bruttoinlandsprodukts um 1,3%. In ihrem Frühjahrsgutachten hatten sie noch mit 0,6% gerechnet. Die Experten haben aber auch Sorgen.
5: Die Prognose hat sich zwar verdoppelt, aber es ist eher ein kleines Plus als ein echter Aufschwung. Unter anderem angetrieben durch die staatlichen Milliarden für Verteidigung und Infrastruktur. Nach Einschätzung der Institute bleibt die deutsche Wirtschaft in den kommenden Jahren leistungsschwach. Der Titel des Gutachtens, Aufschwung mit Strukturproblemen, Finanzpolitik auf Abwägen. So hieß es von den Experten unter anderem, die Rentenreform führe unter dem Strich zu einer steigenden Beitragsbelastung. Bei der Energiepolitik erkenne man nicht mal ansatzweise eine Vision und der Tankrabatt sei kontraproduktiv. Aus Berlin, Ursula Winkler.
4: Über die geplante Rentenreform wird in der schwarz-roten Bundesregierung heftig gestritten. Der Sozialverband VdK Deutschland fordert nun in einem Interview mit der deutschen Presseagentur einen Sozialcheck. Konkret rät VdK-Präsidentin Verena Bentele dem Bundeskanzler, die Chance für eine Überarbeitung der Reform zu nutzen.
6: Die geplante Abschaffung der Rente mit 63, ein Unding, auch für den Sozialverband. Viele hätten ihren Renteneintritt schon geplant. Deswegen könne man die Rente nach 45 Beitragsjahren nun nicht einfach canceln. Wir brauchen mindestens Übergangsfristen, heißt es, eine Reform zum Wohl der Menschen. Mehr Nähe zu den Leuten, nicht mit dem Kopf durch die Wand. Das hört man nun auch immer wieder aus der Koalition. Doch noch ringt die Regierung um einen Rentenkompromiss. Claudia Wächter, Nachrichtenredaktion.
4: Der Streit zwischen US-Präsident Trump und Medienhäusern um den Zugang zum Weißen Haus überschattet in den USA den Besuch von Chinas Staatschef Xi Jinping. Eine Live-Übertragung gab es nicht. Trump kündigte zum Auftakt des Besuchs an, man werde Fragen im Kontext von Sicherheit, Technologie und KI erörtern. Auch der heftige Handelsstreit sollte Thema sein. Eine fraktionsübergreifende Abgeordnetengruppe im Bundestag unternimmt einen neuen Anlauf für die Widerspruchsregelung bei Organspenden. Erwachsene würden danach nach dem Tod grundsätzlich als Spender gelten, sofern sie nicht widersprochen haben. Eine andere Gruppe lehnt das ab und fordert stattdessen mehr Aufklärung und bewusste Entscheidungen. Über beide Initiativen beraten nun zunächst die Ausschüsse.
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7: Mit Katharina Morg. In der Nacht zum Freitag sinken die Tiefstwerte auf 3 Grad. Dazu ist es wechselnd bewölkt und trocken. Und der Freitag, der eröffnet das Wochenende dann wieder sehr sonnig und angenehm mild bei bis zu 19 Grad. Und auch am Samstag wird es wieder schön, sogar noch mal ein bisschen sommerlich bei einem Mix aus Sonne und Wolken und bis zu 20 Grad.
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3: Die Schlagzeilen aus der Region mit Kerstin Wilke. Der Verein VSR Gewässerschutz fordert, die Nitratbelastung in der Weser zu verringern. Der Verein hat Wasserproben an der Weser von Hannover-Schmünden bis Bremen analysiert. Die gemessenen Werte überschreiten den von der Oberflächengewässerverordnung vorgegebenen Wert von 12,3 Milligramm pro Liter deutlich. Zu viel Nitrat im Wasser fördert das Algenwachstum und gefährdet die Artenvielfalt in der Nordsee. Der VSR Gewässerschutz sieht eine der großen Ursachen der Belastung der Weser im zusickernden Grundwasser. Der Deutsche Wanderverband hat dem Hansaweg erneut das Zertifikat Qualitätsweg Wanderbares Deutschland verliehen. Mit der Rezertifizierung erhält der Hansaweg zum 6. Mal in Folge eine Auszeichnung. Um das Zertifikat zu erhalten, muss ein Wanderweg mehrere Kriterien erfüllen, wie zuverlässige Markierungen, abwechslungsreiche Landschaften und ein naturbelassener Untergrund. Der 75 Kilometer lange Hansaweg durchläuft das nordlippische Bergland und verbindet die Hansestädte Herford, Lemgo und Hameln miteinander. Im Rahmen der bundesweiten Ferienwoche lädt das Viktoria-Luise-Gymnasium in Hameln am Freitag zu einem besonderen Theaterabend ein. Der aus Film und Fernsehen bekannte Schauspieler Peter Trapner zeigt das Stück The Circle of Nature. Die Aufführung wird von der Fairtrade-Steuerungsgruppe der Stadt Hameln unterstützt. Soweit die Schlagzeilen aus der Region und jetzt weiter mit den Weltnachrichten.
4: Ich bin Tine Klimach. Es ist das Gipfeltreffen der beiden wohl gerade mächtigsten Männer der Welt und kann deshalb Auswirkungen haben auf Politik und Wirtschaft weltweit. US-Präsident Trump hat den chinesischen Staatschef Xi Jinping in Washington empfangen. Mit viel Pomp.
5: Der pompöse Empfang hier in Washington kann kaum vom Konfliktstoff ablenken. Handel, Zölle, Taiwan, KI und Kriege, im Speziellen Chinas Ölimporte aus dem Iran und Russland. Im Moment herrscht Zollpause, aber die beiden Mächte sind im harten Wettbewerb an allen Fronten. Beim Staatsbankett am Abend ist die Tech-Branche dabei. Stärkere Kontrollen bei der Entwicklung von KI oder Superintelligenz stoßen bei Trump und Xi auf Ablehnung. Peking sieht die Warnungen als Versuch, China von einer Vorreiterrolle im KI-Bereich abzuhalten. Aus den USA, Tina Eck.
4: Die deutsche Wirtschaft könnte deutlich stärker wachsen als bisher angenommen. Führende Forschungsinstitute verdoppeln in ihrer Herbstprognose die Wachstumserwartung für das laufende Jahr auf 1,3%. Im Frühjahrsgutachten hatte sie noch mit 0,6% gerechnet. Der Iran-Krieg und die stark gestiegenen Energiepreise haben die deutsche Wirtschaft aber nicht so stark beeinflusst wie befürchtet. Doch dieser Aufschwung stehe auf einem schmalen Fundament, warnen die Experten. Wer jahrelang zu viel an seinen Energieversorger zahlt, der hat jetzt bessere Chancen, Geld zurückzubekommen. Nach einem Urteil des Europäischen Gerichtshofs verfallen Ansprüche wegen unwirksamer Preisänderungen nicht einfach nach 3 Jahren. Hintergrund ist ein Fall aus Berlin.
6: Verbraucherschützer begrüßen dieses Urteil, denn es erleichtere es, gegen unwirksame Preiserhöhungen vorzugehen. Auslöser war ein Fernwärmeversorger hier in Berlin, dessen Arbeitspreis änderte sich ab 2015 jedes Jahr für eine Kundin. Doch erst 2019 erhob die Einspruch. Zu spät, erklärte das Kammergericht Berlin. Wer 3 Jahre nicht widerspreche, müsse zahlen. Der Europäische Gerichtshof sieht das anders, das sei nicht mit EU-Recht vereinbar. Unwirksame Preiserhöhungsklauseln können also künftig wohl länger als 3 Jahre erfolgreich beanstandet werden. Aus Berlin, Ronny Tochau.
4: Zum Sport. Jürgen Klopp hat beim Debüt als Bundestrainer mit der deutschen Fußballnationalmannschaft ein Unentschieden geholt. Das DFB-Team spielte zum Auftakt der Nations League in Amsterdam gegen die Niederlande 1:1.
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7: Mit Katharina Morg. In der Nacht zum Freitag sinken die Tiefstwerte auf 3 Grad. Dazu ist es wechselnd bewölkt und trocken. Und der Freitag, der eröffnet das Wochenende dann wieder sehr sonnig und angenehm mild bei bis zu 19 Grad. Und auch am Samstag wird es wieder schön, sogar noch mal ein bisschen sommerlich bei einem Mix aus Sonne und Wolken und bis zu 20 Grad.
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3: Die Schlagzeilen aus der Region mit Kerstin Wilke. Der Verein VSR Gewässerschutz fordert, die Nitratbelastung in der Weser zu verringern. Der Verein hat Wasserproben an der Weser von Hannover-Schmünden bis Bremen analysiert. Die gemessenen Werte überschreiten den von der Oberflächengewässerverordnung vorgegebenen Wert von 12,3 Milligramm pro Liter deutlich. Zu viel Nitrat im Wasser fördert das Algenwachstum und gefährdet die Artenvielfalt in der Nordsee. Der VSR Gewässerschutz sieht eine der großen Ursachen der Belastung der Weser im zusickernden Grundwasser. Der Deutsche Wanderverband hat dem Hansaweg erneut das Zertifikat Qualitätsweg Wanderbares Deutschland verliehen. Mit der Rezertifizierung erhält der Hansaweg zum 6. Mal in Folge eine Auszeichnung. Um das Zertifikat zu erhalten, muss ein Wanderweg mehrere Kriterien
4: Ich bin Tine Klimach. Die Spritpreise jagen einen Rekord nach dem nächsten. Die Politik ringt um Entlastungsmaßnahmen. Bundestag und Bundesrat sollen heute den nächsten Tankrabatt auf den Weg bringen.
5: Jetzt muss es schnell gehen, denn der Rabatt soll schon ab Oktober, also ab nächsten Donnerstag, für 3 Monate gelten. Der Liter Sprit wird mit der Steuersenkung knapp 17 Cent günstiger, wenn die Tankstellen den Rabatt voll weitergeben. Bei der ersten Auflage im Mai und Juni hatten Institute und das Bundeskartellamt errechnet, dass das nur teilweise der Fall war. Die Mineralölwirtschaft bestreitet das. Viele Experten kritisieren den Rabatt, denn er ist vergleichsweise teuer und nicht zielgenau. Er unterstützt auch Menschen, die keine Hilfe bräuchten. Wer kein Auto hat, aber unter hohen Preisen leidet, bekommt dagegen nichts davon. Aus Berlin, Ursula Winkler.
4: Kein Einlenken bei Gaza, keine Zweifel am Vorgehen gegen den Iran. Israels Ministerpräsident Netanyahu hat bei den Vereinten Nationen seinen Kurs mit Nachdruck verteidigt. Internationale Vorwürfe gegen sein Land wies er zurück und griff zugleich seine Kritiker an. Israel des Völkermords zu bezichtigen sei die größte Lüge des Jahrhunderts, sagte er in New York. Zahlreiche Ländervertreter haben aus Protest gegen den israelischen Ministerpräsidenten vor dessen Rede den Saal verlassen. Auch draußen vor dem Gebäude gab es Proteste. Rheinland-Pfalz behält ein weiteres Jahr den Vorsitz der Ministerpräsidentenkonferenz. Das haben die Regierungschefs der Länder einstimmig beschlossen, teilte die Staatskanzlei in Mainz mit. Eigentlich wäre ab Oktober Sachsen-Anhalt mit dem Vorsitz dran gewesen. Nach dem Wahlsieg der AfD in dem Land hatte der dortige Ministerpräsident Sven Schulze erklärt, auf den turnusmäßigen Vorsitz des Ländergremiums ab Oktober verzichten zu wollen. Die weitere Reihenfolge der Vorsitzländer bleibt unverändert. Sachsen-Anhalt wird übersprungen. Zum Sport. Jürgen Klopp hat beim Debüt als Bundestrainer mit der deutschen Fußballnationalmannschaft ein Unentschieden geholt. Das DFB-Team spielte zum Auftakt der Nations League in Amsterdam gegen die Niederlande 1:1. Trainer Jürgen Klopp bei RTL.
6: Wir hätten sehr, sehr gerne gewonnen hier heute, keine Frage. Hätte am Spielverlauf nichts geändert. Wir müssen die Eindrücke, die Informationen, die wir kriegen, müssen wir nehmen. Und die Ergebnisse müssen wir auch akzeptieren. Und deshalb, wir heute 1:1, hätte super gerne gewonnen, aber kann man den Punkt auch nehmen.
4: Außerdem sagte er sei mit vielen Einzelleistungen sehr, sehr zufrieden. So Bundestrainer Jürgen Klopp.
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7: mit Katharina Morg. In der Nacht zum Freitag sinken die Tiefstwerte auf 3 Grad. Dazu ist es wechselnd bewölkt und trocken. Und der Freitag, der eröffnet das Wochenende dann wieder sehr sonnig und angenehm mild bei bis zu 19 Grad. Und auch am Samstag wird es wieder schön, sogar noch mal ein bisschen sommerlich bei einem Mix aus Sonne und Wolken und bis zu 20 Grad.
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0: Am 27. September 2026 sind Stichwahlen zur Kommunalwahl in Niedersachsen. Radioaktiv sendet hierzu Spots der Kandidierenden. Diese sind allein für den Inhalt verantwortlich. Es folgt Wahlwerbung von Caroline Muschter, Bürgermeisterkandidatin in Bad Pyrmont, der Wählergemeinschaft Bad Pyrmont Intakt.
1: Ganz herzlichen Dank für die vielen Wählerstimmen, die mein Team und ich von Ihnen bekommen haben. Vielen Dank für Ihr Vertrauen. Nun geht es in die Stichwahl. Und wer sich neu entscheidet, den bitte ich zu überlegen, wo sehen Sie Bad Pyrmont in 5 Jahren? 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Unsere Kernkompetenz ist Tourismus, seit über 400 Jahren. Viele Arbeitsplätze, Geschäfte, Restaurants hängen daran. Bezahlbare Wohnungen brauchen wir, aber kein Bahnhofsvorplatz ohne Toilette. Caroline Muschter, Bad Pyrmont Intakt. Ohne Parteibuch, mit Sachverstand für Pyrmont.
0: Das war Wahlwerbung von Caroline Muschter zur Bürgermeisterwahl in Bad Pyrmont. Für den Inhalt war Radioaktiv nicht verantwortlich, sondern ausschließlich der Kandidat. Die Stichwahlen zur Kommunalwahl in Niedersachsen finden am 27. September 2026 statt.
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3: Die Schlagzeilen aus der Region mit Kerstin Wilke. Der Verein VSR Gewässerschutz fordert, die Nitratbelastung in der Weser zu verringern. Der Verein hat Wasserproben an der Weser von Hannover-Schmünden bis Bremen analysiert. Die gemessenen Werte überschreiten den von der Oberflächengewässerverordnung vorgegebenen Wert von 12,3 Milligramm pro Liter deutlich. Zu viel Nitrat im Wasser fördert das Algenwachstum und gefährdet die Artenvielfalt in der Nordsee. Der VSR Gewässerschutz sieht eine der großen Ursachen der Belastung der Weser im zusickernden Grundwasser. Der Deutsche Wanderverband hat dem Hansaweg erneut das Zertifikat Qualitätsweg Wanderbares Deutschland verliehen. Mit der Rezertifizierung erhält der Hansaweg zum 6. Mal in Folge eine Auszeichnung. Um das Zertifikat zu erhalten, muss ein Wanderweg mehrere Kriterien erfüllen, wie zuverlässige Markierungen, abwechslungsreiche Landschaften und ein naturbelassener Untergrund. Der 75 Kilometer lange Hansaweg durchläuft das nordlippische Bergland und verbindet die Hansestädte Herford, Lemgo und Hameln miteinander. Im Rahmen der bundesweiten Ferienwoche lädt das Viktoria-Luise-Gymnasium in Hameln am Freitag zu einem besonderen Theaterabend ein. Der aus Film und Fernsehen bekannte Schauspieler Peter Trapner zeigt das Stück The Circle of Nature. Die Aufführung wird von der Fairtrade-Steuerungsgruppe der Stadt Hameln unterstützt. Soweit die Schlagzeilen aus der Region und jetzt weiter mit den Weltnachrichten.
4: Ich bin Tine Klimach. Israels Ministerpräsident Benjamin Netanyahu war gestern an der Reihe mit seiner Rede bei der UN-Generaldebatte. Rund um das UN-Gebäude herum wurde zum Teil heftig protestiert. Dabei nahmen die Polizei Berichten zufolge auch Stars in Gewahrsam.
5: Schauspielerinnen Susan Sarandon, Hannah Einbinder und Cynthia Nixon waren bei den Protesten dabei. In einem Foto war Sarandon zu sehen, von Polizisten umringt. Es gab Sitzblockaden und viele Demos rund um die Absperrungen um das UN-Gebäude am East River. Bürgermeister Mamdani unter anderem hatte dazu aufgerufen. Netanyahu verteidigte sein Vorgehen im Gazastreifen und den Irankrieg. Irans mörderische Diktatur dürfe keine Atomwaffen besitzen, die Israel vernichten und die ganze Welt bedrohen könnten. Aus den USA, Tina Eck.
4: Zur Entlastung der Autofahrer von hohen Spritpreisen soll heute der Weg für einen erneuten Tankrabatt freigemacht werden. Die schwarz-rote Koalition will dafür eine vorhergesehene Steuersenkung im Bundestag beschließen. Kurz darauf soll das Gesetz dann auch gleich den Bundesrat passieren, damit es noch zum 1. Oktober in Kraft treten kann. Bis Ende Dezember soll die Energiesteuer auf Diesel und Benzin damit gesenkt werden. Die Mehrwertsteuer eingerechnet, ergibt sich eine Entlastung um 17 Cent pro Liter. Beim Staat wird dadurch mit Steuerausfällen von bis zu 2,5 Milliarden Euro gerechnet, die Bund und Länder jeweils zur Hälfte tragen sollen. Viele Menschen in Deutschland sprechen mit KI-Chatbots über persönliche und vertrauliche Themen. Einer Umfrage des Softwaredienstleisters Proton zufolge haben 68% der befragten Nutzer bereits mindestens ein sensibles Thema mit einem KI-System besprochen. Gleichzeitig ist das Misstrauen beim Datenschutz groß. Gut 40% vertrauen den Anbietern wenig oder gar nicht beim Schutz vertraulicher Daten. Zum Sport. In der Nations League hat die deutsche Fußballnationalmannschaft 1:1 unentschieden gegen die Niederlande gespielt. Joshua Kimmich bei RTL auf die Frage, wie sich das Spiel angefühlt hat.
6: Ja, nach einem intensiven Fußballspiel, in dem nicht alles perfekt war. Von unterm Strich verdient es Unentschieden.
4: Den erst in der Nachspielzeit verpassten Sieg. Bei seinem Bundestrainerdebüt trauerte Jürgen Klopp nicht lange nach. Er hätte super gerne gewonnen, aber er könne mit dem Punkt auch leben, sagte Klopp.
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7: Mit Katharina Morg. In der Nacht zum Freitag sinken die Tiefstwerte auf 3 Grad. Dazu ist es wechselnd bewölkt und trocken. Und der Freitag, der eröffnet das Wochenende dann wieder sehr sonnig und angenehm mild